0: geht es in der Nations League mit dem Rückspiel in Griechenland weiter.
1: Das waren die Nachrichten. Das Wetter in Deutschland. Viele Wolken und gebietsweise Regen, Nebel möglich. Minimal 15 bis 8 Grad. Tagsüber ostwärts abziehender Regen, später von Westen her freundlicher mit Sonne. Höchstwerte 15 Grad im Erzgebirge bis 24 Grad am Oberrhein. Am Sonnabend ein Wechsel aus Sonne und Wolken. Vereinzelt sind Schauer möglich bei 19 bis 25 Grad. Jetzt ist es 2.03 Uhr.
2: Und hier ist der Verkehrsservice in der ARD-Hitnacht mit der Entwarnung von der A66 Wiesbaden-Frankfurt. Die Meldung über den Falschfahrer zwischen Wiesbaden-Biebrich und Wiesbaden-Nordenstadt ist aufgehoben. Aktuell kommen Meldungen von der A29 Oldenburg-Ahlhorner Heide. Die ist zwischen Ahlhorn und Dreieck Ahlhorner Heide wegen Bergungsarbeiten in beiden Richtungen gesperrt. Die A40 Duisburg-Essen ist zwischen Kreuz Duisburg und Kreuz Kaiserberg wegen Bauarbeiten in beiden Richtungen noch bis Montag gesperrt. Die A40 Duisburg Richtung Venlo ist zwischen Wankum und Niederdorf wegen Bauarbeiten noch bis früh um 5 gesperrt. Die A52 Mönchengladbach Richtung Düsseldorf ist zwischen Kreuz Nersen und Kreuz Karst wegen Fahrbahnerneuerungen bis heute Abend gesperrt. Die A61 Mönchengladbach Richtung Venlo ist zwischen Kaldenkirchen und Grenzwald wegen Bauarbeiten bis Montag früh gesperrt. Und die A66 Wiesbaden Richtung Frankfurt ist zwischen Wallau und Wiesbadener Kreuz nach einem Unfall gesperrt. Das waren die Verkehrsmeldungen. Wir wünschen Ihnen eine gute Fahrt.
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2: Und dazu sagen wir herzlich willkommen. Ich bin Imme Tröger und bin heute an Ihrer Seite. Wir begleiten Sie aus Dresden und genießen Musik heute Nacht und kleine Geschichten und vor allen Dingen viel Kaffee. In die neue Stunde geht's jetzt gleich angenehm mit Titio und Come Along und mit den Dexys, Midnight Runners und Come On Eileen. Und da ist es kurz nach 2 am Freitag, den 2. Oktober.

0: Tidjo und Come Along, willkommen hier in der ARD Hitnacht mit Imme Tröger heute und gern auch mit Ihrer Post. Wir lesen ja immer sehr gern von Ihnen, zum Beispiel auch von Sascha, denn der schreibt zur Frage der Nacht. Hallo Imme, schön mal wieder deine Stimme zu hören. Meine Eltern meinten, dass sie mir etwas Gutes tun, wenn sie mich nach dem Schauspieler Sascha Hehn benennen. Der Typ vom Traumschiff, schreibt er hier in Klammern. Ja, ob das jetzt so eine gute Idee war, das muss man selbst entscheiden. Ach Sascha, wenn es nur das Traumschiff wäre. Ja? Sascha Hehn war auch in der Schwarzwaldklinik unterwegs und sah immer sehr schmuck aus, soweit ich das recherchieren konnte. Und auch Ronny hat uns eine Nachricht hinterlassen.
1: Ja, hallo, hier ist der Ronny aus Gera. Meine Eltern haben immer gesagt, dass ich nach einem berühmten Schimpansen benannt wurde, der mal eine Musikshow moderiert hat. Haben sie immer wieder gesagt, man glaubt es auch manchmal. Tschüss.
0: Ja, Ronnys Popshow. Wir sagen Dankeschön und angenehmes Lauschen Ihnen allen heute Nacht, zum Beispiel zur Musik von den Eurythmics. I Save the World Tonight. Und Sie können uns natürlich auch jederzeit weiterhin schreiben an ard-hitnacht@mdr.de, wenn Sie vielleicht nach einem prominenten Vorbild benannt wurden oder jemanden kennen, der so einen Namen trägt.

Turner und Goldeneye. Und vielleicht gibt es ja da bald in Berlin, in Stahnsdorf, Menschen, die in ihrem Adresskopf demnächst Tina Turner Straße angeben. Stahnsdorf hatte die Idee, in einem neuen Wohngebiet die Straßen nach Musikgrößen zu benennen und hat eine Umfrage gestartet. Und dabei konnten die Bürger auch selbst Vorschläge machen. Darunter war auch John Lennon, David Bowie, Elvis, Freddie Mercury und eben auch Tina Turner. Im November soll jetzt darüber entschieden werden. Und ich glaube ja, sie hat gute Karten, wenn man das hier so hört.

0: Und da ist der Blick auf die Straßen, der Verkehrsservice in der ARD-Hitnacht. Die A40 Duisburg-Essen ist zwischen Kreuz Duisburg und Kreuz Kaiserberg wegen Bauarbeiten in beiden Richtungen noch bis Montag gesperrt. A40 Duisburg Richtung Venlo, auch die ist gesperrt zwischen Vankum und Niederdorf, hier wegen Bauarbeiten bis früh um 5. Die A52 Mönchengladbach Richtung Düsseldorf ist zwischen Kreuz Nersen und Kreuz Karst wegen Fahrbahnerneuerungen bis heute Abend gesperrt. Die A61 Mönchengladbach Richtung Venlo ist zwischen Kaltenkirchen und Grenzwald wegen Bauarbeiten bis Montag früh gesperrt. Und die A66 Wiesbaden Richtung Frankfurt ist zwischen Wallau und Wiesbadener Kreuz nach einem Unfall nach wie vor gesperrt. Das waren die Verkehrsmeldungen. Wir wünschen Ihnen eine gute Fahrt.
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Mit Matthew Wilder durch die Adi-Hit-Nacht. Break My Stride. So gehen wir hier gemeinsam durch die Nacht mit Ihnen und halten Sie wach, jetzt mit einer Empfehlung unserer Musikredaktion. Wir hören in das aktuelle Album von Nino De Angelo. Vivi la Vita, so heißt es, und ist ein Album, das sich doch sehr um Italien dreht. Nino De Angelo verbringt dort auch sehr viel Zeit und es scheint, als ziehe es ihn doch immer mehr dorthin. Familie und Freunde sind da und jetzt eben auch ein paar Lieder mehr, die das italienische Lebensgefühl in sich haben. Gesungen auch auf Italienisch tragen die Lieder Namen wie Bella Italia ist Liebe, Meeresmenschen, der Italiener, Caruso und auch das Tal von Eden. Oder auch diese kleine, große Liebe. Und die hören wir uns an. Hier ist Nino De Angelo von seinem aktuellen Album Vivi la Vita mit Questo Piccolo Grande Amore.

Man at Work mit Who Can It Be Now. So gut gelaunt geht wach bleiben mit der AD-Hitnacht. Und da kam Post von Marion. Hallo an alle Nachteulen, schreibt sie. Mein Name ist Marion. Ich lebe in Norddeutschland, Oldenburg. Und wurde 1966 geboren. Und mein Papa mochte die Sängerin Marion, welche in den 60ern mit dem Titel Er ist wieder da sehr angesagt war. Liebe Grüße, schlaft später gut. Ja, Marion Merz war das. Danke, Marion, für die liebe Mail zu unserer Frage der Nacht, ob ein Name, den Sie vielleicht selbst tragen oder jemanden, von dem Sie, also den Sie kennen, von einem prominenten Menschen inspiriert wurde. Schön, dass Sie an uns gedacht haben, Marion. So auch wie Vivian, deren Name von Pretty Woman entlehnt ist. Und auch Ingo hat geschrieben, geile Nachrichten von Rod Stewart, weil der ja auf Tour geht. Und Grüße an Sascha. Da haben wir heute schon gehört, der ist nach Sascha Haen benannt worden. Ich mochte Leute mit dem Namen früher nicht, aber mein neuer bester Freund heißt jetzt zufälligerweise Sascha. Tja, Ingo, so ist es manchmal. So spielt das Leben. Wir wünschen allen eine angenehme Nacht mit der AD-Hitnacht. Gleich auch mit Ihrer Post vielleicht. Geht ganz einfach an ard-hitnacht@mdr.de.

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1: Um 3 Uhr mit Wolfgang Berger. Die Bundeswehr stellt ein eigenes Drohnenregiment auf. Wer sich zu Lande durchsetzen wolle, müsse den Kampf mit unbemannten Systemen beherrschen, sagte Verteidigungsminister Pistorius. Aus der Nachrichtenredaktion Gisela Former.
2: Verteidigungsminister Pistorius äußerte sich auf dem niedersächsischen Truppenübungsplatz Bergen zu dem Thema. Demnach wird der Verband aus bis zu 600 Männern und Frauen bestehen. Er könne Reichweiten bis zu 500 Kilometern abdecken. Das Drohnenregiment soll auch mit den neuen Kamikaze-Drohnen ausgerüstet sein, die Bundeswehr gerade erprobt. Der neue Verband wird offenbar Teil der 10. Panzerdivision werden, zu der auch die zum Schutz der NATO-Ostflanke in Litauen stationierte Panzerbrigade 45 gehört. Die Einführung von Drohnen ist auch eine Lehre aus dem Verlauf des Kriegs in der Ukraine.
1: 3/4 der Bevölkerung in Deutschland halten die Maßnahmen der Bundesregierung gegen die hohen Energiepreise für unzureichend. Das zeigt eine repräsentative Umfrage von Infratest DIMAP für den ARD-Deutschland-Trend. Darin gaben 74% an, dass die schwarz-rote Koalition zu wenig gegen die Teuerung tut. Beim neuen Tankrabatt ist das Meinungsbild gespalten. 47% halten ihn für richtig, fast ebenso viele für falsch. Der Tankrabatt gilt seit gestern bis Ende Dezember. Ein Tanker ist nach Angaben des britischen Militärs in der Straße von Hormus von einem Geschoss getroffen worden. Das Schiff sei daraufhin brandgeraten, teilte die Seehandelsaufsicht der britischen Marine mit. Die Besatzung ist demnach in Sicherheit. Bislang bekannte sich niemand zu dem Angriff. Die deutsche Fußballnationalmannschaft hat in München ihren ersten Sieg unter Bundestrainer Klopp gefeiert. Im dritten Spiel der Nations League setzte sich das DFB-Team mit 2:0 gegen Serbien durch. Aus München Michael Augustin.
3: Der erste Sieg des neuen Bundestrainers Jürgen Klopp, ein hochverdienter Erfolg. Das deutsche Team gab mehr als 20 Torschüsse ab, darunter riesengroße Chancen. Am Ende, und das ist ein kleiner Makel, aber nur 2 Treffer. Der erste durch Tom Bischoff, Ende der ersten Halbzeit, der zweite durch Florian Wirtz nach gut einer Stunde. Serbien war ein schwacher Gegner, beschränkte sich nur auf die Defensive. Anders als gegen Griechenland fand die DFB-Elf diesmal Lösungen und Lücken. Die deutsche Mannschaft ließ den Ball gut laufen und wurde mit viel Beifall verabschiedet. Sonntag geht es in der Nations League mit dem Rückspiel in Griechenland weiter.
1: Das waren die Nachrichten. Das Wetter in Deutschland. Viele Wolken und gebietsweise Regen, Nebel möglich. Minimal 15 bis 8 Grad. Tagsüber ostwärts abziehender Regen, später von Westen her freundlicher mit Sonne. Höchstwerte 15 Grad im Erzgebirge bis 24 Grad am Oberrhein. Am Sonnabend ein Wechsel aus Sonne und Wolken, vereinzelt sind Schauer möglich, 19 bis 25 Grad. Am Sonntag im Westen wechselnd bewölkt, im Süden und Osten Schauer möglich, 17 bis 24 Grad. Es ist 3:03 Uhr.
4: Und hier ist der Verkehrsservice in der ARD-Hitnacht. Die A40 Duisburg-Essen ist zwischen Kreuz Duisburg und Kreuz Kaiserberg wegen Bauarbeiten in beiden Richtungen bis Montag gesperrt. A40 Duisburg Richtung Venlo. Hier gibt es eine Vollsperrung zwischen Wankum und Niederdorf wegen Bauarbeiten bis 5 Uhr circa. Die A52 Mönchengladbach Richtung Düsseldorf ist zwischen Kreuz Nersen und Kreuz Karst wegen Fahrbahnerneuerungen bis heute Abend gesperrt. Die A61 Mönchengladbach Richtung Venlo ist zwischen Kaltenkirchen und Grenzwald wegen Bauarbeiten noch bis Montag früh gesperrt. Und die A66 Wiesbaden Richtung Frankfurt ist zwischen Wallau und Wiesbadener Kreuz nach einem Unfall nach wie vor gesperrt. Das waren die Verkehrsmeldungen. Wir wünschen Ihnen eine gute Fahrt.
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4: Und da freue ich mich, dass Sie bei uns sind. Ich bin Imme Tröger, der MDR in Dresden begleitet Sie heute Nacht. Kurz nach 3 haben wir es schon. Gleich gibt's der Lynyrd Skynyrd mit Sweet Home Alabama zum Start in die neue Stunde. Und Marc Aumann ist dabei mit The Days of Pearly Spencer. So geht wachbleiben mit der ARD-Hitnacht. Einen guten Start endlich in den Freitag.

Carly Simon mit Coming Around Again. Damit willkommen im neuen Tag. 3.16 Uhr ist es da in der ARD-Hitnacht. Und es kam Post zur Frage der Nacht von Doris. Sie schreibt, mein Bruder hat seine Tochter nach Sally Oldfield benannt. Ihm gefällt die Musik sehr gut von ihr. Liebe Grüße von Doris aus dem Saarland. Danke Doris für die Nachricht. Und danke auch an Sebastian für die lieben Worte. Wir versüßen ihm die Nachtschicht, hat er geschrieben. Und er schreibt auch, mein Name Sebastian wurde unter anderem gewählt wegen des Komponisten Johann Sebastian Bach. Das gefällt mir. Mozart hat ja über ihn gesagt, nicht Bach, sondern mehr sollte er heißen. Sebastian hört uns übrigens in Oberfranken und Post kam auch von Harald, der uns geschrieben hat, dass er nach König Harald Blauzahn benannt wurde. Das war ein König von Dänemark und Norwegen im 9. Jahrhundert. Vielen, vielen Dank. Vielmals Dankeschön. Wir freuen uns, dass Sie mit uns durch die Nacht gehen und uns auch schreiben oder auf den AB sprechen. Entweder an der 0800 80 80 110 oder per Mail an ard-hitnacht@mdr.de. Wir wünschen weiterhin angenehme Nacht, zum Beispiel mit Mrs. Greenbird.

0: Und da werfen wir einen Blick auf die Straßen. Hier ist der Verkehrsservice in der ARD-Hitnacht. Die A10 Dreieck Spreeau Richtung Dreieck Barnim ist zwischen Erkner und Rüdersdorf wegen Bergungsarbeiten aktuell gesperrt. Die A40 Duisburg-Essen ist zwischen Kreuz Duisburg und Kreuz Kaiserberg wegen Bauarbeiten in beiden Richtungen noch bis Montag gesperrt. Die A40 Duisburg Richtung Venlo ist zwischen Warnkum und Niederdorf wegen Bauarbeiten bis 5 Uhr gesperrt. Die A44 Mönchengladbach Richtung Aachen ist zwischen Kreuz Aachen und Aachen-Brand nach einem Unfall voll gesperrt. Die A52 Mönchengladbach Richtung Düsseldorf ist zwischen Kreuz Nersen und Kreuz Karst wegen Fahrbahnerneuerungen noch bis heute Abend gesperrt. Die A61 Mönchengladbach Richtung Venlo ist zwischen Kaltenkirchen und Grenzwald wegen Bauarbeiten noch bis Montag früh gesperrt. Und die A66 Wiesbaden Richtung Frankfurt ist zwischen Wallau und Wiesbadener Kreuz nach wie vor nach einem Unfall gesperrt. Das waren die Verkehrsmeldungen. Wir wünschen Ihnen eine gute Fahrt.
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ELO sind das mit Sweet Talking Woman. Willkommen hier in der ARD-Hitnacht. So schwungvoll weckt sie hier die ARD-Hitnacht. Das ist ihr Weg in den Freitag. Jetzt auch mit James Blunt und 1973. Und da rollt ein neues Album auf uns zu. Am 6. November, da erscheint es und es wird Airplane Mode heißen. Und auf Tour ist James Blunt dann auch mit der neuen Scheibe im nächsten Jahr dann ab Februar zu erleben bei uns in Nürnberg, in Hannover, München, Leipzig, Düsseldorf und Hamburg und auch in Berlin, Stuttgart, Freiburg und Mannheim. Bisschen dauert es also noch. Bis dahin hören Sie James Blunt eben in der ARD-Hitnacht. Ist ja kein Ding. Ich bin immer Tröger. Schönen guten Morgen.

Whitney Houston hier in der ARD-Hitnacht. My Love is Your Love. Unterschreiben Sie uns so fleißig heute, weil wir wissen wollten, ob Sie jemanden kennen oder vielleicht sogar selbst betroffen sind von einem Namen, der einer berühmten Person entlehnt wurde. Und Melanie hat uns geschrieben, ich grüße alle, die auch Nachtschicht haben. Ich heiße Melanie, bekannt nach dem Lied der Pudis, da mein Vater ein Fan war. Euch vielen Dank für die schöne Sendung und ja, wir sagen natürlich danke für die Post, wünschen ebenfalls einen schönen Freitagmorgen, auch für Thomas, der kommt gerade vom Zeitung austragen heim, hat jetzt Feierabend. Tom, da wünschen wir in jedem Fall einen schönen Feierabend und danke auch für die Post. In allen übrigens. Weiter in den Tag geht's jetzt mit Peter Fox und ach, das wäre schön, ein Haus am See. Schön, dass Sie da sind. Yeah.

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1: Um 4 Uhr mit Wolfgang Berger. Die Bundeswehr stellt ein eigenes Drohnenregiment auf. Wer sich zu Lande durchsetzen wolle, müsse den Kampf mit unbemannten Systemen beherrschen, sagte Verteidigungsminister Pistorius. Aus der Nachrichtenredaktion Gisela Former.
2: Verteidigungsminister Pistorius äußerte sich auf dem niedersächsischen Truppenübungsplatz Bergen zu dem Thema. Demnach wird der Verband aus bis zu 600 Männern und Frauen bestehen. Er könne Reichweiten bis zu 500 Kilometern abdecken. Das Drohnenregiment soll auch mit den neuen Kamikaze-Drohnen ausgerüstet sein, die die Bundeswehr gerade erprobt. Der neue Verband wird offenbar Teil der 10. Panzerdivision werden, zu der auch die zum Schutz der NATO-Ostflanke in Litauen stationierte Panzerbrigade 45 gehört. Die Einführung von Drohnen ist auch eine Lehre aus dem Verlauf des Kriegs in der Ukraine.
1: Reisende auf der Bahnstrecke zwischen Hannover und Berlin müssen sich von heute an auf deutlich längere Fahrzeiten einstellen. Wegen einer umfassenden Sanierung ist die Strecke für 14 Monate komplett gesperrt. Die Fernzüge werden über Braunschweig und Magdeburg umgeleitet und brauchen deshalb rund 80 Minuten länger als bislang. Das betrifft auch die Verbindungen zwischen Berlin und Nordrhein-Westfalen, die über Hannover fahren. Wer von der Bundeshauptstadt aus nach Düsseldorf will, braucht nun regulär rund 5,5 Stunden. In Frankreich sind bei den Schülerprotesten inzwischen fast 2000 Menschen festgenommen worden. Den meisten wird laut Innenministerium Gewalt, etwa gegen Einsatzkräfte, vorgeworfen. Mehr als 300 Polizisten wurden demnach verletzt. Die Schülerinnen und Schüler protestieren seit Tagen gegen Lehrermangel, marode Schulgebäude und fehlende Ausstattung. Aktionen gibt es an fast jeder dritten weiterführenden Schule. Inzwischen haben sich auch Studierende angeschlossen und Hochschulstandorte blockiert. Die deutsche Fußballnationalmannschaft hat in München einen Sieg gegen Serbien gefeiert. Im dritten Spiel der Nations League setzte sich das DFB-Team mit 2:0 durch. Aus München Michael Augustin.
3: Der erste Sieg des neuen Bundestrainers Jürgen Klopp, ein hochverdienter Erfolg. Das deutsche Team gab mehr als 20 Torschüsse ab, darunter riesengroße Chancen. Am Ende, und das ist ein kleiner Makel, aber nur 2 Treffer. Der erste durch Tom Bischoff, Ende der ersten Halbzeit, der zweite durch Florian Wirtz nach gut einer Stunde. Serbien war ein schwacher Gegner, beschränkte sich nur auf die Defensive. Anders als gegen Griechenland fand die DFB-Elf diesmal Lösungen und Lücken. Die deutsche Mannschaft ließ den Ball gut laufen und wurde mit viel Beifall verabschiedet. Sonntag geht es in der Nations League mit dem Rückspiel in Griechenland weiter.
1: Das waren die Nachrichten. Das Wetter in Deutschland: tagsüber ostwärts abziehender Regen, später von Westen her freundlicher mit Sonne. Höchstwerte 15 Grad im Erzgebirge bis 24 Grad am Oberrhein. Morgen ein Wechsel aus Sonne und Wolken, vereinzelt Schauer möglich, 19 bis 25 Grad. Am Sonntag nach Westen wechselnd bewölkt, im Süden und Osten einzelne Schauer möglich. Es ist 4:03 Uhr.
4: Und da ist der Verkehrsservice in der ARD-Hitnacht. Die A10 Dreieck Spreeau Richtung Dreieck Barnim ist zwischen Erkner und Rüdersdorf wegen Bergungsarbeiten aktuell gesperrt. Die A40 Duisburg-Essen ist zwischen Kreuz Duisburg und Kreuz Kaiserberg wegen Bauarbeiten in beiden Richtungen bis Montag gesperrt. Die A40 Duisburg Richtung Venlo ist zwischen Warnkum und Niederdorf wegen Bauarbeiten noch bis 5 circa gesperrt. Die A52 Mönchengladbach Richtung Düsseldorf ist zwischen Kreuz Nersen und Kreuz Karst wegen Fahrbahnerneuerungen bis heute Abend gesperrt. Die A61 Mönchengladbach Richtung Venlo ist zwischen Kaltenkirchen und Grenzwald wegen Bauarbeiten noch bis Montag früh gesperrt. Und die A66 Wiesbaden Richtung Frankfurt ist zwischen Wallau und Wiesbadener Kreuz immer noch nach einem Unfall gesperrt. Das waren die Verkehrsmeldungen. Wir wünschen Ihnen eine gute Fahrt.
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4: Und damit einen schönen guten Morgen. Kurz nach 4 am Freitag mit Imme Tröger. 4:04 genau haben wir es. Die ARD-Hitnacht weckt Sie heute aus Dresden. Da schleichen wir uns in den neuen Tag. Machen wir diese Stunde zusammen mit BDO und You Ain't Seen Nothing Yet und mit Sabrina und Boys. So geht's hier ganz schwungvoll. So geht Wachbleiben mit uns im Nachtdienst oder auch zum Munterwerden für die Frühschicht. Boys.

BTO und You Ain't Seen Nothing Yet hier in der ARD Hit Nacht. Wünsche einen schönen Freitagmorgen. Da wollen wir liebe Grüße zum Namenstag sagen. Und zwar an Gideon, den Holzhauer, der manchmal auch mit Racheengel übersetzt wird. An Gottfried, den von Gott Beschützten. Und an Jakob, der auch mehrere Bedeutungen hat, so auch unter anderem Gott möge schützen, der Fersenhalter oder auch der Überlistende. Na, das ist ja was, Jakob. Liebe Grüße an alle mit diesem Namen und einen schönen Namenstag wünschen wir mit Inke und Hamilton und Dancing into Danger hier am Freitagmorgen.

Michael Jackson für ihren Weg in den neuen Morgen. Und da gibt es eine Meldung von der A1 Fehmarn Richtung Lübeck. Zwischen Heiligenhafen Ost und Heiligenhafen Mitte wurde die A1 nach einem Unfall gesperrt. Die A1 Fehmarn Richtung Lübeck ist zwischen Heiligenhafen Ost und Heiligenhafen Mitte nach einem Unfall aktuell gesperrt.

Geburtstag. Da sagen wir herzlichen Glückwunsch und ihr Ständchen kommt jetzt von den Killers mit Human. Damit wünschen wir einen ganz, ganz wunderbaren Tag heute, auch mit der ARD-Hitnacht.

0: Hier ist der Verkehrsservice in der ARD-Hitnacht. Die A1 Fehmarn Richtung Lübeck ist zwischen Heiligenhafen Ost und Heiligenhafen Mitte nach einem Unfall derzeit gesperrt. Die A7 Ulm Richtung Fulda ist zwischen Kreuz Bibelried und Würzburg-Estenfeld wegen Bergungsarbeiten gesperrt. Die A40 Duisburg-Essen ist zwischen Kreuz Duisburg und Kreuz Kaiserberg wegen Bauarbeiten in beiden Richtungen bis Montag noch gesperrt. Die A40 Duisburg Richtung Venlo ist zwischen Wankum und Niederdorf wegen Bauarbeiten noch circa bis um 5 gesperrt. Die A52 Mönchengladbach Richtung Düsseldorf ist zwischen Kreuz Nersen und Kreuz Karst wegen Fahrbahnerneuerungen bis heute Abend gesperrt. Die A61 Mönchengladbach Richtung Venlo ist zwischen Kaldenkirchen und Grenzwald wegen Bauarbeiten bis Montag früh gesperrt. Und die A66 Wiesbaden Richtung Frankfurt ist zwischen Wallau und Wiesbadener Kreuz nach einem Unfall nach wie vor gesperrt. Das waren die Verkehrsmeldungen. Wir wünschen Ihnen eine gute Fahrt.
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0: Taylor Day mit Tell It To My Heart. Das ist Ihr Morgengruß hier am Freitag mit der ARD-Hitnacht. Und da kam jede Menge Post weiter. Roger sagt ganz herzlichen Dank für die sehr coole Musik. Ihr seid super. Da freuen wir uns. Vielen, vielen Dank. Karl hört uns auf den Philippinen. Und während er in Deutschland nie Zeit hatte, die ARD-Hitnacht zu hören, schreibt er, dass er jetzt immer in der neuen Heimat mit uns frühstückt. Das klingt gut. Ute hat uns geschrieben zur Frage der Nacht, dass sie ihre Eltern nach der Mutter Kriemhilds aus den Nibelungen benannt haben. Ute. Und Tobias sage ich auch danke für die lieben Worte. Und er schreibt außerdem, ich wünsche dir, dem gesamten ARD-Hitnacht-Team, meinen Eltern, die ebenfalls gerade mit mir zusammen die ARD-Hitnacht hören, und allen ARD-Hitnacht-Hörern einen wunderschönen guten Freitagmorgen. Herzliche Grüße aus Günzburg. Vielen, vielen Dank. Und wir haben auch einen lieben Anruf bekommen.
1: Hallo, ich bin die Christel aus Augsburg. Mein Kind hat den Namen Joachim bekommen, vor 62 Jahren, nach dem Schauspieler Joachim Hansen. Ihr habt immer tolle Musik. Danke. Tschüss.
0: Ja, da sagen wir natürlich auch Dankeschön. Joachim Hansen, unter anderem bekannt aus Der Stern von Afrika. Ihnen allen ganz viel Dank für immer Post, für nette Nachrichten und dass Sie mit uns in den neuen Tag gehen. Jetzt auch zusammen mit Train und Hey Soul Sister um 4:42 Uhr am Freitag, den 2. Oktober.

So klingt die Ade heute Nacht. Bruce Hornsby und The Way It Is um 4.52 Uhr mittlerweile. Einen schönen guten Morgen wünschen wir. Wir reisen jetzt erstmal zusammen ins Jahr 1961. Juri Gagarin fliegt als erster Mensch in den Weltraum. Die Berliner Mauer wird gebaut und die Antibabypille kommt auf den Markt. Im Kino begeistert Audrey Hepburn mit Frühstück bei Tiffany. Und im Radio, da klingen Hits wie dieser hier. Benny King mit Stand By Me. So geht Wachbleiben im Nachtdienst und der Weg Richtung Frühschicht. Die ARD-Hitnacht heute aus Dresden.

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1: Um 5 Uhr mit Wolfgang Berger. Die Bundeswehr stellt ein eigenes Drohnenregiment auf. Wer sich zu Lande durchsetzen wolle, müsse den Kampf mit unbemannten Systemen beherrschen, sagte Verteidigungsminister Pistorius. Aus der Nachrichtenredaktion Gisela Former.
2: Verteidigungsminister Pistorius äußerte sich auf dem niedersächsischen Truppenübungsplatz Bergen zu dem Thema. Demnach wird der Verband aus bis zu 600 Männern und Frauen bestehen. Er könne Reichweiten bis zu 500 Kilometern abdecken. Das Drohnenregiment soll auch mit den neuen Kamikaze-Drohnen ausgerüstet sein, die Bundeswehr gerade erprobt. Der neue Verband wird offenbar Teil der 10. Panzerdivision werden, zu der auch die zum Schutz der NATO-Ostflanke in Litauen stationierte Panzerbrigade 45 gehört. Die Einführung von Drohnen ist auch eine Lehre aus dem Verlauf des Kriegs in der Ukraine.
1: Reisende auf der Bahnstrecke zwischen Hannover und Berlin müssen sich von heute an auf deutlich längere Fahrtzeiten einstellen. Wegen einer umfassenden Sanierung ist die Strecke für 14 Monate komplett gesperrt. Die Fernzüge werden über Braunschweig und Magdeburg umgeleitet und brauchen deshalb rund 80 Minuten länger als bislang. Das betrifft auch die Verbindungen zwischen Berlin und Nordrhein-Westfalen, die über Hannover fahren. Wer von der Bundeshauptstadt aus nach Düsseldorf will, braucht nun regulär rund 5,5 Stunden. In Frankreich sind bei den Schülerprotesten inzwischen fast 2000 Menschen festgenommen worden. Den meisten wird laut Innenministerium Gewalt, etwa gegen Einsatzkräfte, vorgeworfen. Mehr als 300 Polizisten wurden demnach verletzt. Die Schülerinnen und Schüler protestieren seit Tagen gegen Lehrermangel, marode Schulgebäude und fehlende Ausstattung. Aktionen gibt es an fast jeder dritten weiterführenden Schule. Inzwischen haben sich auch Studierende angeschlossen und Hochschulstandorte blockiert. Die deutsche Fußballnationalmannschaft hat in München einen Sieg gegen Serbien gefeiert. Im dritten Spiel der Nations League setzte sich das DFB-Team mit 2:0 durch. Aus München Michael Augustin.
3: Der erste Sieg des neuen Bundestrainers Jürgen Klopp, ein hochverdienter Erfolg. Das deutsche Team gab mehr als 20 Torschüsse ab, darunter riesengroße Chancen. Am Ende, und das ist ein kleiner Makel, aber nur 2 Treffer. Der erste durch Tom Bischoff, Ende der ersten Halbzeit, der zweite durch Florian Wirtz nach gut einer Stunde. Serbien war ein schwacher Gegner, beschränkte sich nur auf die Defensive. Anders als gegen Griechenland fand die DFB-Elf diesmal Lösungen und Lücken. Die deutsche Mannschaft ließ den Ball gut laufen und wurde mit viel Beifall verabschiedet. Sonntag geht es in der Nations League mit dem Rückspiel in Griechenland weiter.
4: 5:02, NDR 1 Welle Nord mit dem Wetter für uns in Schleswig-Holstein. Und mit der letzten Hunderunde gestern war gar nicht so einfach, denn es regnete ja plötzlich einfach durch.
5: Ja, und in Mengen. Also ja. Da kam was runter.
4: Heftig, ja. Der Hund hat nicht mehr groß gemacht, falls Sie das noch interessiert am Ende. Ich hoffe, dass er jetzt noch durchhält ein bisschen. Meine Frau schläft ja noch. Aber das ist mein Thema.
5: Das sind so deine häuslichen Probleme im Moment. Ja,
4: schauen wir aufs Wetter.
5: Einige Schauer sind noch da. Bis zum Vormittag kann es regnen. Jetzt im Moment sind sie im Osten und im Süden unterwegs, können sich noch ein bisschen ausbreiten nach Rendsburg, Eckernförde, Neumünster, also bis zum Kanal hin. Und ab 11 Uhr sollte es trocken sein, da kommt vor allem im Westen die Sonne raus. Heute 5 Stunden Sonne im Süden und 8 Stunden in St. Peter-Ording. Die Temperaturen nochmal mild, 18 Grad auf Föhr, 20 in Lauenburg. Das Wochenende ist meistens trocken, morgen sind es nochmal bis 21 Grad. Es könnte sein, dass es ein bisschen wolkig, neblig startet, aber dann wird der Tag ganz gut. Und der Sonntag ein Ticken kühler, sonst soll es auch trocken sein und windiger.
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5: Da haben wir schon ein bisschen was. Und zwar A215 Kiel Richtung Neumünster zwischen Kreuz Kiel West und Rastplatz Ruhmoor West. Ungesicherte Unfallstelle, Vorsicht. A1 Fehmarn Lübeck zwischen Heiligenhafen Ost und Mitte, da gab es einen Unfall, deswegen ist die Autobahn im Moment gesperrt. Und im Kreis Segeberg die Kadener Chaussee zwischen Ulzburg Süd und A7, die ist gesperrt in beiden Richtungen. Hier läuft gerade aktuell ein Feuerwehreinsatz. Gute Fahrt wünschen wir.
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4: Am Freitag.
5: Juhu.
4: Ja, das ist ein Freitag, an dem sich auch die ganz besonders freuen dürfen, die sonnabends eigentlich arbeiten müssen. Einzelhandel zum Beispiel, denn morgen ist ja Feiertag.
5: Ne? Ja, für viele Supermärkte heißt das zum Beispiel wirklich mal ein Wochenende. Außer wenn dann am Sonntag natürlich verkaufsoffener Sonntag ist und andere Geschäfte wieder aufhaben.
4: Das ist auch, ja, in einigen
5: dann
4: Supermärkten
5: das,
4: auch.
5: Da hat sich das Wochenende gedreht dann.
4: Dann denkst du, ey, endlich mal sonnabends frei. Und dann sagt der Chef, ja, aber wir machen verkaufsoffenen Sonntag. Super
5: Schön.
4: Idee.
5: Geil.
4: Ja, klasse. Wir freuen uns jetzt aber erstmal, dass Sie bei uns sind. Wir hören die Beatles, wir hören Britney Spears und wir haben Chris Rea für Sie.
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0: Ja, da gucke ich heute Morgen, was so Neues an Musik rausgekommen ist, sehe ich ein neues Album von den Beatles. Da denke ich, huch. Ja, okay, das neues ist so eine neu gemixte Version von Rubber Soul aus dem Jahr 65. Aber da ist auch so ein neues Demo von John Lennon drauf. Ne? Also da hört man doch nochmal Musik, die man noch nicht kennt. Und auch so ein paar Aufnahmen aus dem Studio.
1: Ja, fängt ein paar Mal neu an. Ja, die
0: so,
1: besprechen sich
0: so. Der Songwriting-Prozess ist da teilweise auch mitzuhören. Mega. Also für Fans auf jeden Fall was Feines. Rubber Soul. Ne? 14 Minuten nach 5, NDR 1 Welle Nord. Und ja, so wollen wir doch Loppo hören. Da hat einer gute Laune. Ne? Gestern Abend gab es endlich den ersten Sieg im dritten Spiel unter Coach Jürgen Klopp. 2-0 haben wir gewonnen. Das Team Jugend forscht, nenne ich es mal, gegen Serbien.
1: Okay, Tom Bischoff und Flo Wirtz treffen und machen Kloppo Spaß.
2: Ganz viel. Von der ersten Minute an bis zum Schluss hat es totalen Spaß gemacht. War ein perfekter Abend.
1: Ja, und wir haben seit gestern Abend auch wieder einen schleswig-holsteinischen Nationalspieler. Vitali Janelt aus Bargfeld-Stegen im Kreis Stormarn durfte tatsächlich mitspielen, kam in der 88. Minute. Sehr spät, aber er war dabei.
0: Ja, ein bisschen tragisch auch, dass Vitali nur der 1.001. Debütant war. Ich meine, der 1.000. zu sein ist cool, aber Mika Bauer ist ihm zuvor gekommen als 1.000. in der Nationalmannschaftsgeschichte. Aber das war wirklich putzig, wie Klopp ihm da mit beiden Händen den Kopf hält, ihm was ins Ohr flüstert. Sah ein bisschen fast aus, als würde er ihm ein Küsschen geben noch, bevor es reingeht. Und Mika Bauer grinst so niedlich.
1: Ja, also würdest du, ja, Papa. Ja, mach ich, Papa.
0: Ja, mach ich, das ist toll. Schön.
1: Herrlich. Sonntag geht's dann nach Griechenland und dann können die Jungs wieder dafür sorgen, dass ihr neuer Trainer gute Laune hat. Hoffentlich.
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0: Es ist 5:30, was heute Morgen wichtig ist, hören wir von Peter Stahl.
1: Guten Morgen.
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3: Bei unseren Nachbarn in Dänemark werden immer mehr Wölfe gesichtet. Das berichtet der dänische Jagdverband. Nach Einschätzung des Wolfsmanagements gibt es zurzeit 77 Wölfe in Dänemark. Und demnach gab es zuletzt auch Fälle, in denen die Wölfe den Menschen ungewöhnlich nahe gekommen sind. Urlauber müssen sich aber keine Sorgen machen. Feuer auf einem Bauernhof in Hennstedt-Ulzburg im Kreis Segeberg. Dort sind in der Nacht rund 100 Kälber verendet. Laut Polizei brannte ein Stall und ein Rehdachhaus komplett nieder. Drei Menschen kamen leicht verletzt ins Krankenhaus. Warum das Feuer ausbrach, ist noch unklar. Die Polizei geht von einem Millionenschaden aus. DFB-Elf gewinnt in der Nations League gegen Serbien. 2:0 hieß es am Ende. Es ist der erste Sieg unter dem neuen Bundestrainer Klopp nach einer Niederlage gegen Griechenland und einem Unentschieden gegen die Niederlande. Das nächste Spiel steht am Sonntag in Thessaloniki gegen Griechenland an.
0: 5:31 Uhr, NDR 1 Welle Nord mit dem Wetter für uns in Schleswig-Holstein. Und da habe ich mich für alle im Einzelhandel gefreut, dass die morgen auch mal frei haben, weil ja Feiertag ist. Schreibt uns Bibi in der NDR Schleswig-Holstein-App. Im Zuge der Bäderregelung hat der Einzelhandel auch am Feiertag und Sonntag von 11 bis 17 Uhr geöffnet.
4: Oh Gott, also, wird das kompliziert an diesem Wochenende.
0: Das ist auch fies, ne? Da hast du mal so einen Feiertag und dann Bäderregelung und sonntags geöffnet.
4: Ja, der verkaufsoffene Sonntag, der ist natürlich nicht überall und die Bäderregelung ja auch nicht überall, aber irgendwie wird viel los sein am Wochenende, egal jetzt ob am Sonntag oder am Sonntag.
0: Herbstmärkte auch zum Beispiel. Guck mal, da müssen auch Menschen arbeiten.
4: Bauernmärkte, meine Güte. Das Wetter dazu, das ist aber gut. Wir haben ja jetzt so einen richtigen Regenguss in der Nacht gehabt, also eine Regenwand. Und die zieht jetzt ab über Osten und Süden. Wir haben heute Morgen noch in der Mitte des Landes bis zum Kanal Hochneumünster, Kreis Rendsburg, Eckernförde, so ein paar Schauer. Auch in Südholstein, dann wird es aber besser dahinter und Sonne ist da, vor allem an der Nordsee heute. 8 Stunden und im Laufe des Tages 18 Grad auf Föhr, 20 in Lauenburg. Dann soll es trocken sein. Morgen könnte es sein, dass es mit ein bisschen Nebel losgeht, dann wird es aber schöner. Wieder Sonne und Wolken im Wechsel, 21 Grad maximal. Der Sonntag wird ein Ticken kühler, soll aber auch trocken bleiben.
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4: 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A1 Fehmarn-Lübeck zwischen Heiligenhafen Ost und Mitte, da gab es einen Unfall, deswegen ist die Autobahn aktuell gesperrt. Eine Umleitung ist eingerichtet. Wir haben einen Feuerwehreinsatz im Kreis Segeberg, die Kadener Chaussee, da hat's ja oder brennt es ja auf einem Bauernhof. Deswegen ist hier die Straße zwischen Ulzburg Süd und der A7 in beide Richtungen gesperrt. Hier läuft der Feuerwehreinsatz. Und B404 Kiel Richtung Bargteheide, da haben wir auch noch einen Unfall, Höhe Moorsee. Hier ist aktuell die B404 gesperrt. Die Bergungs- und Aufräumarbeiten laufen. Gute Fahrt wünschen wir.
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0: Wir starten gemeinsam in den Freitag. Juhu. Um 5:33 Uhr und feiern ein Geburtstagskind. Gut, Kind ist übertrieben, es ist ein Geburtstagsfastrentner. Moose T, der Hannoveraner DJ, wird tatsächlich heute schon 60.
4: Ein Geburtstagsfastrentner. Er war mein Geburtstagsgeschenk, warte mal, ich glaube zum 17. Also nicht, dass er persönlich gekommen wäre, sondern ich habe die Single damals bekommen von Moose T und Tom Jones, Sexbomb.
0: Guck an, und Tom Jones ist inzwischen 86, aber Moose T heute Geburtstag, da hören wir sie doch gleich mal gemeinsam.
4: Ja, das passt doch, oder? Ja,
0: perfekt, Sexbomb, Mensch. Jetzt hier bei uns.
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0: 5.41 Uhr.
1: Der Song von gestern Abend. Es regnet wieder. Wenn man das mit der guten Laune gesungen hätte.
0: Ja. Aber es wird ja weniger Regen, du hast uns versprochen.
1: Ja,
0: in der 1, Welle Nord ist hier, schön Start in den Freitag.
1: Juhu.
0: Ja, das muss man sich gut überlegen, ob man Schleswig-Holstein wirklich verlassen will. Johannes Goller, unser Ex-SG-Handballer, merkt gerade, dass das vielleicht keine so gute Idee war. Er ist ja zu seinem Jugendverein MT Melsungen nach Hessen zurückgegangen. Das liegt ein bisschen südlich von Kassel.
1: Ja, und seine Frau Elena und seine beiden Kinder, Julia Liv und Bela Henry, die werden wohl nicht so richtig warm in Hessen, da in der kleinen Stadt. Und deswegen will er am liebsten so schnell wie möglich wieder zurück nach Flensburg. Im Bild-Interview hat er im August schon gesagt, natürlich ist eine Herausforderung mit der Familie, so auch woanders ein komplett neues Leben aufzubauen in der neuen Stadt.
0: Ja, Jula ist ja auch gerade 5, ne? Also die Tochter geht nächstes Jahr dann in die Schule. Also ich kann mir vorstellen, dass man sich das dann nochmal genauer überlegt, will ich sie dann dort in die Schule bringen, wenn ich mich hier nicht wohlfühle.
1: Bevor du sie dann wieder rausnehmen musst.
0: Ja, musst
1: du
0: wieder rausreißen, wenn wir dann später gehen. Deswegen lieber vielleicht vorher wieder nach Flensburg. Wir kennen jetzt die genauen Beweggründe nicht, aber so kann ich mir das vorstellen, weil ich kenne das aus eigener Erfahrung, wenn man irgendwo hinzieht, wo sich der Partner nicht wohlfühlt, das ist nicht einfach. Und wenn die Karriere natürlich aber so ein Stück weit davon abhängt, und man, was mache ich jetzt? Es wäre natürlich toll, wenn er wieder zurückkommen könnte.
1: Ja, die Verhandlungen, die sollen ja bereits laufen. Erste Ablöseforderung, 1,5 Millionen Euro. Ordentliches Sümmchen, ne? Aber da kommt bestimmt noch ein bisschen Bewegung in die Sache. Und wir stellen einfach fest, von Schleswig-Holstein wegzuziehen, das ist halt auch irgendwie eine blöde Idee.
0: Das ist immer ein Fehler. Sollte man nicht machen. Also bleiben Sie unbedingt hier. Hier ist NDR 1, Welle Nord. Moin.

0: Es ist 5.48 Uhr. Heute letzte Chance.
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0: Ja, 1.000 Euro haben wir hier noch rumliegen. Die sollen auch noch unters Volk gebracht werden. Unter Vereine oder Feuerwehren bei uns in Schleswig-Holstein. Hoffentlich haben Sie sich schon angemeldet. Sie können es natürlich jetzt immer noch tun in der NDR Schleswig-Holstein-App. Aber jetzt allen noch Bescheid zu sagen und das Codewort zu verbreiten,
2: ja,
0: könnte eng werden. Ne?
2: Eine Stunde haben Sie noch Zeit. Also, wir ziehen wieder um 10 vor 7. Das letzte Mal. Und dann wollen wir wieder einen Verein oder eine Feuerwehr glücklich machen. Sie sind angemeldet. Sie haben ein Codewort festgelegt. Es wissen hoffentlich alle Bescheid. Und dann sollten Sie natürlich hören um 10 vor 7. Also, Sie bleiben einfach dran, lassen das Radio laufen. Und dann ist es hoffentlich Ihr Verein.
0: Ja, heute letzter Tag. Wir sagen viel Glück.
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0: Jürgen Klopp hat im dritten Anlauf seinen ersten Sieg mit der deutschen Nationalelf gefeiert. Das ist gleich ein Thema. Und bei unseren Nachbarn in Dänemark werden immer mehr Wölfe gesichtet. Auch darum geht es jetzt in den Nachrichten um 6 mit Peter Stahl.
1: Guten Morgen.
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3: Die Zeit der Herbstferien rückt näher und damit dürften auch viele Schleswig-Holsteiner wieder ein paar Tage in Dänemark verbringen, um sich dort in der Natur zu erholen. Doch dabei könnte es zu merkwürdigen Begegnungen kommen, denn in Dänemark werden immer mehr Wölfe gesichtet. Das berichtet der dänische Jagdverband. Nach Einschätzung des Wolfsmanagements gibt es zurzeit 77 Wölfe in unserem Nachbarland. Und demnach gab es zuletzt auch Fälle, wo die Wölfe den Menschen ungewöhnlich nahe gekommen sind. Sam Luke Ferrier hat für uns recherchiert. Was bedeutet das denn für uns Urlauber?
4: Also erst einmal, Urlauber müssen sich keine großen Sorgen machen. Ich habe mit dem Wolfsforscher Peter Sunde von der Universität Aarhus gesprochen und der sagte mir, dass nur 2 Jungwölfe dieses Jahr ein auffälliges Verhalten gezeigt haben. Auch der dänische Jagdverband sieht nicht, dass die Tiere grundsätzlich ihre Scheu vor den Menschen verloren haben. Vermutlich, so ordnet es Peter Sunde ein, wurden die Wölfe gezielt von Menschen gefüttert und haben dadurch eine problematische Verhaltensweise entwickelt. Begegnungen mit Wölfen kann es aber in Zukunft häufiger geben, denn die Population wächst und Ferienhäuser liegen oft auch in Wolfsgebieten. Für Urlauber heißt das vor allem Abstand halten und nicht füttern.
3: Bei einem Feuer auf einem Bauernhof in Hennstedt-Ulzburg im Kreis Segeberg sind in der Nacht rund 100 Kälber verendet. Laut Polizei brannte ein Stall und ein Rehdachhaus komplett nieder. 4 Menschen kamen leicht verletzt ins Krankenhaus, sagte uns ein Feuerwehrsprecher. Sie hatten unter anderem versucht, noch Tiere aus dem Stall zu retten. Warum das Feuer ausbrach, ist noch unklar. Es ist laut Polizei ein Millionenschaden entstanden. In der Spitze waren rund 80 Helfer vor Ort. Im Moment reißt ein Bagger die Gebäude ein, um letzte Glutnester zu finden. Altbundeskanzlerin Angela Merkel ist gestern Abend in Kiel mit dem Hermann-Ehlers-Preis ausgezeichnet worden. Die CDU-nahe Hermann-Ehlers-Stiftung würdigt damit ihren Einsatz für die Demokratie in Deutschland. Oliver Wuttke berichtet.
5: Es war eine entspannte Feier unter politischen Freunden. Aber Angela Merkel erinnerte in ihrer Dankesrede auch daran, was für sie CDU pur bedeutet. Die Partei wende sich an alle Schichten der Bevölkerung, zitierte sie aus dem ersten Grundsatzprogramm von 1978. Das sei ein Auftrag, Brücken zu bauen zwischen verschiedenen gesellschaftlichen Gruppen. Bei der Suche nach CDU pur könne der Blick heute manchmal zu verengt sein, so Merkel. Ministerpräsident Daniel Günther sagte in seiner Laudatio, Angela Merkel habe 30 Jahre deutscher und europäischer Politik geprägt, ihre unaufgeregte und bescheidene Art habe Vertrauen geschaffen und sei besonders im Norden gut angekommen.
3: 3/4 der Menschen in Deutschland halten die Maßnahmen der Bundesregierung gegen die hohen Energiepreise für unzureichend. Das zeigt eine repräsentative Umfrage von Infratest DIMAP für den ARD-Deutschland-Trend. Darin gaben 74% an, dass die schwarz-rote Koalition zu wenig gegen die hohen Preise unternimmt. Beim neuen Tankrabatt ist das Meinungsbild demnach gespalten. 47% halten ihn für richtig, fast ebenso viele für falsch. Der Tankrabatt ist seit gestern bis Ende Dezember im Einsatz. Die deutsche Fußballnationalmannschaft hat das Gruppenspiel in der Nations League gegen Serbien gewonnen. Die Partie in München endete mit 2:0. Für die DFB-Elf war es der erste Sieg unter dem neuen Bundestrainer Klopp. Aus München, Jörg-Jens Rieck.
6: Fast 75% Ballbesitz, 32:1 Abschlüsse. Wenn es je einen hochverdienten Sieg gab, dann diesen Auftritt der DFB-Elf gegen weitestgehend chancenlose Serben. Ein Tor von Tom Bischoff in der ersten und ein Tor von Florian Wirtz in der zweiten Halbzeit sorgten für den ersten Sieg unter dem neuen Bundestrainer. Mit Obi, Scherhand, Elmaler, Bauer und Janelt gaben gleich 5 Spieler ihr Debüt für Deutschland. Für Mika Bauer mit der besonderen historischen Note, dass er dabei zum 1000. Spieler in der Geschichte wurde, der mit dem DFB-Dress auflief.
0: Es ist 6:04, NDR 1 Welle Nord mit dem Wetter für uns in Schleswig-Holstein. Und ja, das ist ja spannend gerade beim Windsurf World Cup auf Sylt, der noch bis zum Ende dieses Wochenendes läuft. Fabian Wolf aus Kiel ist gerade an der
7: Mega
0: Spitze.
7: Ne?
0: Slalom, der hat wirklich nach 7 Slalomrennen die Spitze der Weltcup-Wertung übernommen, hat 0,3 Punkte Vorsprung auf den 5-fachen Weltmeister. Das lese ich jetzt gerade ab. Sie merken, ich habe keine Ahnung vom Surfen, aber ich freue mich, wenn
7: Schleswig-Holstein
0: nach vorne ist. Also hoffe ich haben Sie noch guten Wind am Wochenende?
1: Wir sind mit dem Wind, naja, wir steigern uns, sagen wir mal so. Im Laufe des Tages haben wir jetzt erstmal noch die Regenschauer. Die werden so gegen Vormittag aufhören, dann wird es wolkig und sonnig, vor allem an der Nordsee, richtig schön. Und der Wind, der kann jetzt am Wochenende ein bisschen zulegen. Heute ist eher so flau, um die 15 Kilometer pro Stunde, das ist übersichtlich, würde ich sagen. Morgen sind wir schon bei 25 und im Laufe des Nachmittags sogar 35 Kilometer pro Stunde Windgeschwindigkeit direkt vor Sylt. Ja, und das Wochenende, das wird auch ganz okay. Heute haben wir schon Temperaturen bis zu 20 Grad. Der Nachmittag wird ja, wie gesagt, auch ein bisschen schöner. Am Wochenende auch 20 Grad. Wechsel aus Sonne und Wolken.
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1: 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Vorsicht. A1 Bremen-Hamburg zwischen Harburg und Stillhorn. Da steht ein kaputter Laster. A1 Fehmarn-Lübeck zwischen Heiligenhafen-Ost und Mitte. Da gab es einen Unfall. Hier ist die Autobahn gesperrt. Mittlerweile ist eine Umleitung eingerichtet. Das könnte hier aber auch ein bisschen länger dauern. Da haben wir einen Feuerwehreinsatz im Kreis Segeberg. Die Kadener Chaussee ist deswegen gesperrt zwischen Ulzburg Süd und A7. Betrifft beide Richtungen hier. Der Feuerwehreinsatz läuft ja. Und die B404 Kiel-Bargteheide. Höhe Moors. Da gab es einen Unfall in beiden Richtungen. Allen unterwegs gute und sichere Fahrt.
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0: Um 6:06 am Freitag. Juhu. Ja, Interessantes aus der Tierwelt heute im Schlemmerbistro.
7: Die Marienkäfer gehen bei den Leuten bei zum Melken.
8: Also du redest einen Scheiß und dann haben die da so einen kleinen Melkschimmel und einen Strippstrapf.
1: Bitte mehr Zeit einplanen. Mehr dazu gleich in Frühstück bei Stefanie.
0: Nach Musik von Sophie B. Hawkins, Right Beside You, und wir haben Wing Chung hier. Dance All Days.
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0: 14 Minuten nach 6. Hier ist NDR 1 Welle Nord. Es ist das letzte Aufbäumen der Wespen bei uns im Land. Und das machen sie offensichtlich bei mir im Wohnzimmer. Zwei Stück muss ich gestern rausbegleiten.
1: Das sind alle Wespen im Land,
0: ja. Alle bei mir, alle. So, beim Mittagessen plötzlich vorm Gesicht meiner Frau. Und die schreit natürlich auf. Ich kriege fast einen Herzinfarkt. Also das ist wirklich...
1: Schrecklich. Steffi hat es auch mit Tieren, aber mit anderen.
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3: Es ist ja, wie es ist.
2: Und das sind ihre Gäste. Herr Ahlers.
4: Ja, das tut dir nichts zu sagen.
2: Udo.
5: Ja, das kann's haben.
2: Und Opa Gerke.
6: Steffi, machst du mir Mettbrötchen?
3: Nee, muss ich erst schmieren. Milch und Zucker nehmt ihr selber, ne? Was gibt's Neues?
5: Bei uns auf dem Balkon ist Marienkäferplage. Also Hunderte. Meine Mutter ist schon ganz kaputt davon. Ihr glaubt das nicht.
4: Ja, dann will ich dir mal was sagen. Das kommt davon, weil du Blattläuse hast.
5: Also Georg, nun wird man nicht persönlich. Ich dusche zweimal am Tag. Also
4: ich meinte Blattläuse auf dem Balkon. Die Marienkäfer gehen bei den Läuse bei zum Melken.
5: Also du redest einen Scheiß und dann haben die da so einen kleinen Melkschemel und einen Strip-Strap-Stroll oder was? Das ist einfach noch nicht voll.
3: Also eigentlich sind ja Marienkäfer also... So süß, ich hab die ja nicht auf dem Balkon, sondern auf dem Sofa.
4: Was?
3: Als Digo-Kissen mit so kleine Fühler dran, aufgeraute Mikrofaser in Plüschoptik, bis 60 Grad waschbar, 12,99. Kannst nichts von sagen.
6: Läuse und Käfer, alles Ungeziefer. Einmal mit einem Flammenwerfer drüber und zack, da rührt sich nichts mehr.
4: Also du hast aus deinem Wohnungsbrand auch nichts gelernt, Franz. Sei du mal lieber ruhig.
3: Aber ich mein, eins muss ich nur sagen. Also wenn Rocky dabei geht bei so einem echten Marienkäfer, du, denn würcht er, da ist was mit... Ne, mein Roggi, Marienkäfer machst du nicht, ne?
5: Wo ist denn mein Roggi?
3: Die stinken, ne? Ne, die stinken nämlich und sondern was ab.
6: Alles abfackeln!
5: Also, Steffi, jetzt wo du das sagst, bei uns auf dem Balkon, da stinkt das auch so komisch.
4: Wer da wo was absondert?
5: Mit euch rede ich gar nicht mehr.
3: Aber ehrlich, nun lass ihn doch, er hat ja Ärger genug. Thema Ende. Was macht dein Rätsel, Franz?
6: Ich brauch noch Geldbetrag. Vorne mit S.
3: 6,80?
6: Nee, das ist zu viel.
3: Ja, nee, dann kannst du es ja auch selber ausrechnen.
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0: 6.23 Uhr, Mandy und Horst hier bei NDR 1 Welle Nord. Und das hat richtig Spaß gemacht gestern Abend. Fußball Nations League gegen Serbien. Viele neue, viele Chancen und der erste Sieg für Kloppo. 2:0 am Ende durch Bischof und Wirtz.
1: Und unser Reporter André Siems hat das Spiel gesehen. Moin.
2: Hallo, grüß euch.
0: Was lief mit dieser Elf denn besser als mit der davor?
2: Ja, sie hat gewonnen. 2:0, ist immer schön. Wenn du da mal 3 Punkte holst, dann ist plötzlich wieder alles gut. Das Bäuchlein ist warm und es fühlt sich so an wie eine schöne Tasse Kaffee am Morgen. Und man weiß irgendwie, ach, der Tag kann schön werden, der nächste dann. Und ich glaube, genauso wird es heute dem Bundestrainer gehen, Jürgen Klopp. Er hat viel riskiert, er hat eine neue Mannschaft eingeladen, hat sich gesagt, guck mal, was die Jungen machen. Und die Jungen haben geliefert, sie haben erfrischend, schön Fußball gespielt, toll nach vorne. Sie haben sich, wie man immer so schön sagt, überhaupt nicht in die Hosen gemacht. Ganz im Gegenteil. Weil, auch wenn sie so noch nie zusammen gespielt haben. Und es hat einfach alles geklappt.
1: Mhm. Wie hast du denn Kloppo erlebt nach dem Spiel? Also er tut ja immer so, als wären Ergebnisse nicht so wichtig, aber er war doch erleichtert, oder?
2: Ich fand, er war wahnsinnig emotionalisiert sogar. Also ich kenne ihn ja sehr emotional. Das war in der Bundesliga und auch schon zu seiner Zeit, als er in England Trainer gewesen ist, so. Aber dass er dann plötzlich zu den Spielern geht, dass er ihnen einen Bussi auf die Wange gibt, dass er sie nochmal drückt bei Florian Wirtz. Der wusste ja gleich gar nicht, wohin. Da kommt der Papa sozusagen, der Herbergsvater, auf ihn zu. Dann knuddelt er ihn, dann drückt er ihn, dann streichelt er ihn nochmal den Mittelscheitel. Also das war ja irgendwie alles so nach dem Motto, der Bub geht dann Sonntag in die Kirche und der Papa schaut nochmal, dass die Frisur sitzt. Also das war schon sehr, sehr emotional gewesen. Ich fand das schon besonders.
0: Dankeschön, André Siems. Ja, wir hoffen, dass am Sonntag auch wieder geknuddelt wird mit dieser Elf dann gegen Griechenland. Das könnte doch was werden. Wir sind natürlich dran.
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0: Die wichtigen Infos für heute Morgen jetzt um 6.30 Uhr von Peter Stahl.
1: Guten Morgen.
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1: Bei unseren Nachbarn in Dänemark werden immer häufiger Wölfe gesichtet, das sagt der dänische Jagdverband. Gleichzeitig gab es zuletzt einzelne Fälle, bei denen Tiere Menschen ungewöhnlich nahe gekommen sind. Gerade in Regionen mit vielen Ferienhäusern, vor allem im westlichen Jütland, gibt es inzwischen mehrere Wolfsreviere. Geschätzt leben dort rund 77 Tiere. Großfeuer auf Bauernhof in Hennstedt-Ulzburg im Kreis Segeberg. Dabei sind in der vergangenen Nacht rund 100 Kälber verendet. Laut Polizei brannten ein Stall und ein Reetdachhaus komplett nieder. 4 Menschen kamen leicht verletzt ins Krankenhaus, sagte uns ein Feuerwehrsprecher. Die Polizei geht von einem Millionenschaden aus. 3/4 der Menschen in Deutschland halten die Maßnahmen der Bundesregierung gegen die hohen Energiepreise für nicht ausreichend. Laut ARD Deutschland-Trend gaben 74% der Befragten an, dass die schwarz-rote Koalition zu wenig gegen die hohen Preise unternimmt. Beim neuen Tankrabatt ist das Meinungsbild demnach gespalten. 47% halten ihn für richtig, fast ebenso viele für falsch.
2: 6.32 Uhr, NDR1 Welle Nord mit dem Wetter für uns in Schleswig-Holstein. Das ist heute offizielle Eröffnung der Dünenwelten Grömitz, neue Touri-Attraktion. Das ist im Ostseebad Grömitz, soll den Tourismus noch ein bisschen weiter ausbauen. 3500 Quadratmeter, da ist ein Freizeitzentrum drin, Indoor-Spielwelt, Gastronomie, Bowlingbahn und es gibt da drin Veranstaltungsräume.
3: Meine Güte, da ist ja was los.
2: Ja, da kann es also auch regnen, dann können Sie ja drin.
3: Kann es regnen oder schneien, Sie werden immer glücklich sein.
2: So, genau.
3: Einige Regenschauer haben wir gerade in Ostholstein im Süden bis hoch nach Neumünster. Das dauert bis zum Vormittag. Dann wird es trocken bei uns und die Sonne scheint heute vor allem an der Nordsee bis zu 8 Stunden. Dann der Nachmittag wird recht schön und auch nochmal warm. 18 Grad auf Föhr, 20 in Lauenburg. Morgen starten wir vielleicht ein bisschen neblig ins Wochenende. Dann Mix aus Sonne und Wolken und nochmal 21 Grad. Sonntag ein Ticken kühler und windiger.
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3: 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A1 Fehmarn-Lübeck zwischen Neustadt-Pelzerhaken und Neustadt-Mitte. Hier ist eine ungesicherte Unfallstelle. Dann Vorsicht A7 Richtung Hannover zwischen Elbtunnel und Waltershof. Da steht ein defektes Fahrzeug. A24 Hamburg-Berlin, Gefahr zwischen Hamburg-Horn und Jenfeld. Hier liegen Gegenstände. A1 Fehmarn-Lübeck, die ist zwischen Heiligenhafen-Ost und Mitte nach einem Unfall gesperrt. Da ist ein LKW im Grünstreifen gelandet, ist schon wieder rausgezogen. Es muss aber noch der Reifen gewechselt werden. Also sollte vielleicht bald dann auch wieder freigegeben werden. Und im Kreis Segeberg, die Kadener Chaussee ist zwischen Ulzburg Süd und A7 in beiden Richtungen wegen eines Feuerwehreinsatzes gesperrt. Da hat sie auf einem Bauernhof gebrannt. Und wenn es noch was gibt, gerne Bescheid sagen. Immer Blitz haben wir noch keine, aber vielleicht den nächsten, den Sie gleich melden, in der NDR Schleswig-Holstein-App. Gute Fahrt.
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2: Am Freitag.
3: Juhu.
2: Es ist 6.33 Uhr und gleich sprechen wir mit der neuen Kieler Tatort-Ermittlerin, die ab Sonntag in einer Woche zu sehen sein wird, Caroline Schuch. Ja, und wo sie gemeinsam mit ihrer Kollegin Almila Bakriacic am Sonntag persönlich treffen können und mit ihnen quizzen können, das wollen wir ihnen auch verraten. Aber vorher hören wir Musik von Donna Summer, Hot Stuff und wir haben Madness jetzt mit Our House.
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0: 20 vor 7. Moin, hier ist NDR 1, Welle Nord. Der Kieler Tatort hat eine neue Ermittlerin. Klaus Borowski hat ja aufgehört, also Axel Milberg. Und sie kommt dazu, nicht als Kommissarin, sondern als Kriminalpsychologin Elli Krieger. Gespielt wird sie von Caroline Schuch.
1: Ja, da sind da unter anderem zwei Frauen unterwegs, ja. Mit Almila Bagriacic geht es dann ab dem 10. Oktober los im Ersten. Wir können die beiden aber jetzt schon am Sonntag beim Pub-Quiz treffen. Über all das sprechen wir mit Caroline Schuch. Moin.
2: Guten Morgen, hallo.
0: Wie wirst du denn deine eigene Premiere am Sonntag in der Woche feiern? Alleine mit Chips auf dem Sofa oder gibt es ein Event mit Freunden eventuell?
2: Weiß ich noch gar nicht. Habe ich noch gar keine Pläne geschmiedet. Dadurch, dass wir sie auf dem Filmfest Hamburg-Premiere hatten, ist sozusagen die große Party für mich jetzt schon mal vorbei.
1: Okay. Und du bist ja keine Kommissarin, hat Horst ja auch gerade schon gesagt, sondern Kriminalpsychologin. Und war dir das auch wichtig, eben nicht 1:1 Borowski zu ersetzen, so Nachfolgerin zu sein?
2: Also keiner kann jemals Borowski ersetzen. Das ist nicht möglich und das war auch überhaupt nicht der Plan. Wir starten da was ganz Neues. Zwei sehr gleichberechtigte, aber sehr unterschiedliche Frauen lösen jetzt in Zukunft die Fälle. So wird das aussehen.
1: Schön. Caroline, eins ist uns noch ein bisschen wichtig. Also Klaus Borowski hat auch immer in der 1-Fälle Nord gehört. Würdest du das vielleicht von ihm übernehmen? Manchmal durften wir ja auch auftreten.
2: Auf jeden Fall. Warum denn nicht? Tatsächlich, das wusste ich noch gar nicht.
0: Ja, wir kamen da manchmal aus dem Radio raus. Also wir haben uns da nur selbst gespielt. Das war jetzt keine große Herausforderung. Aber wir haben es natürlich stolz der ganzen Familie gezeigt, dass wir dabei waren.
2: Aber hat er es denn im Büro gehört oder im Auto?
0: Mal im Auto, mal in seinem Wohnwagen.
1: Genau, ja. Verschieden, immer wo es geht, an jeder möglichen Stelle.
2: Naja, das ist natürlich total toll. Das versuche ich natürlich unbedingt einzubauen.
0: Finde ich gut.
2: Nahtlos fortsetzt.
0: Ja, und übermorgen bist du ja auch zusammen mit Almila Bagriacic beim großen Tatort-Pub-Quiz in der Lille-Brauerei in Kiel. Was genau habt ihr da geplant?
2: Ich weiß nicht, was da geplant ist. Ich habe überhaupt gar keine Ahnung. Ich habe noch nie einen Pub-Quiz gemacht. Ich bereite mich nicht vor. Ich gehe da ganz blauäugig hin und im Zweifel mache ich mich total nass.
1: Hast du Bammel vor Quiz-Fragen?
2: Ja, voll.
1: Oh, ja. Aber dann wird es ja meistens witzig, ne?
2: Ja, eben. Ich bin jetzt nicht auf den Kopf gefallen eigentlich, aber so in der Situation kann es schon mal passieren, dass man so richtig daneben haut und das ist absolut. Dann arg peinlich, aber auch lustig.
0: Ja, vor allem, wenn es ein Tatort-Pub-Quiz ist, bist du denn fit in allen möglichen Tatort-Fragen? Bist du schon immer Tatort-Fan gewesen oder dich erst jetzt auf die neue Rolle damit beschäftigt?
2: Also ehrlich gesagt habe ich in den letzten Jahren ganz wenig nur Tatort geschaut. Vielleicht kann ich mit anderen Sachen dann punkten.
1: Oder improvisieren. Wir drücken dir auf jeden Fall ganz doll die Daumen.
2: Dank.
1: Dann wünschen wir dir ganz viel Spaß dabei. Wir freuen uns unglaublich auf den Tatort, auf diese Doppelfolge und überhaupt in diesem ganzen Werden im Tatort viel, viel Freude.
2: Danke.
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0: 6.50 Uhr ist es. Guten Morgen. Ja, viele Vereinsmitglieder denken sich, oh, ab nächste Woche endlich wieder ausschlafen. Da muss ich nicht immer um 10 vor 7 schon wach sein und hier zuhören.
1: Ach komm, wenn man Tausende abräumt, ich würde aufstehen.
0: Da lohnt sich das, ja.
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0: Denn darum geht's. 1.000 Euro von uns für einen Verein oder eine Feuerwehr bei uns im Land. Heute letzte Chance noch abzuräumen. Sie haben sich hoffentlich angemeldet in der NDR Schleswig-Holstein-App. Ein Codewort festgelegt, das möglichst gut verbreitet. Denn jetzt werden wir einen Verein nennen. Und wenn sich 6 Menschen melden mit diesem Codewort, dann gibt's die 1.000 Euro.
1: Und vielleicht ist das ja ein Verein, den Sie kennen. Wo Sie auch jemanden kennen, da können Sie natürlich fix mal nachfragen. Wie ist das Codewort? Ich würde anrufen beim NDR. So, jetzt ziehen wir aber erstmal, oder?
0: Jawohl.
1: Es ist der Arbeiter-Samariter-Bund in Stormarn-Segeberg. Die haben wir ausgelost. Und der Gewinn soll in das Projekt Zuhörstube fließen. Das ist ein Projekt gegen Einsamkeit, das ich stemme. Da können wir gleich hoffentlich ein bisschen mehr erfahren, wenn sich genügend melden.
0: Los geht's. 01371 36 0036 für 14 Cent pro Anruf. Arbeiter-Samariter-Bund in Stormarn-Segeberg. Ihr seid angesprochen. Mit dem Codewort bitte bei uns melden. Mindestens 6. 01371 36 0036 bis 10 nach 7.
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0: Mit 2:0 hat die deutsche Fußballnationalmannschaft gestern Abend in der Nations League gegen Serbien gewonnen. Das gleiche Thema. Und fast 80 Wölfe leben bei unseren Nachbarn in Dänemark. Was Urlauber dort beachten sollten, hören wir jetzt auch in den Nachrichten um 7 mit Peter Stahl.
1: Guten Morgen.
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3: Die Herbstferien stehen vor der Tür und manche Schleswig-Holsteiner zieht es dann wieder für einen Urlaub in unser Nachbarland Dänemark. Dort werden immer wieder häufiger Wölfe gesehen. Das berichtet der dänische Jagdverband. Gleichzeitig gab es zuletzt einzelne Fälle, bei denen Tiere Menschen ungewöhnlich nahe gekommen sind, gerade in Regionen mit vielen Ferienhäusern. Sam Luke Ferrier berichtet.
4: Vor allem im westlichen Jütland gibt es inzwischen mehrere Wolfsreviere. Das zeigt die aktuelle Wolfsbilanz des Naturhistorischen Museums und der Universität Aarhus. Dort liegen große Naturflächen, aber eben auch Ferienhausgebiete. Geschätzt gibt es rund 77 Tiere. Der Wolfsforscher Peter Sunde von der Universität Aarhus sagt aber, dass Wölfe generell ihre Scheu vor Menschen verlieren, das sieht er nicht. Auffällig waren in diesem Jahr 2 Jungtiere. Die wurden vermutlich von Menschen gefüttert, so Sunde. Urlauber, die sich in den Herbstferien in Dänemark erholen wollen, müssen sich demnach keine großen Sorgen machen. Trotzdem gilt Abstand halten, Tiere nicht anlocken und auf keinen Fall füttern.
3: Großeinsatz für die Feuerwehr in Hennstedt-Ulzburg im Kreis Segeberg. Dort sind laut Polizei gestern Abend ein Reetdachhaus und ein Stall in Flammen aufgegangen. Dabei sind rund 100 Kälber verendet. Die Gebäude brannten komplett nieder. 4 Menschen kamen leicht verletzt ins Krankenhaus, sagte uns ein Feuerwehrsprecher. Sie hatten unter anderem versucht, noch Tiere aus dem Stall zu retten. Warum das Feuer ausbrach, ist noch unklar. Es ist laut Polizei ein Millionenschaden entstanden. Rund 130 Feuerwehrleute waren im Einsatz. Festakt gestern Abend im Kieler Schloss. Dort ist Altbundeskanzlerin Angela Merkel mit dem Hermann-Ehlers-Preis ausgezeichnet worden. Die CDU-nahe Hermann-Ehlers-Stiftung würdigt damit ihren Einsatz für die Demokratie in Deutschland. Oliver Wuttke war mit dabei. Ist Angela Merkel auch auf aktuelle politische Fragen eingegangen?
5: Nicht direkt, aber manche Passagen ihrer Rede konnte man doch als Anmerkungen zur aktuellen Lage der CDU verstehen. Sie werde oft gefragt, was denn heute eigentlich CDU pur sei, so Merkel. Da helfe ein Blick ins erste Grundsatzprogramm von 1978. Dort heißt es, die CDU wende sich an alle Schichten der Bevölkerung. Das sei ein Aufruf zum Brückenbauen zwischen unterschiedlichen Gruppen, etwa Arbeitnehmern und Arbeitgebern oder Jung und Alt. Heute sei auf der Suche nach CDU pur der Blick manchmal zu verengt. Ministerpräsident Daniel Günther sagte, Merkel habe 30 Jahre deutscher Politik geprägt und mit ihrer unaufgeregten, bescheidenen Art für Vertrauen gesorgt. Gerade im Norden könne man sich damit gut identifizieren.
3: 3/4 der Menschen in Deutschland finden, dass die Bundesregierung zu wenig gegen die hohen Energiepreise unternimmt. Das zeigt eine repräsentative Umfrage von Infratest DIMAP für den ARD-Deutschland-Trend. Beim neuen Tankrabatt ist das Meinungsbild gespalten. 47% halten ihn für richtig, fast ebenso viele für falsch. Die Steuersenkung auf Sprit gilt seit gestern bis Ende Dezember. Die deutsche Fußballnationalmannschaft hat das Gruppenspiel in der Nations League in München gegen Serbien gewonnen, und zwar mit 2:0. Für die DFB-Elf war es der erste Sieg unter dem neuen Bundestrainer Jürgen Klopp, und er selbst war am Ende erleichtert.
6: Wir haben gegen den Ball fantastisch gearbeitet, wir haben mit dem Ball fantastisch gespielt, wir haben Risiken genommen, wir waren mutig. Unser Gegenpressing ist komplett durch die Decke gegangen, es war brutal gut, und dann kann so ein Spiel entstehen. Und deshalb bin ich natürlich super happy damit.
0: Es ist 4:04 in der 1 Welle Nord mit dem Wetter.
7: Brutal gut war das.
0: Brutal. Ja, Sie können mit Ihrem Hund gerne wieder am Strand spazieren gehen, zumindest in Ostholsteins Ostseestränden. Da ist ja seit gestern wieder frei. Scharbeutz, Hafkrug, Sirksdorf. Bis zum 31. März sind jetzt die Strandabschnitte für die Hunde wieder frei.
7: Ja, und das Wetter wird besser am Wochenende. Wir hatten jetzt ja eine ganz schöne Regenwand. Das regnet sich jetzt noch aus heute Morgen in Ostholstein im Süden des Landes und jetzt heute Morgen auch noch ein bisschen in der Mitte. Dann ab 11 Uhr. Ich habe mal genau geguckt. 11 Uhr. Wenn es da noch regnet, also wenn dann nur ganz, ganz wenig. Sonst soll es trocken sein. An der Nordsee dann schon Sonnenschein. Und die Temperaturen erreichen heute 18 bis 21 Grad. Das ist noch warm. Die nächsten Tage am Wochenende auch warm. 20 Grad möglich. Meistens trocken mit Sonne. Ein bisschen windiger kann es am Sonntag werden. Und in der nächsten Woche werden die Temperaturen dann langsam ein bisschen fallen.
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7: 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A1 Fehmarn-Lübeck zwischen Heiligenhafen Ost und Mitte. Da gab es einen Unfall, die Autobahn ist gesperrt. Hier ist ein LKW im Grünstreifen gelandet. Das sei alles jetzt schon erledigt. Nur noch der Reifenwechsel muss ablaufen. Wenn das geklappt hat, kann die Autobahn wieder freigegeben werden. A7 Hamburg-Flensburg zwischen Schleswig-Schubü und Tarp. Bergungsarbeiten, deswegen hier auch eine Sperrung. Und wir haben eine Sperrung im Kreis Segeberg auf der Kadener Chaussee zwischen Ulzburg Süd und der A7. Hier läuft ja der Feuerwehreinsatz, weil hier ein Bauernhof brennt. Beide Richtungen sind gesperrt. Allen unterwegs gute und sichere Fahrt.
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0: Es ist Freitag.
7: Juhu.
0: Ja, der schönste Regen ist natürlich der Geldregen. Den hätten wir für Sie, für Ihren Verein, heute Morgen 6 gewinnt. Letzte Chance noch bei uns zu gewinnen.
7: Und wir haben gezogen den Arbeiter-Samariter-Bund in Stormann-Segeberg. Da soll es das Geld geben für die Zuhörstube. Ein Projekt gegen Einsamkeit. Aber wir haben im Moment noch niemanden, der sich mit dem richtigen Codewort bei uns gemeldet hat.
0: Wir sind noch ein bisschen einsam hier gerade.
7: Hat keiner zugehört?
0: Ja, aber jetzt vielleicht. Vielleicht ist jetzt gerade jemand wach geworden vom Arbeiter-Samariter-Bund in Stormann, Segeberg, dann bitte anrufen 01371 36 00 36. Nochmal 01371 36 00 36 für 14 Cent pro Anruf, denn es sind nur noch etwas mehr als 3 Minuten Zeit. Also das könnte knapp werden. Wir brauchen doch 6 Anrufer bis gleich um 10 nach 7.
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0: 13 Minuten nach 7, das heißt, für den ASB ist die Zeit abgelaufen.
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0: Ja, und manchmal eben auch nicht. Aber es hat in den letzten 2 Wochen immer sehr, sehr gut funktioniert. Nur einmal hat es nicht geklappt. Und heute an unserem letzten Tag bleiben die 1.000 Euro erstmal bei uns. Denn es hat niemand angerufen.
3: Das ist ganz komisch. Also wir hatten ja ausgerufen, den Arbeiter-Samariter-Bund in Stormann-Segeberg. 6 müssen sich melden innerhalb von 20 Minuten mit einem richtigen Codewort. Gar keiner hat angerufen. Das heißt, das Geld können wir natürlich nicht verschenken. Leider, leider, leider. Aber wir haben es ja noch da, die Kohle.
0: Und heute ist letzter Tag, das werden wir natürlich noch raushauen. 8.50 Uhr ist unser neuer Termin. 8:50. Also wenn Sie sich angemeldet haben mit Ihrem Verein oder der Feuerwehr, können Sie jetzt auch noch schnell machen natürlich. Dann unbedingt allen Bescheid sagen, um 8:50 zuzuhören, weil das wäre ja komisch, wenn wir jetzt heute am letzten Tag das Geld nicht loswerden.
3: Nee, müssen wir unbedingt. Also es ist noch nicht vorbei. Wir haben noch eine Chance. Einmal die Chance auf 1.000 Euro. 8.50 Uhr ist die wichtige Zeit. Entweder allen jetzt Bescheid sagen, dass wir dann nochmal einen Verein ausrufen oder schnell noch anmelden. Die Chance ist noch da.
0: Also los geht's und wir hören erstmal Depeche Mode.
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0: 7:21 Uhr ist es. Guten Morgen, hier ist NDR 1 Welle Nord. Kunst betrachten, das kann jeder, aber davor stehen und rühren wie ein Hirsch, das ist eher ungewöhnlich. Gibt's jetzt aber bei uns am Wochenende.
1: Ja, da sind in der Hohwachter Bucht die offenen Ateliertage. Und da macht auch der Maler Kai Konrad mit. Der kommt aus Kleinwesseck bei Oldenburg in Holstein. Und er stellt Waldbilder aus und auch Bilder von Hirschen. Und so ist auch auf die Idee gekommen, lass mal einen Brunftschrei-Wettbewerb machen.
2: Im Oktober steht jetzt der goldene Herbst bevor. Und dazu gehört auch das Hirschbrunften, was ich vor 2 Jahren zum ersten Mal wirklich erlebt habe und fand das so kolossal und kraftvoll. Und habe gesagt, das könnten wir ja eventuell einbauen und die Leute animieren, den Brunftschrei zu machen.
0: Ja, und so läuft das ab. Also man macht so seinen Brunftschrei da, also wie so ein Hirsch halt während der Paarungszeit. Das wird aufgezeichnet, dann von der Jury bewertet und wer den besten Brunftschrei hat, bekommt natürlich auch einen Preis. Und zwar einen Originaldruck von Kai Konrad.
1: Ja, wer so eine Idee hat, der muss natürlich selber auch können. Das hat er uns bewiesen. Schon ganz ein bisschen skurril, ja. Oder?
0: Und was machen Sie beruhigt? Ich bin Künstler. Ja. Aber ich kann es ja vielleicht auch mal versuchen. Also, Moment.
1: Horst. Ich bin beeindruckt.
0: Ja, ich habe Hunger. Also Sie können noch fleißig üben. Wir drücken die Daumen. Vielleicht gewinnen Sie ja dann ein Hirschbild Sonnabend und Sonntag im Atelier von Kai Konrad in Kleinwesseck in Oldenburg ist das.
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0: Was heute Morgen wichtig ist, hören wir jetzt um 7:30 von Peter Stahl.
1: Guten Morgen.
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3: Bei unseren Nachbarn in Dänemark werden immer mehr Wölfe gesichtet. Das berichtet der dänische Jagdverband. Nach Einschätzungen des Wolfsmanagements gibt es zurzeit 77 Wölfe in unserem Nachbarland, auch in Ferienregionen. Und es gab zuletzt auch Fälle, in denen die Wölfe den Menschen ungewöhnlich nahe gekommen sind. Urlauber müssen sich laut den Experten aber keine Sorgen machen. Feuer auf einem Bauernhof in Hennstedt-Ulzburg im Kreis Segeberg. Dort sind in der Nacht rund 100 Kälber verendet. Laut Polizei brannte ein Stall und ein Ritterhaus komplett nieder. 4 Menschen kamen leicht verletzt ins Krankenhaus. Warum das Feuer ausbrach, das ist noch unklar. Die Polizei geht von einem Millionenschaden aus. DFB-11 gewinnt in der Nations League gegen Serbien. 2:0 hieß es am Ende. Es ist der erste Sieg unter dem neuen Bundestrainer Klopp nach einer Niederlage gegen Griechenland und einem Unentschieden gegen die Niederlande.

0: Das nächste Spiel steht am Sonntag in Thessaloniki gegen Griechenland an.
1: 7:31 Uhr in der 1 Welle Nord mit dem Wetter für uns in Schleswig-Holstein. Auch wichtig für das Streuobstwiesenfest in Elmshorn. Das ist ja morgen von 10 bis 14 Uhr. Kann man da schön auf der Streuobstwiese kurzen Mooräpfel und Birnen ernten und mit nach Hause nehmen. Ne? Und ja, das hoffentlich nicht im Regen.
2: Nee, den Regen haben wir heute Morgen noch. Die letzten Schauer ziehen ab bis heute Vormittag. Dann wird es trockener. Schon heute ist Sonne an der Nordsee bis zu 8 Stunden. Temperatur nochmal bis 21 Grad. Und ab morgen scheint dann die Sonne im Wechsel mit ein paar Wolken. Soll aber trocken bleiben übers ganze Wochenende. Da haben wir dann morgen so Höchstwerte bis 20 Grad. Sonntag wird es vielleicht nochmal ein Ticken kühler. Leichter Wind auch dazu. Und nächste Woche gehen die Temperaturen dann langsam mal so in Richtung Herbstkeller.
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2: Denke ich mir so ein schönes Wort aus. Herbstkeller, das ist ein schönes Wortspiel. Und Horst, genau, null Reaktion.
1: Nee, ich hab es mir vorgestellt, wie so ein Herbstkeller aussieht, habe ich mir gedacht.
2: Das war ein Witz.
1: Ja.
4: Jetzt habe ich.
2: Oh Mann. Schnell der Blick auf die Straße, schnell und zuverlässig, damit Sie sicher ankommen. A1 Fehmarn-Lübeck ist zwischen Heiligenhafen Ost und Mitte nach einem Unfall gesperrt. Hier ist ja ein Laster in Grünstreifen gefahren. Der ist aber schon wieder rausgezogen. Jetzt müssen noch die Reifen gewechselt werden. Ticken dauert es wohl noch. Dann A1 Richtung Lübeck ab Maschener Kreuz 2 Kilometer stockender Verkehr. Und A7 Richtung Flensburg ab Hausbruch 2 Kilometer stockend. Richtung Flensburg die A7 zwischen Schleswig-Schuby und Tarp, die ist gesperrt. Hier laufen Bergungsarbeiten, da man Reifenplatzer beim LKW soll in Kürze geborgen werden. Also das Abschleppunternehmen ist schon unterwegs, aber Polizei sagt uns, das ist keine Sache von einer halben Stunde, denn es kommt ein bisschen drauf an, was der LKW geladen hat und das könnte eben noch ein bisschen länger gesperrt bleiben. So lange, bis der wieder von der Straße darunter ist, ist die Autobahn Richtung Norden erstmal dicht. Und eine Info von Gerrit haben wir noch bekommen. Noch ein Liegenbleiber, jetzt aber ein Auto auf der B199 von Hürup nach Stadum, kurz vor Stadum. Der steht mit Warnblinker an der Seite. Und eine Meldung, Kreis Segeberg, die Kartener Chaussee zwischen Ulzburg Süd und A7 in beiden Richtungen. Ein Feuerwehreinsatz, deswegen ist die Strecke gesperrt. Die aktuellen Blitzer haben wir einander 0800 22 12 800. Wer da?
5: Ja, moin. Hier ist der Bobby, LKW-Fahrer aus Grevenkrug. B206 von Bad Bramstedt Richtung Segeberg. Höhe Obi-Baumarkt, kurz vor der Brücke. Wird ganz frisch aufgebaut gerade.
2: Bestens, gleich durchgegeben. Dankeschön, hab eine gute Fahrt ins Wochenende.
5: Ja, danke gleichfalls.
2: Tschüss.
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1: Um 7.33 Uhr, guten Morgen.
2: Moin.
1: Weißt du, warum ich übrigens den Witz nicht verstanden habe?
2: Der war nicht gut.
1: Nee, weil ich zum Lachen in den Herbstkeller gehe. Der war gut. Ne? Da habe ich lange für gebraucht gerade.
2: Ich lache wenigstens aus Höflichkeit, weißt du?
1: Ja, das finde ich aber auch nett von dir, wirklich. Ich war einfach in Gedanken schon wieder irgendwo.
2: Nee, der war aber auch gut. Der war jetzt noch besser als meiner.
1: Ja,
2: aber ich habe die Vorlage geliefert, das ist auch schon so. Meine Leistung. Ne?
1: Gleich Leuchte des Morgens, unser Schleswig-Holstein-Quiz nach The Weeknd. Wir haben Rod Stewart auch noch aus den 80ern jetzt mit Young Turks. Schön Freitag.
2: Juhu.
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0: 7.41 Uhr, guten Morgen.
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0: Heute mit Mario Hanel aus Lübeck. Moin.
2: Guten Morgen.
0: Ist Bauunternehmer, aber baut auch gerade für sich selbst.
2: So ist das.
0: Was genau wird gemacht?
2: Wir bauen gerade ein Dreifamilienhaus.
3: Ui. Oh, das habe ich auch noch nicht gehört, das Wort, ein Dreifamilienhaus.
0: Du hast drei Familien, das ist ja auch spannend.
3: Du bist aber umtriebig doch.
0: Was sagt deine Frau dazu?
2: Die findet das gut.
3: Mario, das heißt, es ist ein größeres Projekt auf jeden Fall?
2: Genau, das ist ein größeres Projekt.
3: Okay, aber wie cool, wenn du selber vom Fach bist, kannst du ja alles selber mitentscheiden und keiner zieht dich über den Tisch. Ne? Also nicht, dass das jetzt alle Handwerker machen, aber es ist doch schön zu wissen, was man tut.
2: So sieht das aus, ja. Und man sieht abends immer, was man geschafft hat.
3: Oder auch nicht, ja.
0: Genau. Ja, und wir,
2: oder auch nicht.
0: Vielleicht für ein paar Armaturen könnten wir was dazu beitragen. 150 Euro haben wir für dich und die Leuchte des Morgens-Tasse, wenn das denn klappt, gegen Mandy zu gewinnen.
2: Ja, hört sich gut an.
0: Super. Mandy kriegt natürlich erstmal Musik auf den Kopfhörer. Und hier sind deine 5 Fragen, ja? Los geht's. Wie heißt die Eishockeymannschaft in Timmendorfer Strand? Beach Devils oder Ice Angels?
2: Ice Angels.
0: Was für ein Gewürz sind Cassia und Ceylon?
2: Zimt.
0: Wahr oder falsch? Eichhörnchen halten Winterschlaf.
2: Nein.
0: Was ist ein Klüver? Segel vom Schiff oder Nachtisch bei den Friesen?
2: Nachtisch bei den Friesen.
0: In welcher Stadt bei uns ist die komplette Altstadt als UNESCO-Welterbe anerkannt?
2: Lübeck?
0: Ja, das war noch drauf. Lübeck zählt noch. Ein Klüver ist leider ein Segel vom Schiff. Und es sind die Beach Devils, die Eishockeyspieler. Das sind 3 Punkte für dich. Okay.
2: Das ist nicht so viel.
0: Ja, aber es ist auch schwierig. Ich hole mal Mandy zurück. Okay.
3: Mhm.
0: Los geht's. Wie heißt die Eishockeymannschaft in Timmendorfer Strand? Beach Devils oder Ice Angels?
3: Beach Devils.
0: Was für ein Gewürz sind Cassia und Ceylon?
3: Zimt.
0: Wahr oder falsch? Eichhörnchen halten Winterschlaf.
3: Nein.
0: Was ist ein Klüver? Segel vom Schiff oder Nachtisch bei den Friesen?
3: Segel vom Schiff.
0: In welcher Stadt bei uns ist die komplette Altstadt als UNESCO-Welterbe anerkannt?
3: Lübeck.
0: Tja, da kannst du nichts machen, ne? Da gewinnt Mandy wohl mit ihren 5 Punkten.
3: Oh, was für eine Enttäuschung. Kannst du auch mal stolz auf deine nette Kollegin sein?
0: Wow, wir sind,
3: auf wen?
0: Wir sind beide stolz. Habe ich noch mehr Kollegen?
2: Na, herzlichen Glückwunsch.
3: Guck mal, wenigstens einer ist nett. Mario, danke.
0: Mario, gerne. Danke für schön, dass du mitgespielt hast. Wir wünschen dir ein schönes Wochenende.
2: Ebenso, danke schön.
0: Tschüss.
3: Tschüss.
2: Tschüss.
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0: 7:51 Uhr, Manny und Horst hier bei NDR 1 Welle Nord. Das hat Fußball-Deutschland doch gebraucht, so kurz vor Wochenende. Das 2:0 gegen Serbien in der Nations League mit einer ganz jungen Truppe gestern Abend. Das war ein echter Stimmungsaufheller.
1: Ja, ein erster Sieg für unseren neuen Bundestrainer Jürgen Klopp. Und er hat eine witzige Antwort gegeben auf der Pressekonferenz nach dem Spiel auf die Frage, ob da noch angestoßen wird auf den Sieg.
2: Keine Ahnung, ich habe keine Erfahrung damit. Ich habe noch nie ein Spiel gewonnen als Nationaltrainer, also als Vereins. Als Vereinstrainer wüsste ich, was wir jetzt machen, aber ich weiß gar nicht, haben wir Bier im Bus?
3: Eventuell.
2: Ah.
1: Eventuell.
0: Ja, fand ich sehr schön, ja. Es wurde auch noch gefeiert, was das Moderatorenteam angeht, denn Per Mertesacker hatte seinen letzten Einsatz als Experte. Wird er jetzt DFB-Geschäftsführer, hat zum Abschied eine Eistonne bekommen, in Anlehnung an seinen Kultspruch, ne?
4: Ich leg mir das mal 3 Tage in die Eistonne und dann sehen wir weiter.
1: Ja, das kann er jetzt 3 Wochen machen.
0: Fand ich ein bisschen schade. Chris Kramer und er, so meine Lieblingsexperten eigentlich, aber Chris Kramer bleibt ja vielleicht, braucht einen neuen Vertrag.
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0: Wir schauen natürlich gleich hier auch nochmal auf den gestrigen Fußballabend und ein Großbrand auf dem Bauernhof in Henstedt-Ulzburg hat rund 130 Feuerwehrleute in Atem gehalten. Auch ein Thema in den Nachrichten jetzt um 8 mit Peter Stahl.
1: Guten Morgen.
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3: Es war ein großer Einsatz für die Feuerwehr. In Henstedt-Ulzburg im Kreis Segeberg ist in der vergangenen Nacht ein Bauernhof niedergebrannt. Dabei verendeten laut Polizei rund 100 Kälber. 4 Menschen kamen leicht verletzt ins Krankenhaus und der Einsatz ist immer noch nicht vorbei. Moritz Meyer dazu.
4: Als die ersten Feuerwehrleute am Abend gegen 22:30 an dem Bauernhof in Henstedt-Ulzburg eintrafen, standen ein Reetdachhaus und ein Stall schon komplett in Flammen. Menschen hatten laut Feuerwehr noch versucht, den Kälbern aus dem Brennen den Stall rauszuhelfen. Dennoch kamen etwa 100 Tiere ums Leben. Die beiden Gebäude brannten bis auf die Grundmauern nieder. In der Spitze waren rund 130 Feuerwehrleute vor Ort. Die angrenzende AKN-Bahnstrecke war gesperrt. Der Einsatz läuft noch immer. Auch das technische Hilfswerk ist da. Ein Bagger reißt die Reste der Gebäude ein. Die Helfer wollen letzte Glutnester finden und die Tierkadaver bergen. Der Schaden geht laut Polizei in die Millionen. Die Brandursache ist noch unklar.
3: Die Zeit der Herbstferien rückt näher und damit dürften auch viele Schleswig-Holsteiner wieder ein paar Tage in Dänemark verbringen, um sich dort in der Natur zu erholen. Aber in Dänemark werden immer mehr Wölfe gesichtet, das berichtet der dänische Jagdverband. Nach Einschätzung des Wolfsmanagements gibt es zurzeit 77 Wölfe in unserem Nachbarland und demnach gab es zuletzt auch Fälle, wo die Wölfe den Menschen ungewöhnlich nahe gekommen sind. Sam Lukferrier hat für uns recherchiert. Was bedeutet das denn für uns Urlauber?
5: Also erst einmal, Urlauber müssen sich keine großen Sorgen machen. Ich habe mit dem Wolfsforscher Peter Sunde von der Universität Aarhus gesprochen und der sagte mir, dass nur 2 Jungwölfe dieses Jahr ein auffälliges Verhalten gezeigt haben. Auch der dänische Jagdverband sieht nicht, dass die Tiere grundsätzlich ihre Scheu vor den Menschen verloren haben. Vermutlich, so ordnet es Peter Sunde ein, wurden die Wölfe gezielt von Menschen gefüttert und haben dadurch eine problematische Verhaltensweise entwickelt. Begegnungen mit Wölfen kann es aber in Zukunft häufiger geben, denn die Population wächst und Ferienhäuser liegen oft auch in Wolfsgebieten. Für Urlauber heißt das vor allem Abstand halten und nicht füttern.
3: Krümmel im Kreis Herzogtum-Lauenburg wird ab heute ganz offiziell Zwischenlager für schwach- und mittelradioaktive Abfälle. Umweltminister Goldschmidt wird heute am Kernkraftwerk symbolisch die Genehmigung dafür überreichen. Damit sind neben der Stilllegungs- und Abbaugenehmigung aus 2024 alle erforderlichen Genehmigungen für den Atomausstieg in Krümmel erteilt. Dort sollen die nicht wärmeentwickelnden radioaktiven Abfälle aus dem Abbau des Kernkraftwerks Krümmel bei Geesthacht eingelagert werden, bis sie zum Endlagerschacht Konrad abtransportiert werden können. Philipp Kamke berichtet.
6: Beim Rückbau des seit 2011 stillgelegten AKW Krümmel müssen von 540.000 Tonnen Gesamtmasse nur 1-3% als radioaktiver Abfall gelagert werden. Der Großteil ist Bauschutt. Seit 1,5 Jahren laufen die Arbeiten. Nach dem Dampftrockner wird aktuell der Turbinenläufer zerlegt. Der Umweltverband BUND begleitet das Verfahren skeptisch und überwacht unter anderem die Abwässer auf Radioaktivität. Der vollständige Abbau des Kraftwerks, das nach mehreren Pannen 2009 endgültig vom Netz ging, soll bis zum Jahr 2037 abgeschlossen sein.
3: Hohe Preise bei Sprit, Gas und Öl belasten die Deutschen. Laut ARD Deutschland Trend wünscht sich eine Mehrheit, dass die Bundesregierung noch mehr unternimmt, um zu entlasten. Für die Umfrage hat Infratest DIMAP mit mehr als 1.300 Menschen gesprochen. Aline Braun berichtet.
7: 3/4 der Befragten sind der Meinung, dass die Maßnahmen, um die Energiepreise zu senken, nicht ausreichen. Nur 16% sagen im Deutschland Trend, dass sie die Anstrengungen der Bundesregierung für angemessen halten. 5% sagen sogar, die Entlastungen gehen zu weit. Speziell nach dem Tankrabatt gefragt, ist das Meinungsbild so ziemlich 50-50. 47% halten die Senkung der Steuern auf Benzin und Diesel für richtig, 46% für falsch. Besonders beliebt ist der Tankrabatt unter Anhängern der AfD. Am kritischsten stehen ihm grünen Anhänger gegenüber.
3: Und jetzt mehr Nachrichten aus Schleswig-Holstein. Altkanzlerin Angela Merkel ist gestern Abend in Kiel mit dem Hermann-Ehlers-Preis ausgezeichnet worden. Die CDU-nahe Hermann-Ehlers-Stiftung würdigt damit ihren Einsatz für die Demokratie in Deutschland. Ministerpräsident Günther sagte in seiner Laudatio, Angela Merkel habe 30 Jahre deutscher und europäischer Politik geprägt. Wer mit dem Zug von Lübeck nach Hamburg fahren will, der muss ab morgen auf Busse umsteigen. Zwischen Ahrensburg und dem Hamburger Hauptbahnhof fährt dann ein Direktbus. Die Bahnstrecke ist wegen Bauarbeiten an der S4-Strecke bis zum 19. Oktober gesperrt. Nach mehr als 2,5 Jahren Bauzeit werden heute in Grömitz die neuen Dünenwelten eröffnet. Das Freizeit- und Erlebniszentrum hat auf rund 3.500 Quadratmetern eine Indoor-Spielwelt, Gastronomie, Bowlingbahn und Veranstaltungsräume. 12,5 Millionen Euro hat das Multifunktionsgebäude gekostet. Das Land hat den Bau mit 8,3 Millionen gefördert. Die deutsche Fußballnationalmannschaft hat ihren ersten Sieg unter Bundestrainer Klopp gefeiert. Im dritten Spiel der Nations League setzte sich das DFB-Team mit 2:0 gegen Serbien durch. Aus München Michael Augustin.
1: Der erste Sieg des neuen Bundestrainers Jürgen Klopp, ein hochverdienter Erfolg. Das deutsche Team gab mehr als 20 Torschüsse ab, darunter riesengroße Chancen. Am Ende, und das ist ein kleiner Makel, aber nur 2 Treffer. Der erste durch Tom Bischoff, Ende der ersten Halbzeit, der zweite durch Florian Wirtz nach gut einer Stunde. Serbien war ein schwacher Gegner, beschränkte sich nur auf die Defensive. Anders als gegen Griechenland fand die DFB-Elf diesmal Lösungen und Lücken. Die deutsche Mannschaft ließ den Ball gut laufen und wurde mit viel Beifall verabschiedet. Sonntag geht es in der Nations League mit dem Rückspiel in Griechenland weiter.
0: 6:08 NDR1 Welle Nord mit dem Wetter für uns in Schleswig-Holstein. Auch wichtig für die Bauern und regionalen Märkte in Kiel zum Beispiel. Ja, auch mit verkaufsoffenem Sonntag. Da geht es in der Innenstadt zur Sache herbstlich, aber auch in der Holtenauer Straße zum Beispiel, die ich inzwischen wesentlich attraktiver finde als die Innenstadt selber.
8: Ja, und wir haben schönes Wetter am Wochenende. Heute ist das ja ein bisschen grau am Morgen. Einige Schauer in der Mitte, im Süden und im Osten. Und die ziehen aber ab bis zum Vormittag. Dann ist trocken und vor allem an der Nordsee kommt heute die Sonne raus. Temperaturen bis 21 Grad. Und das ganze Wochenende soll meistens, fast immer, trocken sein. Dann gibt es einen Wechsel aus Sonne und Wolken. Morgens vielleicht ein bisschen neblig, aber die Temperaturen immer noch bei 20 Grad.
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8: 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A7 Hamburg-Flensburg zwischen Hamburg-Stellingen und Dreieck Hamburg-Nordwest. Das ist eine Ölspur auf der Straße. Dann A1 Fehmarn-Lübeck ist da schon den ganzen Morgen gesperrt zwischen Heiligenhafen Ost und Mitte nach einem Unfall. Ein Laster ist hier in den Grünstreifen gefahren. Jetzt muss der Reifen noch gewechselt werden. Dauert offenbar noch eine Weile. Wir können leider nicht sagen, wie lange. A1 Richtung Hamburg zwischen Bad Oldesloe und Kreuzbargteheide 2 Kilometer stocken. Das hat einen Unfall gegeben. Nur eine Spur ist frei. A1 Richtung Lübeck zwischen Maschendorf Kreuz und Dreieck Norderelbe streckenweise stockender Verkehr. Dann A7 Hamburg-Flensburg zwischen Schleswig-Schubi und Tarb ist die Autobahn gesperrt. Lasterunfall, also es gab hier einen Reifenplatzer bei dem Laster. Und die Polizei sagt, das wird ein bisschen länger dauern. Es hängt vor allem mit der Bergung der Ladung zusammen. Und im Kreis Segeberg, die Kadener Chaussee zwischen Ulzburg Süd und A7 ist in beiden Richtungen immer noch wegen eines Feuerwehreinsatzes gesperrt. Die aktuellen Blitzer, A20 Lübeck-Rostock kurz hinter Groß-Saarau und B206 Bad Bramstedt Richtung Bad Segeberg, Höhe Baumarkt kurz vor der Brücke. Gute Fahrt wünschen wir.
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0: Um 8:08 am Freitag. Juhu. Ja, interessantes aus der Tierwelt heute im Schlemmerbistro.
9: Die Marienkäfer gehen bei den Leuten bei zum Melken.
10: Also du redest einen Scheiß und dann haben die da so einen kleinen Melkschemel und einen Strippstrapp-Stroll.
8: Es gibt aber jemanden, der mit Marienkäfern was anfangen kann. Gleich in Frühstück bei Stefanie.
0: Nach Udo Lindenberg und wir haben Tina Turner. What's Love Got to Do With It?
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0: 15 Minuten nach 8 ist es und nicht vergessen, wir spielen heute noch eine Runde 6 Gewinn. Da geht es nochmal um 1.000 Euro für einen Verein oder eine Feuerwehr hier bei uns in Schleswig-Holstein.
1: Ganz wichtig, die Zeit ist 8:10, 8.50 Uhr, da rufen wir den nächsten Verein oder die Feuerwehr aus. Sie können sich noch schnell anmelden in der NDR Schleswig-Holstein-App, aber ganz wichtig ist ja dann für alle, die schon im Pott sind, einschalten, hören und dann ganz schnell bei uns melden.
0: So machen wir es.
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3: Es ist ja, wie es ist.
2: Und das sind ihre Gäste. Herr Ahlers.
4: Ja, das tut dir nichts zu sagen.
2: Udo.
5: Ja, das kann's haben.
2: Und Opa Gerke.
6: Steffi, machst du mir Mettbrötchen?
3: Nee, muss ich erst schmieren. Milch und Zucker nehmt ihr selber, ne? Was gibt's Neues?
7: Bei uns auf dem Balkon ist Marienkäferpflage. Also hunderte. Meine Mutter ist schon ganz kaputt davon. Ihr glaubt das nicht.
4: Sure, dann will ich dir mal was sagen. Das kommt davon, weil du Blattläuse hast.
7: Also Georg, nun wird man nicht persönlich. Ich dusche zweimal am Tag. Also
4: ich
7: wirklich,
4: meinte
7: ne?
4: Blattläuse
7: also.
4: Auf dem Balkon. Die Marienkäfer gehen bei den Läuse bei zum Melken.
7: Also du redest einen Scheiß und dann haben die da so einen kleinen Melkschemel und einen Strippstrapp-Stroll oder was? Das ist einfach noch nicht
3: so. Also eigentlich sind ja Marienkäfer also so süß. Ich hab die ja nicht auf dem Balkon, sondern auf dem Sofa.
4: Was?
3: Als Stego-Kissen mit so kleinen Fühler dran, aufgeraute Mikrofaser in Plüschoptik, bis 60 Grad waschbar, 12,99. Kannst nichts von sagen.
6: Läuse und Käfer, alles Ungeziefer. Einmal mit einem Flammenwerfer drüber und zack, da rührt sich nichts mehr.
4: Also du hast aus deinem Wohnungsbrand auch nichts gelernt, Franz. Sei du mal lieber ruhig.
3: Aber ich meine, eins muss ich nur sagen. Also wenn Rocky dabei geht bei so einem echten Marienkäfer, du, denn würcht er, da ist was mit. Ne, mein Rocky, Marienkäfer machst du nicht, ne?
7: Wo ist denn mein Rocky?
3: Die stinken, ne?
7: Ne?
3: Die stinken nämlich und sondern was ab.
6: Alles abfackeln!
7: Also, Steffi, jetzt wo du das sagst, bei uns auf dem Balkon, da stinkt das auch so komisch.
4: Puh, wer da wo was absondert.
7: Mit euch rede ich gar nicht mehr.
3: Aber ehrlich, nun lass ihn doch, er hat ja Ärger genug. Thema Ende. Was macht dein Rätsel, Franz?
6: Ich brauch noch Geldbetrag. Vorne mit S.
3: 6,80?
6: Nee, das ist zu viel.
3: Ja, nee, dann kannst du es ja auch selber ausrechnen.
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5: Und was heute Morgen wichtig ist, hören wir jetzt um 8:30 von Peter Stahl.
6: Guten Morgen.
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6: Bei unseren Nachbarn in Dänemark werden immer häufiger Wölfe gesichtet. Das sagte uns der dänische Jagdverband. Gleichzeitig gab es zuletzt einzelne Fälle, bei denen Tiere Menschen ungewöhnlich nahe gekommen sind, gerade in Regionen mit vielen Ferienhäusern. Vor allem im westlichen Jütland gibt es inzwischen mehrere Wolfsreviere. Geschätzt leben in Dänemark rund 77 Tiere. Großfeuer auf Bauernhof in Hennstedt-Ulzburg im Kreis Segeberg. Dabei sind in der vergangenen Nacht nach neuesten Angaben der Feuerwehr rund 30 Kälber verendet. Ein Stall und ein Reetdachhaus brannten komplett nieder. 4 Menschen kamen leicht verletzt ins Krankenhaus, sagte uns ein Feuerwehrsprecher. Die Polizei geht von einem Millionenschaden aus. 3/4 der Menschen in Deutschland halten die Maßnahmen der Bundesregierung gegen die hohen Energiepreise für nicht ausreichend. Laut ARD Deutschland Trend gaben 74% an, dass die schwarz-rote Koalition zu wenig gegen die hohen Preise unternimmt. Beim neuen Tankrabatt ist das Meinungsbild demnach gespalten. 47% halten ihn für richtig, fast ebenso viele für falsch.
5: 8.31 Uhr, NDR 1 Welle Nord mit dem Wetter für uns in Schleswig-Holstein. Und als ich gestern Abend mit dem Hund nochmal raus bin, oder gestern Nachmittag schon.
1: Warst du gleichzeitig baden?
5: Ja, genau. Da habe ich gedacht, oh ja, Glück gehabt, noch trocken geblieben. Dann fing es an zu regnen. Da dachte ich, oh, wann gehe ich denn später dann nochmal raus?
1: Gar nicht mehr.
5: Und dann sage ich, das hört ja gar nicht mehr auf.
1: Das war krass,
5: geht die ganze Nacht durch. So.
1: Hat mal ordentlich viel Regen. Ein bisschen was kommt jetzt noch runter. Gerade so im Kieler Raum, Rendsburg, Eckernförde, Südholstein, Ostholstein, Kreis Plön. Ja, da wird es noch nass. Aber

0: In den nächsten 2-3 Stunden sollte das abziehen. Und an der Nordsee wird es jetzt schon sonnig. An Dithmarschens Küste haben wir Sonnenschein, auch in St. Peter-Ording im Moment und auf Sylt. 8 Stunden werden es hier insgesamt. Die Höchstwerte heute 18 Grad auf Föhr, 20 in Lauenburg. Morgen anfangs Nebel vielleicht hier und da, Wolken und Sonne im Wechsel. Trocken die meiste Zeit am Wochenende und Temperatur noch bis 20 Grad.
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0: 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A24 Hamburg-Berlin zwischen Schwarzenbeek-Rand und Talkau ist eine ungesicherte Unfallstelle. A1 Fehmarn-Lübeck immer noch gesperrt zwischen Heiligenhafen Ost und Mitte nach einem Unfall. Umleitung ist eingerichtet. A1 Richtung Hamburg zwischen Bad Oldesloe und Kreuzberg der Heide 4 Kilometer Stau. Jetzt auch einen Unfall gegeben, nur eine Spur ist frei. A7 Hamburg Richtung Flensburg zwischen Schleswig-Schubi und Tarp, da laufen Bergungsarbeiten, da hat ein Laster einen Reifenplatzer. Und jetzt dauert die Bergung ein bisschen länger, weil erstmal die Ladung noch gesichert bzw. irgendwie geborgen werden muss. Die Polizei sagt uns, das ist keine Sache von einer halben Stunde, vor ungefähr 1,5 Stunden. Damit hatten sie erstmal recht und wahrscheinlich wird es noch ein bisschen länger dauern. Eine genauere Angabe haben wir erstmal nicht. Im Kreis Segeberg, die Kadener Chaussee zwischen Ulzburg Süd und A7 ist in beiden Richtungen wegen eines Feuerwehreinsatzes noch gesperrt. Die aktuellen Blitzer. A20 Lübeck-Rostock, kurz hinter Groß-Saarau. B206 Bad Bramstedt Richtung Bad Segeberg, Höhe Baumarkt. Und Uwe hat noch einen.
2: Ja, mein Blitzer zwischen Park der Heide und Bad Oldesloe in der 40er-Zone.
0: Danke fürs Bescheid geben. Gute
2: Danke,
0: Fahrt.
2: Tschüss.
0: Ja, Ihnen auch unterwegs.
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3: Am Freitag
0: Juhu.
3: Um 8:30 Uhr, 8:33 Uhr und am Geburtstag von Sting.
0: Juhu. Herzlichen Glückwunsch.
3: Wird heute 75 Jahre alt. Der war ja mal Lehrer für Englisch und Musik und ich finde, das passt gut, weil er ja auch auf Englisch singt.
0: Ach so, gut, dass er das gelernt hat. Ja. Ne? Ist ja jetzt nicht seine Muttersprache. Ne?
3: Na gut, er kommt aus dem Norden von England, das müssen wir fairerweise zugeben. Früher auch bei The Police und da habe ich gerade gesehen, er hat ein hartes Regiment geführt. Er hat ja die großen Hits geschrieben, die kamen auch recht schnell und danach hat er dann gesagt, okay, in Zukunft spielt ihr im Studio alles so, wie ich es will, weil ich bin hier der Songwriter.
0: Weil er erfolgreich war.
3: Ja, bei Every Breath You Take, da gab es keine Diskussionen. Er hat gesagt, ich mache das so, wie ich das will und wahrscheinlich auch bei The Do-Do-Do Da-Da-Da.
0: Wenn die anderen gesagt haben, nicht ernsthaft mit dem Text, sing ehrlich jetzt. Doch!
3: Das ist mein Text, den machen wir so. Ne? Dann hat er auch noch als Schauspieler so ein bisschen Erfolg gehabt, das war für sein Ego dann auch nicht so ganz gut, aber ich glaube, inzwischen ist er wieder geerdeter. The Police jetzt hier. Bei uns zum Geburtstag.
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0: 20 vor 9 in der 1 Welle Nord mit einer Meldung von der A24.
1: Hamburg-Berlin zwischen Schwarzenbek, Rande und Thalkau ungesicherte Unfallstelle. Vorsicht.
0: Der Kieler Tatort hat eine neue Ermittlerin, denn Klaus Borowski hat ja aufgehört, also Axel Milberg. Und sie kommt dazu, nicht als Kommissarin, sondern als Kriminalpsychologin Elli Krieger. Gespielt von Caroline Schuch. Zusammen mit Almila Bakriacik ermittelt sie ab dem 10. Oktober im Ersten.
1: Und wir können beide schon diesen Sonntag erleben beim Pubquiz in Kiel. Über all das haben wir mit Caroline Schuch gesprochen und sie hat auch deutlich gemacht, dass sie kein Borowski-Ersatz sein wird.
2: Also keiner kann jemals Borowski ersetzen. Das ist nicht möglich und das war auch überhaupt nicht der Plan. Wir starten da was ganz Neues. Zwei sehr gleichberechtigte, aber sehr unterschiedliche Frauen lösen jetzt in Zukunft die Fälle. So wird das aussehen.
1: Schön. Caroline, eins ist uns noch ein bisschen wichtig. Also Klaus Borowski hat auch immer in der 1 Welle Nord gehört. Würdest du das vielleicht von ihm übernehmen? Manchmal durften
2: auf
1: wir ja auch auftreten.
2: Warum denn nicht? Tatsächlich, das wusste ich noch gar nicht.
0: Ja, wir kamen da manchmal aus dem Radio raus. Also wir haben uns da nur selbst gespielt. Das war jetzt keine große Herausforderung. Aber wir haben es natürlich stolz der ganzen Familie gezeigt, dass wir dabei waren.
2: Aber hat er es denn im Büro gehört oder im Auto?
0: Mal im Auto, mal in seinem Wohnwagen.
1: Genau, ja. Verschieden, immer wo es geht, an jeder möglichen Stelle.
2: Naja, das ist natürlich total toll. Das versuche ich natürlich unbedingt einzubauen.
0: Finde ich gut.
2: Nahtlos fortsetzt.
0: Ja, und übermorgen bist du ja auch zusammen mit Almila Bakriacik beim großen Tatort-Pub-Quiz in der Lille-Brauerei in Kiel. Was genau habt ihr da geplant?
2: Ich weiß nicht, was da geplant ist. Ich habe überhaupt gar keine Ahnung. Ich habe noch nie einen Pub-Quiz gemacht. Ich bereite mich nicht vor. Ich gehe da ganz blauäugig hin und im Zweifel mache ich mich total nass.
1: Hast du Bammel vor Quizfragen?
2: Ja, voll.
1: Oh, ja. Aber da wird es ja meistens witzig, ne?
2: Ja, eben. Ich bin jetzt nicht auf den Kopf gefallen eigentlich, aber so in der Situation kann es schon mal passieren, dass man so richtig daneben haut und das ist absolut. Dann arg peinlich, aber auch lustig.
0: Ja, vor allem, wenn es ein Tatort-Pub-Quiz ist, bist du denn fit in allen möglichen Tatort-Fragen? Bist du schon immer Tatort-Fan gewesen oder dich erst jetzt auf die neue Rolle damit beschäftigt?
2: Also ehrlich gesagt habe ich in den letzten Jahren ganz wenig nur Tatort geschaut. Vielleicht kann ich mit anderen Sachen dann punkten.
1: Oder improvisieren. Wir drücken dir auf jeden Fall ganz doll die Daumen.
2: Dank.
1: Dann wünschen wir dir ganz viel Spaß dabei. Wir freuen uns unglaublich auf den Tatort, auf diese Doppelfolge und überhaupt in diesem ganzen Werden im Tatort. Viel, viel Freude.
2: Danke.
0: Ja, und wir vom NDR laden Sie ja ein zu diesem Pubquiz. Tickets gibt's auf der Homepage der Lille Brauerei in Kiel. Da muss man die einfach in den Warenkorb reinlegen. Da steht dann aber, kostet nichts, ne? Aber damit wir dann auch wissen, wie viele Leute kommen, nicht, dass am Ende viel zu viele da sind. Das könnte natürlich passieren. Wird auf jeden Fall spannend. Viel Spaß dort.
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0: 10 vor 9 ist es. Letzter Tag, jetzt muss es klappen.
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0: Tja, die 1000 Euro von heute Morgen liegen hier noch. Um 10 vor 7 haben wir schon einmal aufgerufen. Da hat es tatsächlich mal nicht geklappt.
2: Ach.
0: Ja, und das an unserem letzten Tag. Aber da müssen wir jetzt hoffentlich ein Erfolgserlebnis haben. Für Ihren Verein oder Ihre Feuerwehr. Sie haben sich angemeldet in der NDR Schleswig-Holstein-App. Hoffentlich das Codewort gut verbreitet. Und jetzt wollen wir einen weiteren Verein auslosen.
2: Hier kommt der gezogene Verein. RFV Team Pferdefreunde e.V. aus Wilster im Kreis Steinburg. Die sind jetzt aufgefordert anzurufen bei uns, wollen das Geld zur Förderung der Voltigierer nutzen. Also das sind die Kletterer auf dem Pferd, ne, die so rumtouren.
0: Ach ja, genau.
2: Also wollen Equipment kaufen, neue Anzüge und auch Lehrgänge mit dem Geld bezahlen. Super wichtig.
0: Ja, dann mal los. Ne? Also die RFV-Team Pferdefreunde, die brauchen wir jetzt hier unbedingt aus Wilster. Hoffentlich ist irgendjemand gerade schon erschrocken zusammengezuckt. Ah, das sind ja wir. Und schnell allen Bescheid genau. Sagen, dass sie anrufen über die 01371 36 00 36 für 14 Cent. 01371 36 00 36 bis 10 nach 9 ist Zeit, dass wir 6 Leute zusammenkriegen. Das muss doch jetzt klappen. Los geht's.
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0: Krümmel wird ab heute ganz offiziell Zwischenlager für schwach- und mittelradioaktive Abfälle. Das ist gleich ein Thema. Und fast 80 Wölfe leben bei unseren Nachbarn in Dänemark. Was Urlauber dort beachten sollen, hören wir jetzt auch in den Nachrichten um 9 mit Peter Stahl.
1: Guten Morgen.
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3: Die Herbstferien stehen vor der Tür und manche Schleswig-Holsteiner zieht es dann wieder für einen Urlaub in unser Nachbarland Dänemark. Dort werden aber wieder häufiger Wölfe gesehen, das berichtet der dänische Jagdverband. Gleichzeitig gab es zuletzt einzelne Fälle, bei denen Tiere Menschen ungewöhnlich nahe gekommen sind, gerade in Regionen mit vielen Ferienhäusern, Sam-Luc Ferrier berichtet.
4: Vor allem im westlichen Jütland gibt es inzwischen mehrere Wolfsreviere. Das zeigt die aktuelle Wolfsbilanz des Naturhistorischen Museums und der Universität Aarhus. Dort liegen große Naturflächen, aber eben auch Ferienhausgebiete. Geschätzt gibt es rund 77 Tiere. Der Wolfsforscher Peter Sunde von der Universität Aarhus sagt aber, dass Wölfe generell ihre Scheu vor Menschen verlieren, das sieht er nicht. Auffällig waren in diesem Jahr 2 Jungtiere. Die wurden vermutlich von Menschen gefüttert, so Sunde. Urlauber, die sich in den Herbstferien in Dänemark erholen wollen, müssen sich demnach keine großen Sorgen machen. Trotzdem gilt, Abstand halten, Tiere nicht anlocken und auf keinen Fall füttern.
3: 3/4 der Menschen in Deutschland finden, dass die Bundesregierung zu wenig gegen die hohen Energiepreise unternimmt. Das zeigt eine repräsentative Umfrage von Infratest DIMAP für den ARD-Deutschland-Trend. Beim neuen Tankrabatt ist das Meinungsbild gespalten. 47% halten ihn für richtig, fast ebenso viele für falsch. Die Steuersenkung auf Sprit gilt seit gestern bis Ende Dezember. Krümmel wird ab heute offiziell Zwischenlager für schwach- und mittelradioaktive Abfälle. Umweltminister Goldschmidt wird am AKW symbolisch die Genehmigung dafür überreichen. Damit sind neben der Stilllegungs- und Abbaugenehmigung aus 2024 alle erforderlichen Genehmigungen für den Atomausstieg in Krümmel erteilt. Dort sollen die nicht wärmeentwickelnden radioaktiven Abfälle aus dem Abbau des Kernkraftwerks Krümmel eingelagert werden, bis sie zum Endlagerschacht Konrad abtransportiert werden können. Philipp Kamke, was passiert denn da aktuell in Krümmel?
5: Ja, der Rückbau des AKW Krümmel läuft seit 1,5 Jahren. Nach dem Dampftrockner wird aktuell der Turbinenläufer zerlegt. Der hatte die Energie des heißen Wasserdampfes in mechanische Drehbewegung umgewandelt. Das Kraftwerk wiegt 540.000 Tonnen, wovon laut Betreiber nur 1-3% als radioaktiver Abfall gelagert werden müssen. Der Großteil ist Bauschutt. Der Umweltverband BUND begleitet das Verfahren und überwacht unter anderem die Abwässer auf Radioaktivität. Nach mehreren Pannen ging das von 1984 bis 2009 aktive Kraftwerk vom Netz. 2011 erlosch die Betriebserlaubnis. Bis 2037 soll Krümmel endgültig abgebaut sein.
3: Festakt gestern Abend im Kieler Schloss. Dort ist Altkanzlerin Merkel mit dem Hermann-Ehlers-Preis ausgezeichnet worden. Die CDU-nahe Hermann-Ehlers-Stiftung würdigt damit ihren Einsatz für die Demokratie in Deutschland. Oliver Wuttke, ist Angela Merkel auch auf aktuelle politische Fragen eingegangen?
6: Nicht direkt, aber manche Passagen ihrer Rede konnte man doch als Anmerkungen zur aktuellen Lage der CDU verstehen. Sie werde oft gefragt, was denn heute eigentlich CDU pur sei, so Merkel. Da helfe ein Blick ins erste Grundsatzprogramm von 1978. Dort heißt es, die CDU wende sich an alle Schichten der Bevölkerung. Das sei ein Aufruf zum Brückenbauen zwischen unterschiedlichen Gruppen, etwa Arbeitnehmern und Arbeitgebern oder Jung und Alt. Heute sei auf der Suche nach CDU pur der Blick manchmal zu verengt. Ministerpräsident Daniel Günther sagte, Merkel habe 30 Jahre deutscher Politik geprägt und mit ihrer unaufgeregten, bescheidenen Art für Vertrauen gesorgt. Gerade im Norden könne man sich damit gut identifizieren.
3: In Hennstedt-Ulzburg im Kreis Segeberg hat es in der vergangenen Nacht auf einem Bauernhof gebrannt. Von einem Rehdachhaus und einem Stall stehen nur noch die Grundmauern, sagte uns ein Feuerwehrsprecher. Nach seinen Angaben sind rund 30 Kälber verendet. Die Polizei hatte anfangs von 100 toten Tieren gesprochen. 4 Menschen wurden laut Feuerwehr leicht verletzt. Sie hatten unter anderem versucht, noch Tiere aus dem Stall zu retten. Warum das Feuer ausbrach, ist noch unklar. Es ist laut Polizei ein Millionenschaden entstanden.
0: 5:09, NDR1 Welle Nord mit dem Wetter für uns in Schleswig-Holstein. Ist ja auch dänisch-deutsches Apfelfest auf dem Christensenhof in Unewatt in Langballig im Kreis Schleswig-Flensburg ist das an diesem Wochenende. Und jetzt gerade bei diesem ganzen Regen und teilweise auch Wind sind ordentlich Äpfel auch runtergefallen.
1: Ne? Oh ja, das ist eine Ernte, da brauchst du nur aufsammeln.
0: Geht was.
1: Und am Wochenende, das ist schön, da bleibt es für die meisten trocken und ein Mix aus Sonne und Wolken gibt es Temperaturen sogar wieder um die 20 Grad. Heute haben wir jetzt noch ein paar Schauer, gerade heute am Morgen und am Vormittag. Die ziehen über Osten und Süden hinweg. Ab 11 Uhr sollte es fast überall trocken sein und an der Nordsee scheint jetzt schon die Sonne. Hier heute insgesamt für bis zu 8 Stunden und die Höchstwerte zwischen 18 und 21 Grad.
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1: 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A1 Fehmarn-Lübeck, da haben wir immer noch die Sperrung zwischen Heiligenhafen Ost und Mitte nach einem Unfall. Die Umleitung ist hier eingerichtet. Hier ist der Laster, der da verunglückt ist, im Grünstreifen zwar wieder rausgezogen, aber da muss noch ein Reifenwechsel erfolgen. Dann haben wir A1 Lübeck-Hamburg, Ausfahrt Lübeck-Meusling wegen Baumfällarbeiten bis etwa 11:30 gesperrt. A1 Lübeck-Hamburg zwischen Bad Oldesloe und Kreuz Bargteheide, da gab es einen Unfall. Im Moment 4 Kilometer Stau, eine Spur ist frei. Und A7 Hamburg-Flensburg zwischen Schleswig-Schubü und Tarp. Da sind Bergungsarbeiten, nachdem hier ein Laster einen Reifenplatzer hatte. Der ist auch auf die Seite gekippt. Ein Kran hat den Laster mittlerweile wieder auf die Füße gehoben. Aber die Bergung wird noch ein bisschen andauern. Im Moment ist diese Richtung noch voll gesperrt. Und die aktuellen Blitzer. A1 Hamburg-Lübeck zwischen Bargteheide und Bad Oldesloe in der Baustelle. Böcklund, Flensburger Straße, Ortseingang, meldet Julius. Dankeschön. Und Volker hat einen in Stolk, Hauptstraße von Böcklund kommend. Gute Fahrt allen unterwegs.
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0: 7:09 ist es. Guten Morgen.
1: Moin.
0: Letzter Tag für 6 gewinnt unser Vereinsspiel. Und gerade haben wir ausgerufen RFV Team Pferdefreunde e.V. aus Wilster im Kreis Steinburg.
1: Und mit dem Geld wollen sie das Team der Voltigierer, also der Leute da, die auf dem Pferd rumtanzen, unterstützen. Aber ist ein bisschen schleppend angelaufen. Wer ist jetzt da?
7: Michaela Stenzel vom RFV Team Pferdefreunde.
1: Wir haben ganz klein ein bisschen Puls, ne, heute Morgen.
7: Haben wir auch.
0: Ja, aber es ist nicht mehr so viel Zeit und wir brauchen noch ein paar Anrufe.
1: Du bist die allererste, die sich meldet. Wir brauchen 6 insgesamt. Das heißt, allen Bescheid
7: 6
1: sagen.
7: Insgesamt.
1: Dass sie bei uns.
7: Bescheid, geht los.
1: Jo.
7: Ruf mal an.
0: Ja, nur noch schnell das Codewort gleich sagen. Ne? Und dann bis 8:50 ist noch Zeit. Das ist etwas mehr als 2 Minuten. Also da muss noch ein bisschen was passieren. Wir wollen doch die 1.000 Euro euch schenken. 6 Anrufer brauchen wir. Gleich nach Lenny Kravitz, Hot Chocolate oder Madonna wissen wir, ob es geklappt hat.
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0: 18 Minuten nach 9 ist es. Guten Morgen. Unsere letzten 1000 Euro für Vereine und Feuerwehren liegen ja noch hier und die wollen wir jetzt verschenken.
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0: Ja, fast jeder zweite Schleswig-Holsteiner ist im Ehrenamt tätig. Das ist toll. Zum Beispiel im Sportverein, im Tierschutz, als Unterstützer für Senioren, Kranke oder Menschen mit Behinderung. Das muss unterstützt werden. Machen wir gerne mit 1000 Euro.
2: Ja, wir haben gerade einen Verein wieder gezogen und zwar den RFV Team Pferdefreunde Verein, ausgerufen aus Wilster. Und die jungen Pferdemädels, die selbst sind wahrscheinlich im Moment so um die Uhrzeit jetzt in der Schule. Deswegen hat erst gar keiner angerufen. Aber es sind jetzt ein paar auf dem Anrufbeantworter gelandet.
3: Frauke Much, Codewort Henry Kummer.
4: Lina Melz-Emgassen. Unser Kennwort ist Henry Kummer.
5: Mein Name ist Stefanie Sierentlee und das Kennwort ist Henry Kummer.
6: Linia Nebendahl, Henry Kummer.
0: Ja, zählen wir mal zusammen, sind wir bei 5. Wir brauchen ja aber insgesamt 6, die sich mit dem richtigen Codewort melden. Sekunden vor Ablauf der 20 Minuten dann.
7: Ja, schönen guten Tag, Vanessa hier. Und zwar habt ihr unseren Verein gezogen.
0: Ja! Ja.
2: Also das ist eine ganz schön knappe Kiste. Das waren jetzt noch 9 Sekunden bis zum Ablauf der Zeit. Und du bist ja unsere Nummer 6.
0: Dann sag uns bitte noch das richtige Codewort.
7: Henry Kummer, Team Pferdefreunde.
2: Genau, Henry Kummer ist das Codewort. Ist das das Pferd zufällig?
7: Genau, das sind beide Pferde.
2: Ach
0: Henry und Kummer.
7: Ja.
0: Henry Kummer, ja, my lord. Kummer, ja. Und wir haben es gerade schon gesagt.
7: Ja, meine Tochter voltigiert in dem Verein.
2: Wie schön.
7: Und
2: das braucht ja viel, viel Training. Und das braucht ja auch wirklich immer tolle Anzüge. Ne? Die sind ja meistens so maßgeschneidert und ganz toll bestickt.
7: Genau,
2: und das ist nicht ganz
7: gerade
2: günstig.
7: Gerade wenn das um Meisterschaften geht oder sowas, das muss ja perfekt aussehen.
0: Ja.
7: Am besten auch alle dieselben Schläppchen und ja.
0: Also die 1000 Euro wären gut investiert. Wir haben es ja gerade schon
7: gesagt.
0: Ne? Du hast den Sack zugemacht, gerade noch rechtzeitig. Ihr bekommt die 1000
7: perfekt.
0: Euro.
7: Super, dann freuen wir uns.
0: Alles Gute weiterhin und grüß alle.
7: Ja, danke.
0: Tschüss.
2: Bin ich erleichtert.
0: Ja, damit haben wir es erledigt und ja, haben so viele Vereine glücklich machen können. Die Freiwillige Feuerwehr Rügge im Amt Südtondern, Freiwillige Feuerwehr Paderlügge Buntekuh, Barmstädter Singgemeinschaft,
2: den Spielmannszug Rödemis, Kieler Förde Baskets, den Segeberger Segelclub,
0: die Baltic Line Dancer in Eckernförde, die Schwimmsparte Ratzeburger SV,
2: Förderverein der Schule am Gehölz in Lunden oder auch den Verein Plön bewegt, dein Sportverein.
0: Die Wildtierhilfe Kleine Waldwesen in Hennstedt, den BRH Rettungshunde Staffel Nordelbe.
2: Den Kleingärtnerverein Neustadt in Holstein und jetzt eben die Pferdefreunde Wilster, das Team vom RFV. Großartig, wie schön.
0: Das hat Spaß gemacht.
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0: Es ist 9.30 Uhr.
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2: Die Nachrichten aus dem Norden Schleswig-Holsteins mit Christian Quatschek. Moin. In ganz Schleswig-Holstein findet heute die lange Nacht der Demokratie statt. Bei uns im Norden seit 2024 ein fester Termin für Begegnung und politische Bildung. In Flensburg gibt es im Rathaus von 15 bis 20 Uhr Vorträge, Mitmachangebote und ein Theaterstück. In Schleswig lädt die Volkshochschule ab 17 Uhr zum Gesellschaftsspiel über Vertrauen ein. Parallel entsteht am Zopp-Gelände eine Wimpelkette für Vielfalt. Auf Sylt zeigt die Kinowelt Westerland um 19 Uhr einen Dokumentarfilm über die Radikalisierung der Landvolkbewegung in den 1920er Jahren. Alle Veranstaltungen sind kostenlos. Die A7 ist zwischen den Anschlussstellen Schleswig-Schubi und Tarp in Richtung Norden aufgrund von Bergungsarbeiten vollgesperrt. Ein Lkw-Fahrer hatte laut Polizei nach einem Reifenplatzer Höhe Hollingstedt die Kontrolle verloren und war rechts von der Fahrbahn abgekommen. Der Fahrer blieb dabei unverletzt. Der Lkw wird derzeit von einem Abschleppunternehmen geborgen. Wie lange die Autobahn gesperrt bleibt, steht noch nicht fest. Die KZ-Gedenkstätte Husum-Schwesing erhält mehr als 1 Million Euro aus EU-Fördermitteln. Das Geld wird vom Land Schleswig-Holstein verteilt und per Förderbescheid übergeben. Laut einem Sprecher der Gedenkstätte wird es für den Bau eines Veranstaltungssaals genutzt. Er soll unter anderem das bereits bestehende Haus der Gegenwart um einen Gruppenarbeitsraum für bis zu 90 Personen erweitern. Auch der Bund hat das Bauprojekt bereits 2023 mit 1,5 Millionen Euro bezuschusst. Das Konzentrationslager Husum-Schwesing lag rund 5 Kilometer nordöstlich von Husum und wurde gegen Ende des Zweiten Weltkriegs als Außenlager des KZ Neuengamme bei Hamburg angelegt. Eine Woche vor den Herbstferien hat das Tierheim Flensburg nach eigenen Angaben einen Aufnahmestopp für Katzen verhängt. Mehr als 100 der Tiere sind bereits untergebracht, dazu 26 Hunde.
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0: Um 9.32 Uhr das Wetter für uns in Schleswig-Holstein. Und es wird jetzt Zeit, dass es mal mit dem Regnen wieder aufhört. Das zieht sich ja durch, aber ich sehe schon auf deiner Karte, es
3: Hätten
0: zieht langsam ab.
3: Hätten wir unser Studio in St. Peter-Ording, würden wir uns den ganzen Morgen schon über Sonne freuen.
0: Ich werde einen Umzug beantragen.

0: Umzug, aber der ist ja nur innerhalb von Kiel, das bringt noch nicht so viel weiter. Also, wir haben noch ein paar Schauer. Die sind im Moment vor allem an der Ostsee unterwegs, im Kreis Plön, Ostholstein, Lübeck und im Lauenburgischen. Das sind schon ein paar Orte, ne? Ja. Mhm. Aber das zieht ab gegen 11, habe ich versprochen. Soll ich nochmal auf die aktuelle Karte gucken? Das ändert sich ja auch immer gegen 11. Bitte, bitte, bitte, bitte. Nicht, dass ich Unsinn erzählt habe.
1: 11 Uhr ändert sich immer.
0: Fehmarn hat auch noch Regen. 12
1: Uhr ist 11 auch plötzlich um 12.
0: Das ja, heute ist 11, 12, weil Fehmarn regnet es 11 Uhr noch. Dann ist Sonne. Temperaturen bis 21 Grad und das Wochenende wird meistens trocken. Mix aus Sonne und Wolken und um die 20 Grad.
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0: 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A1 Fehmarn-Lübeck zwischen Heiligenhafen, Ost und Mitte haben wir immer noch die Sperrung nach einem Lasterunfall. Und die Umleitung ist eingerichtet, müssten Sie erstmal weiter benutzen. A1 Richtung Hamburg, Ausfahrt Lübeck-Meusling wegen Baumfällarbeiten bis 11.30 Uhr gesperrt. A1 Lübeck-Hamburg zwischen Bad Oldesloe und Kreuzberg der Heide, Bergungsarbeiten. Bis auf Weiteres ist die Autobahn auch hier gesperrt. Und A7 Hamburg-Flensburg zwischen Schleswig-Schubi und Tarp laufen immer noch die Bergungsarbeiten. Das heißt, auch hier ist die Autobahn Richtung Norden gesperrt. Da den Lastenreifenplatz, mittlerweile ist er vom Kran wieder auf die Füße gehoben worden, aber freigegeben werden kann die Strecke noch nicht, sagt uns die Polizei. Also offenbar scheint der Regen heute Morgen auch für einige Unfälle gesorgt zu haben. Und wir haben noch das Feuer im Kreis Segeberg auf der Kadener Chaussee. Also da brennt es nicht, aber die ist gesperrt zwischen Ulzburg Süd und A7. Beide Richtungen sind hier gesperrt wegen des Feuerwehreinsatzes. Die aktuellen Blitzer. A1 Hamburg-Lübeck zwischen Bargteheide und Bad Oldesloe in der Baustelle. Böcklund, Flensburger Straße, Ortseingang und Stolk, Hauptstraße von Böcklund kommend. Gute Fahrt wünschen wir.
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1: Am Freitag um 9.34 Uhr. Und wenn Sie schon seit Jahren den Brunftschrei eines Hirsches zu Hause üben, könnte jetzt am Wochenende Ihr großer Tag kommen.
0: Endlich, ist es soweit.
1: Immer darauf vorbereitet und nie wollte es jemand hören. Aber jetzt will es jemand hören.
0: Der Traum wird wahr.
1: Sie können damit auch noch was gewinnen, was richtig wertvoll ist. Hören Sie nach Roxette, Bay City Rollers und wir haben Billy Joel für Sie jetzt mit Tell Her About It.
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0: 9.45 Uhr, NDR 1, Welle Nord ist hier und man kennt das vielleicht, dass Menschen mal vor einem Kunstwerk stehen und sagen, oh, ah, aber dass sie sagen, oder sowas, das ist eher ungewöhnlich.
1: Ja, das wäre die Kunst schlecht.
0: Das sollte ein rührender Hirsch sein, ist etwas ungewöhnlich, wenn Menschen das vor einem Kunstwerk machen, ja. Könnte jetzt aber am Wochenende bei uns passieren. Ja.
1: Also, wir haben in der Hohwachter Bucht die offenen Ateliertage jetzt am Wochenende und da macht auch der Maler Kai Konrad mit, der kommt aus Kleinbesseg bei Oldenburg in Holstein. Und er malt Waldbilder, stellt die auch aus und da sind auch Bilder von Hirschen mit dabei. Und so kam er dann auf die Idee, ach, Kunst, Hirsche, wir könnten doch mal einen Brunftschrei-Wettbewerb machen.
2: Im Oktober steht jetzt der goldene Herbst bevor und dazu gehört auch das Hirschbrunften, was ich vor 2 Jahren zum ersten Mal wirklich erlebt habe. Und fand das so kolossal und kraftvoll und habe gesagt, das könnten wir ja eventuell einbauen und die Leute animieren, den Brunftschrei zu machen.
0: Ja, das läuft dann so, wer will, der performt halt seinen Brunftschrei. Und
1: seinen eigenen.
0: Ja, genau. Naja, soll ein Hirsch imitieren in der Brunft, also in der Paarungszeit. Das Ganze wird aufgezeichnet, von einer Jury bewertet und wer den besten Brunftschrei hat, der kriegt dann einen Preis, einen Originaldruck von Kai Konrad.
1: Das finde ich großartig, richtig schön. So, wie gut ein Mensch das kann, das hat uns Kai dann auch mal vorgemacht am Telefon.
0: Ja, da war kurz auch ein bisschen Robbe mit drin.
1: Ich glaube, das ist die Vorlage für die Jury am Ende. Also das ist schon sensationell. Ja, okay. Fleißig üben auf jeden Fall. Vielleicht können sie dann halt ein schönes Kunstwerk von Kai Konrad gewinnen. Aber echt eine tolle Idee. Ja,
0: Sonnabend und Sonntag im Atelier von Kai Konrad. Kleinbesseg bei Oldenburg, haben wir gerade gesagt. Und wir geben jetzt ab an Jan Bastik, der ähnlich gute Laune hat wie Kloppo nach dem Spiel gestern.
1: Das war auch so ein kleiner Brunftschrei.
0: Ähnlich. Ja, viel Spaß, schönes Wochenende wünschen. Und wir sind dann am Montag, ich habe ein Wort vergessen, schönes Wochenende wünschen. Wir sind dann am Montag wieder da.
1: Ja, ich glaube, es hat jeder verstanden.
0: So soll es sein, ja.
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0: Fast 80 Wölfe leben bei unseren Nachbarn in Dänemark. Was Urlauber dort beachten sollten, das ist gleich ein Thema. Und der neue Tankrabatt der Regierung stößt bei den Bundesbürgern auf ein geteiltes Echo. Dazu mehr jetzt auch in den Nachrichten um 10 mit Peter Stahl.
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2: Hohe Preise bei Sprit, Gas und Öl belasten die Deutschen. Laut ARD Deutschlandtrend wünscht sich eine Mehrheit, dass die Bundesregierung noch mehr unternimmt, um zu entlasten. Für die Umfrage hat Infratest DIMAP mit mehr als 1.300 Menschen gesprochen. Aline Braun berichtet.
3: 3/4 der Befragten sind der Meinung, dass die Maßnahmen, um die Energiepreise zu senken, nicht ausreichen. Nur 16% sagen im Deutschlandtrend, dass sie die Anstrengungen der Bundesregierung für angemessen halten. 5% sagen sogar, die Entlastungen gehen zu weit. Speziell nach dem Tankrabatt gefragt, ist das Meinungsbild so ziemlich 50-50. 47% halten die Senkung der Steuern auf Benzin und Diesel für richtig, 46% für falsch. Besonders beliebt ist der Tankrabatt unter Anhängern der AfD. Am kritischsten stehen ihm grünen Anhänger gegenüber.
2: Krümmel im Kreis Herzogtum Lauenburg wird ab heute ganz offiziell Zwischenlager für schwach- und mittelradioaktive Abfälle. Umweltminister Goldschmidt wird heute am AKW symbolisch die Genehmigung dafür überreichen. Damit sind neben der Stilllegungs- und Abbaugenehmigung aus 2024 alle erforderlichen Genehmigungen für den Atomausstieg in Krümmel erteilt. Dort sollen die nicht wärmeentwickelnden radioaktiven Abfälle aus dem Abbau des Kernkraftwerks Krümmel bei Geesthacht eingelagert werden, bis sie zum Endlagerschacht Konrad abtransportiert werden können. Philipp Kampke berichtet.
4: Beim Rückbau des seit 2011 stillgelegten AKW Krümmel müssen von 540.000 Tonnen Gesamtmasse nur 1-3% als radioaktiver Abfall gelagert werden. Der Großteil ist Bauschutt. Seit 1,5 Jahren laufen die Arbeiten. Nach dem Dampftrockner wird aktuell der Turbinenläufer zerlegt. Der Umweltverband BUND begleitet das Verfahren skeptisch und überwacht unter anderem die Abwässer auf Radioaktivität. Der vollständige Abbau des Kraftwerks, das nach mehreren Pannen 2009 endgültig vom Netz ging, soll bis zum Jahr 2037 abgeschlossen sein.
2: Die Zeit der Herbstferien rückt näher und damit dürften auch viele Schleswig-Holsteiner wieder ein paar Tage in Dänemark verbringen, um sich dort in der Natur zu erholen. Aber in Dänemark werden immer mehr Wölfe gesichtet, das berichtet der dänische Jagdverband. Nach Einschätzungen des Wolfsmanagements gibt es zurzeit 77 Wölfe in unserem Nachbarland und demnach gab es auch zuletzt Fälle, wo die Wölfe den Menschen ungewöhnlich nahe gekommen sind. Sam Lukferrier hat für uns recherchiert. Was bedeutet das denn für uns Urlauber?
5: Also erst einmal, Urlauber müssen sich keine großen Sorgen machen. Ich habe mit dem Wolfsforscher Peter Sunde von der Universität Aarhus gesprochen und der sagte mir, dass nur 2 Jungwölfe dieses Jahr ein auffälliges Verhalten gezeigt haben. Auch der dänische Jagdverband sieht nicht, dass die Tiere grundsätzlich ihre Scheu vor den Menschen verloren haben. Vermutlich, so ordnet es Peter Sunde ein, wurden die Wölfe gezielt von Menschen gefüttert und haben dadurch eine problematische Verhaltensweise entwickelt. Begegnungen mit Wölfen kann es aber in Zukunft häufiger geben, denn die Population wächst und Ferienhäuser liegen oft auch in Wolfsgebieten. Für Urlauber heißt das vor allem Abstand halten und nicht füttern.
2: In Hennstedt-Ulzburg im Kreis Segeberg hat es in der Nacht auf einem Bauernhof gebrannt. Von einem Reetdachhaus und einem Stall stehen nur noch die Grundmauern, sagte uns ein Feuerwehrsprecher. Nach seinen Angaben sind rund 30 Kälber verendet. Die Polizei hatte anfangs von 100 toten Tieren gesprochen. 4 Menschen wurden laut Feuerwehr leicht verletzt. Sie hatten unter anderem versucht, noch Tiere aus dem Stall zu retten. Warum das Feuer ausbrach, ist noch unklar. Es ist laut Polizei ein Millionenschaden entstanden. Nach mehr als 2,5 Jahren Bauzeit werden im Moment in Grömitz die neuen Dünenwelten eröffnet. Das Freizeit- und Erlebniszentrum beherbergt auf rund 3.500 Quadratmetern eine Indoor-Spielwelt, Gastronomie, Bowlingbahn und Veranstaltungsräume. Durch das neue Angebot soll die Tourismussaison an der Ostseeküste verlängert werden, heißt es vom Wirtschaftsministerium. 12,5 Millionen Euro hat das Gebäude gekostet. Das Land hat den Bau mit 8,3 Millionen gefördert.
0: 4:10, NDR1 Welle Nord, das Wetter für uns in Schleswig-Holstein. Den Spaziergang, den würde ich mal auf den Nachmittag schieben, weil im Laufe des Tages wird es immer trockener, später auch mit Sonnenschein. 20 Grad heute und der Wettertrend. Das Wochenende bleibt weitgehend regenfrei. Dafür scheint öfter mal die Sonne durch die Wolken. Morgen 21 Grad, am Sonntag 18 Grad.
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0: 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Vorsicht bitte, A1 Hamburg Richtung Lübeck. In der Ausfahrt Kreuz Bagdad Heide zur A21 in Richtung Bagdad Heide. Da gibt es eine ungesicherte Unfallstelle. Dann A1 Fehmarn Richtung Lübeck zwischen Heiligenhafen Ost und Mitte. Nach einem Unfall jetzt die A1 gesperrt, Umleitung ist eingerichtet. Dann A1 Lübeck Richtung Hamburg, Ausfahrt Lübeck-Meusling ist wegen Baumfällarbeiten bis ca. 11.30 Uhr gesperrt. Dann A1 Lübeck Richtung Hamburg zwischen Bad Oldesloe und Kreuzberg der Heide wegen Bergungsarbeiten bis auf weiteres gesperrt, dadurch auch Stau. Dann A7 Hamburg Richtung Flensburg zwischen Schleswig-Schubi und Tarm wegen Bergungsarbeiten ebenfalls gesperrt. Und Infokreis Segeberg, die Kadener Chaussee, die ist zwischen Ulzburg Süd und der A7 in beiden Richtungen wegen eines Feuerwehreinsatzes gesperrt. Dann rüber zu den Blitzern. Aktuelle Blitzer. Geblitzt wird A1 Hamburg Richtung Lübeck. Und zwar hinter der Abfahrt Bill steht unter der Brücke. Böglund, Flensburger Straße, am Ortseingang steht einer. Und Stolk wird auch geblitzt. Und zwar, wenn Sie jetzt auf der Hauptstraße sind, von Böglund kommt, da steht der Blitzer. Und wenn Sie jetzt auch noch einen Stau oder einen Blitzer haben, dann gerne Bescheid geben über unsere NDR Schleswig-Holstein-App. Dankeschön. Schönen Freitag.
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0: So, Stau auf der A1, Lübeck Richtung Hamburg, das liegt daran, also bei Bad Oldesloe, das liegt daran, dass dort ein LKW mit Lachs beladen in den Graben gerutscht ist. Das wird natürlich noch dauern, bis es wieder freie Fahrt gibt. Der LKW-Fahrer musste erstmal seinen Lachs rausholen.
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0: MDR 1 für den Nord hier. Schönen Freitag wünsche ich Ihnen heute mal mit einem Blick in die Werkzeugkiste. Ich habe einen Bandschleifer. Den habe ich mir vor 26 Jahren gekauft, einmal benutzt und zwar genau vor 26 Jahren. Und seit 26 Jahren schleppe ich das Ding mit mir rum. Nie wieder gebraucht. Aber das Gute ist, ich bin überhaupt nicht alleine. Unser NDR 1 für den Nordreporter Jens Zacharias, dem ist nämlich aufgefallen, dass vor allen Dingen Männer Werkzeug lieben, das sie später meist überhaupt nicht brauchen. Jens, kann doch nicht sein.
1: Ja, es ist schon irgendwie eine komische Sache. Dieser Kleine...
2: Das ist eine kleine Miniatur-Handkreissäge.
1: ...hatte es Stefan angetan. Projekt...
2: Ich dachte, das wäre günstig, um Parkett zu verlegen.
1: Ein perfektes, geniales Werkzeug würde das Parkett verlegen zum Kinderspiel machen.
2: Ich hab's nicht gebraucht, also... Und es liegt tatsächlich rum, ja.
1: Auch der...
3: Ja, Oberfräser.
1: ...den sich Dietrich voller Stolz und Zuversicht zugelegt hat. Ein Traum. Fräsen, Holz verschönern, toll.
3: Man hat ihn mal gebraucht, aber meistens bleibt er im Regal.
1: Auch die alte Kappsäge und die vielen Lochsägen. Von so vielen Projekten war die Rede, doch...
3: Das ist auch so ein Flatterkram. Das ist auch nichts Schönes. Also.
4: Ja, produziert der Müll.
1: Meint Willi, aber warum Werkzeugtraum und Werkzeugwirklichkeit oft getrennte Wege gehen, weiß er auch nicht.
4: Man kauft es oder liegt es irgendwo in der Ecke und wartet auf den jüngsten Tag.
1: Deshalb schwört Friedrich auf seine gute alte Bohrmaschine. Kein Kunststoff und nichts ist digital.
5: Alles ist digital irgendwo. Bohrmaschinen, dies, das, tralala.
1: Seine Bohrmaschine, sein Traum. Analog und uralt.
5: Eine ganz alte Black & Decker Maschine. Bohrmaschine.
1: Klasse, nur die liegt jetzt auch im Regal.
5: Verliehen und kaputt natürlich zurückgekriegt. Ich hab Sonnenhalt.
1: Friedrichs Devise ist ganz einfach.
5: Den neuen Mist will ich gar nicht haben.
1: Henning geht anders ran.
6: Und ich kaufe immer nur das, was ich brauche. Also habe ich nie was, was ich nicht brauche.
1: Ein echtes Vorbild. Und vielleicht macht auch Ines es genau richtig.
7: Ich kaufe kein Werkzeug, das hat mein Mann alles.
8: Stolz bin ich auf andere Sachen, aber nicht auf ein Werkzeug.
1: Alexandra und Stefan sehen es anders. Sie haben sich gerade einen nagelneuen Gartenhäcksler zugelegt. Der alte verstaubt nicht im Keller.
7: Nee, der ist schon beim ABK. Ja, der war gelb, jetzt ist er grün. Wir sind gespannt.
0: Ich auch. Was haben Sie schon mal gekauft, was Sie unbedingt haben wollten und dann überhaupt gar nicht benutzen? Also was jetzt rumliegt und keiner braucht es. Was war Ihr größter Muckskauf? Braucht auch nicht unbedingt Werkzeug sein. Kann auch was in der Küche sein. Gerne jetzt eine Sprachnachricht überschicken über unsere NDR Schleswig-Holstein-App. Can you hear me?

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0: 10.30 Uhr ist es, NDR1 Welle Nord. Wetter für uns in Schleswig-Holstein. Ab mittags können Sie Ihre Fahrradtour Richtung Deich starten. Dann sollte es eigentlich trocken bleiben, kommt auch sogar die Sonne raus später. 20 Grad kriegen wir und der Wettertrend. Das Wochenende bleibt weitgehend regenfrei. Dafür scheint öfter mal die Sonne durch die Wolken. Morgen 21 Grad, am Sonntag kriegen wir 18 Grad.
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0: 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Vorsicht bitte in beiden Richtungen. A21, Bargteheide Kiel, zwischen Bad Segeberg Nord und Wahlstedt. Da ist die Fahrbahn stark verschmutzt. Vorsicht auch in beiden Richtungen. Auf der A210 Kiel-Rendsburg zwischen Melsdorf und Achterwehr liegen jetzt umgestürzte Bäume. A1 Fehmarn Richtung Lübeck ist zwischen Heiligenhafen Ost und Mitte nach einem Unfall noch gesperrt. Umleitung ist eingerichtet. Dann A1 Lübeck Richtung Hamburg. Ausfahrt Lübeck-Meusling wegen Baumfällarbeiten noch eine gute Stunde gesperrt. Dann A1 Lübeck Richtung Hamburg zwischen Bad Oldesloe und dem Kreuzberg der Heide wegen Bergungsarbeiten bis auf Weiteres gesperrt. Dadurch gibt es immer noch Stau. A1 Hamburg Richtung Lübeck, die Ausfahrt Kreuzberg der Heide, die ist jetzt in der Überleitung zur A21 in Richtung Berg der Heide nach einem Unfall gesperrt und rüber zur A7. Hamburg Richtung Flensburg ist zwischen Schleswig, Schubi und Tarp wegen Bergungsarbeiten gesperrt. Aktuelle Blitzer. A1 wird geblitzt, Hamburg Richtung Lübeck, hinter der Abfahrt Bild steht unter der Brücke. Dann Böglund, Flensburger Straße am Ortseingang und Stolk, Hauptstraße von Böglund kommt. Und wenn Sie jetzt auch noch einen Stau oder einen Blitzer haben, dann gerne mal Bescheid geben über unsere NDR Schleswig-Holstein-App. Besten Dank, schönen Freitag.
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0: Thema heute Murkskauf. Was war Ihr größter Murkskauf? Also Sie haben sich was gekauft, das steht jetzt nur zu Hause rum und brauchen Sie überhaupt gar nicht. Gerne mal eine Sprachnachricht überschicken über unsere NDR Schleswig-Holstein-App. Bei mir ist es eine elektrische Zitronenpresse. Fand ich total cool. Hab's einmal benutzt. Hat ungefähr 10 Minuten gebraucht, bis das Ding wieder sauber ist. Hab mir gedacht, was für ein Quatsch. Also, das ist mein größter Murkskauf. Eine elektrische Zitronenpresse. So, Murkskauf, da hat sich Sven gemeldet mit einer Sprachnachricht. Kennt er überhaupt gar nicht.
2: Moin, bei Werkzeug gibt es keine Fehlkäufe. Ich ertappe mich immer wieder da.

0: dass ich mir Werkzeug kaufe und erst im Anschluss überlege, welches Projekt ich damit machen könnte.
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0: NDR1, Welle Nord hier. Einmal Vorsicht bitte. A7, Flensburg Richtung Hamburg. Zwischen Großen Aspel und Bad Bramstedt befindet sich eine ungesicherte Unfallstelle. Und Vorsicht auf der A23, Heide Richtung Hamburg, zwischen Elmshorn und Tornisch, ein Plastikteil. Und nochmal Vorsicht, diesmal rüber zur A210. Zwischen Melsdorf und Achterwehr liegen umgestürzte Bäume auf der A210. Also schön vorsichtig unterwegs sein. Jetzt übrigens auch mit Jan Graf, der ja ein begnadeter Gitarrenspieler ist, wusste ich überhaupt gar nicht. Hat ihn jetzt bei einer internen Veranstaltung erlebt, jetzt Mitte der Woche, wurde ein Kollege verabschiedet. Jan Graf hat da seine Gitarre rausgeholt und auch richtig cool gesungen. Was hat er gesungen? Natürlich Ob Platt. Das war ziemlich cool. Aber kann ich nur mit Platt singen? Platt schnacken kann er auch.
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1: Autofahrer brauchen auf der A1 und der A7 im Moment wegen Lkw-Unfällen Geduld. Und laut ARD Deutschland Trend wünscht sich eine Mehrheit, dass die Bundesregierung noch mehr unternimmt, um uns zu entlasten. Das und mehr jetzt in den Nachrichten um 11 mit Peter Stahl.
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3: Der Tankrabatt stößt bei den Menschen in Deutschland auf ein geteiltes Echo. 47% der Deutschen halten die zeitlich begrenzte Senkung der Energiesteuer auf Benzin und Diesel für richtig, 46% für falsch. Das geht aus dem neuen ARD-Deutschland-Trend hervor. Aus Berlin, Christina Nagel.
4: Generell hält die Unzufriedenheit mit der Bundesregierung weiter an. Dem aktuellen Deutschland-Trend zufolge sind 10% der Befragten mit der Arbeit der Bundesregierung zufrieden. Dasselbe gilt für die Arbeit des Kanzlers. Beides sind historische Tiefstwerte. Wenig Veränderungen gibt es bei der Sonntagsfrage. Wäre jetzt Bundestagswahl, käme die AfD wie im Vormonat auf 27%. Es folgt die Union mit jetzt nur noch 20%. Die Grünen verbessern sich leicht auf 16. Die SPD bleibt bei 13%. Die Linke verliert leicht und kommt auf 11%. Die übrigen Parteien würden an der 5%-Hürde scheitern.
3: Die Warenhauskette Galeria hat erneut einen Insolvenzantrag gestellt. Laut Unternehmen soll der Betrieb in den noch 83 Filialen erstmal weitergehen. Unklar ist, was das jetzt für die etwa 12.000 Beschäftigten heißt. Ein Insolvenzverfahren soll laut Galeria jetzt den Rahmen schaffen, um die aktuelle Situation zu ordnen und das Unternehmen zu stabilisieren. 3 Lkw-Unfälle sorgen im Moment für gesperrte Autobahnen im Land. In allen 3 Fällen ist laut Polizei jeweils ein Lastwagen von der Fahrbahn abgekommen. Betroffen ist gleich zweimal die A1 in Richtung Hamburg. Einmal bei Heiligenhafen und im weiteren Verlauf bei Bad Oldesloe. Dort ist ein Sattelzug mit 14 Tonnen Lachs in einen Acker gefahren. Und auch die A7 in Richtung Flensburg ist in der Schuby gesperrt. Dort platzte bei einem Lkw ein Reifen. Das Fahrzeug landete im Graben. Verletzt wurde bei den Unfällen niemand. Mitreden, mitgestalten, mitfeiern. Darum geht es heute bei der sogenannten Langen Nacht der Demokratie. An rund 40 Orten im Land finden insgesamt 111 Veranstaltungen zum Thema Demokratie statt. Darunter Theateraufführungen, Poetry Slams oder ein Kneipenquiz. Der Landesbeauftragte für politische Bildung, Meyer Heidemann, sagte, dass diese Veranstaltungen wichtig sind, weil viele Menschen aktuell an der Demokratie zweifelten.
5: Es ist die Gefahr, dass wir natürlich in der Krisensituation immer auf das Negative gucken und auch immer vielleicht auf das Schlechte gucken. Und es gibt natürlich auch Extremisten und Populisten, die ja mit Absicht die Demokratie schlecht reden. Und von daher ist es auch so, dass wir ganz bewusst zeigen wollen, was gut läuft, warum wir stolz sein können auf unsere Demokratie und wollen das eben auch bewusst an dem Abend feiern und damit eben auch in den 3. Oktober hinein feiern.
3: Erfolgreich sei die Lange Nacht der Demokratie, bei der der NDR ein Medienpartner ist, wenn Menschen mit unterschiedlichen Meinungen respektvoll miteinander diskutieren, so Meyer Heidemann. Jetzt, wo die Tage kürzer werden und es früher dunkler wird, gibt es bei uns im Land wieder viele Lichter-Events. Morgen zum Beispiel die Lichterfahrt der Ruderer und Kanuten auf der Kieler Förde. Nächste Woche zum Start in die Herbstferien das Lichtermeer in Burg auf Fehmarn oder den Herbstzauber im Hansapark. Die Tourismusagentur Schleswig-Holstein beobachtet, dass mehr Urlaubsorte auf diese Events setzen. So sollen Gäste in der Nebensaison angelockt werden. Joscha Krone dazu.
6: Veranstaltungen wie Lichterfeste sind ein wichtiger Hebel, um die Saison zu verlängern. Das sagen uns viele Urlaubsorte. Das Ziel dahinter, die Hauptsaison entlasten und die Urlauber besser über das Jahr verteilen, sagt der Marketingverband Ostsee-Holstein-Tourismus. Bei dem sind die größten Kommunen und Kreise an der Ostsee und in der holsteinischen Schweiz Mitglied. Vor rund 10 Jahren hat der Verband die Eventreihe Lichtermeer ins Leben gerufen. Da machen unter anderem Grömitz, Kelnhusen und Fehmarn mit. Die Veranstaltungsfirma Ostsee Pyrotechnik aus Oldenburg in Holstein plant einige dieser Lichter-Events. Sie sprechen gerade von vollen Auftragsbüchern. Die Stromkosten sind übrigens sehr gering. Eigentlich alle benutzen energieeffiziente LED-Lichter. Viel teurer sei es, die ganze Technik zu leihen und aufzubauen.
1: 11:04, NDR1 Welle Nord. Wetter für uns in Schleswig-Holstein. Perfekte Bedingungen für norddeutsches Draußensitzen ohne Überlebensausrüstung heute. Weil es wird immer trockener, Sonne kommt auch durch. Schön, 20 Grad heute. Der Wettertrend. Das Wochenende bleibt weitgehend regenfrei. Dafür scheint öfter mal die Sonne dann durch die Wolken. Morgen gibt es 21 Grad, am Sonntag 18.
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1: 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Vorsicht auf der A7, Flensburg Richtung Hamburg, zwischen Großen Aspe und Bad Bramstedt gibt es eine ungesicherte Unfallstelle. Dann Vorsicht bitte in beiden Richtungen. Auf der A210 Kiel-Rendsburg zwischen Melsdorf und Achterwehr liegen umgestürzte Bäume. A1 Fehmarn Richtung Lübeck ist zwischen Heiligenhafen Ost und Mitte nach einem Unfall gesperrt. Umleitung ist eingerichtet. A1 Lübeck Richtung Hamburg, die Ausfahrt Lübeck-Mäusling, die ist wegen Baumfällarbeiten bis ca. 11:30 gesperrt. Dann A1 Lübeck Richtung Hamburg ist zwischen Bad Oldesloe und dem Kreuz Bargteheide wegen Bergungsarbeiten bis auf weiteres gesperrt. Dadurch staut es sich. A7 Hamburg Richtung Flensburg ist zwischen Schleswig-Schubi und Tarp wegen Bergungsarbeiten gesperrt. Und dann hat Jörg geschrieben über unsere NDR Schleswig-Holstein-App. Moin Jan, A21, kurz vor Schackendorf steht der Verkehr. Was ist da los? Kann ich dir sagen, A21, Bargteheide Richtung Kiel, zwischen Bad Segeberg Nord und Wahl steht 3 Kilometer Stau. Jörg, da ist nämlich die Fahrbahn stark verschmutzt. Und das muss jetzt erstmal wieder sauber gemacht werden, damit da keiner ins Schleudern und Schlittern kommt. Das ist der Grund. Rüber zu den Blitzern. Aktuell geblitzt wird B76, Kiel Richtung Plön, Höhe Müllverbrennungsanlage. Dann Eutin, Oldenburger Landstraße, beidseitig Blitzer. Und noch einer Eckstedt. Eckstedter Feld in beide Richtungen. Und wenn Sie jetzt auch noch einen Stau oder vielleicht einen Blitzer haben, dann gerne Bescheid geben über unsere NDR Schleswig-Holstein-App. Dankeschön und schönen Freitag.
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1: Und mit Lukas Maschmann-Lück aus Neumünster. Moin, Lukas.
7: Moin.
1: Was ist dein größter Murkskauf gewesen?
7: Ich habe mir mal so einen Pfannenwender aus Holz geholt. Diese Camping-Pfannenwender aus dieser Presspappe.
1: Ja.
7: Und ich kann dir sagen, Jan, dass du mit so einem Pfannenwender, der macht zwar dein Essen schön kaputt, aber kannst du auch so kleine Nägel aus der Wand ziehen und sowas.
1: Pfannenwender aus Holz, nichts für Lukas.
7: Nee.
1: Aber vielleicht ist ja das Digitalradio was für dich. Dieses gewinnst du, wenn du gleich bestehst, bei der Ja-Nein-Schwarz-Weiß-Challenge. Lukas, du bist der Kandidat. In 10 Minuten geht's los.
7: Ich bleib dran.
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2: Moin.
1: Ja. Du bist heute der Kandidat, sehr schön, bei der Ja-Nein-Schwarz-Weiß-Challenge. Und du hattest ja auch geschrieben, du bist ganz heiß auf das Spiel mit mir.
2: Ja.
1: Du denkst, das könnte was werden mit dem Digitalradio.
2: Ich glaube, das kann was werden, Jan. Wenn ich das selber so höre und wie du dann argumentierst und sowas, weißt du, versuchst ja auch immer so die Leute in so eine Falle reinzudrücken, dann mach ich doch gerne mal mit.
1: Aber ist nicht gemacht. Lukas, ich stelle nur ganz harmlose Fragen. Ich weiß gar nicht, was du mit Falle meinst. Also, schnell die Regeln. Wir werden jetzt gleich eine Minute schnacken. Du darfst gleich nicht innerhalb dieser Minute Ja, Nein, Schwarz oder Weiß sagen. Jetzt auch nicht Jo, Nö, Nee oder Ähnliches. Mach keine langen Pausen. Und wenn du das eine Minute aushältst, dann kommt Karin, unsere Schiedsrichterin, nicht ins Spiel.
3: Moin, Lukas.
2: Moin, Karin. Hallo, wie geht's dir?
3: Mir geht's wunderbar und ich möchte heute nicht klingeln.
2: Das ist gut.
1: Okay.
2: Ich bin bereit.
1: Dann ist es soweit. Dann läuft für Lukas Maschmann-Lück aus Neumünster hiermit die Minute. Lukas, bist du noch heiß?
2: Ich bin immer noch heiß wie Frittenfett.
1: Sehr gut. Isst du gerne Fritten?
2: Das ab und zu kommt immer auf die Situation drauf an.
1: Mit oder ohne Ketchup?
2: Weiß.
1: Ach, weiß! Ah. Look,
3: Mensch! Oh nein!
2: Das war geil.
1: Wieso
2: oh
1: weiß?
2: Nein.
1: Wieso weiß?
3: Mit Mayo.
2: Ja, ich wollte Mario sagen, er sagt, kannst du auch weiß sagen. Oh nein.
1: Das ist sehr, sehr lustig, Lukas. Das war wirklich sehr lustige Spielrunde.
2: Okay. Nee. Das war's natürlich nicht, Jan.
1: Lukas, hab einen schönen Freitag.
2: Auf jeden Fall, ich sag aufgeben, gibt's nicht. Beim nächsten Mal werd mich wieder.
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0: 31, NDR1, Welle Nord. Wetter für uns in Schleswig-Holstein. Also falls Sie noch Grillfleisch übrig haben, schön nachmittags den Grill anschmeißen. Funktioniert. Auch mit Sonnenschein dann, 20 Grad. Der Wettertrend, Wochenende bleibt weitgehend regenfrei. Dafür scheint öfter mal die Sonne durch die Wolken. Morgen 21 Grad, am Sonntag 18 Grad.
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0: 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Vorsicht auf der A255, Abzweig Veddel bis Elbbrücke. Zwischen Hamburg-Elbinsel und Veddel, da liegen Gegenstände. A1 Fehmarn Richtung Lübeck ist zwischen Heiligenhafen Ost und Mitte nach einem Unfall gesperrt. Umleitung ist eingerichtet. A1 Lübeck Richtung Hamburg ist zwischen Bad Oldesloe und dem Kreuzberg der Heide wegen Bergungsarbeiten bis voraussichtlich 18 Uhr gesperrt, dadurch auch Stau. Dann A21 Berg der Heide Richtung Kiel zwischen Bad Segeberg Nord und Wahlstedt 3 Kilometer Stau. Im Kreis Stormarn ist die Landesstraße zwischen Pölitz und Barkhorst in beiden Richtungen jetzt wegen eines in einer Unterführung steckgebliebenen LKW gesperrt. Im Kreis Pinneberg ist der Mühlenweg zwischen Bohlenkuhlen und Bevern nach einem Unfall in beide Richtungen gesperrt und die B201 in Süderbrarup auf der großen Straße zwischen Bahnhofstraße und Südertoft jetzt nach einem Unfall auch in beiden Richtungen dicht. Aktuelle Blitzer. Geblitzt wird B76, Kiel Richtung Plön, Höhe Müllverbrennungsanlage. Dann Eutin, Oldenburger Landstraße beidseitig und Eckstedt. Eckstedter Feld in beiden Richtungen auch Blitzer. Und wenn Sie jetzt auch noch einen Stau oder einen Blitzer haben, dann einfach Bescheid geben über unsere NDR Schleswig-Holstein-App. Besten Dank und schönen Freitag.
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0: Heute geht's um Murkskäufe. Also Dinge, die Sie sich angeschafft haben und so gut wie nie benutzt haben und was jetzt einfach nur zu Hause rumsteht, als Staubfänger dient. Was ist es bei Ihnen? Gerne mal eine Sprachnachricht überschicken über unser NDR Schleswig-Holstein-App. Und hier kommt Scotty mit seinem Murkskauf.
2: Moin Jan, grüß dich, hi. Ich habe mir damals eine Kopiersäge gekauft. Ich glaube, das sind diese kleinen Dinger, wo man halt so Stichsägearbeiten elektrisch wohl ausführen kann. Also ich habe sie, glaube ich, einmal benutzt und dann ist sie bei mir auch irgendwann in den Schuppen gewandert und nie wieder aufgetaucht.
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0: Vorsicht auf der 7, Hamburg Richtung Flensburg. In der Einfahrt Othmarschen liegen Gegenstände.
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0: Heute gab's die letzten 1000 Euro für unsere Vereine hier bei uns in Schleswig-Holstein. War ja ein ganz einfaches Spielprinzip. Melden sich innerhalb von 20 Minuten 6 Leute mit dem richtigen Codewort bei Horst und Manny. Dann hagelt's Geld. 1000 Euro. Letzte Runde war sehr spannend heute, weil erst auf den letzten Metern hat's geklappt. Wirklich in den letzten Sekunden ausgelost war das RFV-Team Pferdefreunde aus Wilster.
3: Frauke Much, Codewort Henry Kummer.
4: Lina Melz-Emgersen, Kennwort ist Henry Kummer.
5: Mein Name ist Stefanie Fierentlee und das Kennwort ist Henry Kummer.
6: Linia Nebendahl, Henry Kummer.
7: Nina Ferse, Henry Kummer.
8: Ja, schönen guten Tag, Vanessa hier.
9: Also das ist eine ganz schön knappe Kiste. Das waren jetzt noch 9 Sekunden bis zum Ablauf der Zeit. Und du bist ja unsere perfekt. Nummer 6.
8: Henry Kummer, Team Pferdefreunde.
0: Du hast den Sack zugemacht, gerade noch rechtzeitig. Ihr bekommt die 1000
8: perfekt.
0: Euro.
8: Super, dann freuen wir uns.
0: Ja, sehr gut. 9 Sekunden haben gereicht. Die Pferdemädels, die freuen sich über 1000 Euro. Da freuen wir uns natürlich mit. Letzte Runde war das. Viele Vereine und auch Freiwillige Feuerwehren glücklich gemacht hier in Schleswig-Holstein. Finde ich gut.
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0: Fußballer Johannes Goller, der will am liebsten wieder zurück zur SG Flensburg-Handewitt. Da schauen wir drauf in den Nachrichten. Und die Warenhauskette Galeria ist erneut in Schieflage. Auch ein Thema jetzt um 12 bei Marc Rammelt.
1: Moin.
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1: Zum vierten Mal seit 2020 ist die Kaufhauskette Galeria insolvent. Nun ist unklar, wie es mit den 83 Filialen weitergeht. Erstmal bleiben sie aber geöffnet. Bei uns im Land gibt es noch einen Standort in Kiel. Jan Busche dazu.
3: Mit dem Insolvenzverfahren soll das Unternehmen stabilisiert werden für eine nachhaltige Zukunft. So ist es in einer Mitteilung der Firma zu lesen. 12.000 Menschen arbeiten bei Galeria. Ob jetzt Standorte geschlossen werden könnten, dazu hat das Unternehmen noch nichts gesagt. Und auch nicht dazu, warum gerade jetzt wieder ein Insolvenzantrag gestellt wird. Galeria gehört seit 2 Jahren einer US-Investmentgesellschaft und einer Schweizer Beteiligungsfirma. Damals hieß das Unternehmen noch Galeria Karstadt Kaufhof. Im Sommer war schon bekannt geworden, dass 30 Filialen auf der Kippe stehen, wenn die Kosten nicht gesenkt werden können. Darunter waren die Kaufhäuser in Wismar, Braunschweig, Oldenburg und Hamburg-Eimsbüttel.
1: Wer mit dem Zug zwischen Lübeck und Hamburg unterwegs ist, muss ab morgen auf Busse umsteigen. Laut Bahn fährt dann ein Direktbus zwischen Ahrensburg und dem Hamburger Hauptbahnhof. Die Einschränkungen sollen bis zum 19. Oktober dauern. Die Bahnstrecke ist dann gesperrt wegen Bauarbeiten an der S4-Strecke zwischen Hamburg und Bad Oldesloe. In Schleswig-Holstein findet heute die lange Nacht der Demokratie statt. Landesweit sind 111 Veranstaltungen geplant. Der NDR ist Medienpartner. Die Einzelheiten hat Jennifer Brun.
4: Die Angebote finden in rund 40 Orten statt und reichen von Theateraufführungen, Poetry Slams, einem Pubquiz bis hin zu einem gemeinsamen Singen auf der Kanalfähre in Brunsbüttel. In Kiel wird außerdem in der Seeburg über die politische Kultur im echten Norden diskutiert. Der Landesbeauftragte für politische Bildung, Meier Heidemann, betonte, dass man die Demokratie bewusst positiv besetzen und feiern will. Gerade jetzt, wo viele Menschen an ihr zweifelten. Es sei eine gute Möglichkeit, zusammenzukommen und sich über Sorgen und Nöte auszutauschen. Ziel sei, dass unterschiedliche Meinungen respektvoll miteinander diskutiert werden. Die Veranstaltungen sind in der Regel kostenlos. Die lange Nacht der Demokratie findet bereits zum 3. Mal in Schleswig-Holstein statt. Erwartet werden rund 6.000 Besucherinnen und Besucher.
1: Der Tankrabatt stößt bei den Menschen in Deutschland auf ein geteiltes Echo. 47% der Deutschen halten ihn für richtig, 46% für falsch. Das geht aus dem neuen ARD-Deutschland-Trend hervor. Generell hält demnach die Unzufriedenheit mit der Bundesregierung an. 10% der Befragten gaben an, mit ihrer Arbeit zufrieden zu sein. 10% sind es auch speziell bei der Arbeit von CDU-Kanzler Merz. Der Kapitän der deutschen Handballnationalmannschaft Johannes Goller will zurück zur SG Flensburg-Handewitt. Das hat die SG dem NDR bestätigt. Der Kreisläufer war erst vor wenigen Monaten zur MT Melsungen gewechselt, will mit seiner Familie aber zurück in den Norden. Thomas Groß berichtet.
5: Flensburgs Geschäftsführer Holger Glandorf bestätigte dem NDR, er ist mit dem Wechselwunsch auf uns zugekommen, aber es liegt nicht in unserer Hand. Goller hat in Melsungen einen langfristigen Vertrag bis Sommer 2031 und soll dort deutlich mehr verdienen als zuvor bei der SG Flensburg-Handewitt. Für 2028 soll er allerdings eine Ausstiegsklausel mit festgeschriebener Ablösesumme besitzen. Ein früherer Wechsel wäre möglich, würde Flensburg aber entsprechend mehr kosten.
0: 12:03, NDR 1 Welle Nord, das Wetter für uns in Schleswig-Holstein. Ich empfehle die Gartenarbeit heute ohne Regenmantel, müsst jetzt auch durch sein Regen. Sonne kommt auch immer mehr raus. Herrlich! 20 Grad, der Wettertrend. Das Wochenende bleibt weitgehend regenfrei. Dafür scheint öfter mal die Sonne durch die Wolken. Morgen gibt es 21 Grad, am Sonntag 18.
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0: 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A1 Fehmarn Richtung Lübeck ist zwischen Heiligenhafen Ost und Mitte nach einem Unfall gesperrt. Umleitung ist eingerichtet. A1 Lübeck Richtung Hamburg ist zwischen Bad Oldesloe und dem Kreuzberg der Heide wegen Bergungsarbeiten bis voraussichtlich 18 Uhr gesperrt. Dadurch auch Stau. Dann A21, Barg der Heide Richtung Kiel zwischen Bad Segeberg Nord und Wahlstedt, 3 Kilometer Stau. Die B201 in Süderbrarup auf der Große Straße zwischen Bahnhofstraße und Südertorf nach einem Unfall jetzt in beide Richtungen gesperrt. Und im Kreis Stormer, da ist die Landesstraße zwischen Pölitz und Barkhorst in beiden Richtungen wegen eines in einer Unterführung steckengebliebenen LKW gesperrt. aktuelle Blitzer. B76 wird geblitzt. Kiel Richtung Plön, Höhe Müllverbrennungsanlage. Dann Eutin, Oldenburger Landstraße beidseitig. Eckstedter Feld in beide Richtungen auch noch Blitzer. Und falls jetzt auch noch ein Stau oder einen Blitzer haben, dann gerne Bescheid geben über unsere NDR Schleswig-Holstein-App. Dankeschön, schönen Freitag.
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0: Lange Musikstrecke jetzt bis 12.30 Uhr. Ich habe die gesamte Musikstrecke mal kurz einer Testhörerin vorgespielt. Ihr Urteil?
6: Das war geil!
0: Ja gut, dann können wir das gerne auch für alle machen. Geht los mit Kylie Minogue. I should be so lucky. Schönen Freitag.
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0: 12.30 Uhr ist es, NDR1 Welle Nord, das Wetter für uns in Schleswig-Holstein. Ja, funktioniert so langsam sogar auch der Strandkorb wieder, weil Regen ist durch. Sonnenschein gibt's, 20 Grad und der Wettertrend, Wochenende bleibt weitgehend regenfrei. Dafür scheint öfter mal die Sonne dann und das morgen bei 21 Grad, am Sonntag Höchstwert 18 Grad.
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0: 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A1 Fehmarn Richtung Lübeck ist zwischen Heiligenhafen Ost und Mitte nach einem Unfall gesperrt. Umleitung ist eingerichtet. A1 Lübeck Richtung Hamburg ist zwischen Bad Oldesloe und dem Kreuzberg der Heide wegen Bergungsarbeiten bis voraussichtlich 18 Uhr gesperrt, dadurch auch Stau. Dann A1 Lübeck Richtung Hamburg zwischen Moffledt und dem Dreck Norderelbe 2 Kilometer stockend. A1 Bremen Richtung Lübeck zwischen Harburg und Norderelbbrücke 3 Kilometer stockender Verkehr. A7 Hannover Richtung Hamburg zwischen Waltershof und Othmarschen 2 Kilometer stockend. Dann A21 Bargteheide Richtung Kiel zwischen Bad Segeberg Nord und Wahlstedt gibt es 3 Kilometer Stau. Und Kreis Stormann, da ist die Landesstraße zwischen Pölitz und Barkhorst in beiden Richtungen wegen eines in einer Unterführung steckgebliebenen LKW gesperrt. Aktuelle Blitzer. B432 Elmshorn Richtung Seet, Blitzer kurz vor der Auffahrt zur A23. Dann Bootkamp, Dosenbeker Straße Richtung Ascheberg und Norderwörden, Wennemannswisch beidseitig. Und falls Sie jetzt auch noch einen Stau oder einen Blitzer haben, dann gerne Bescheid geben über unsere NDR Schleswig-Holstein-App. Besten Dank und schönen Freitag.
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0: Heute geht's um Murkskäufe, also Dinge, die man sich angeschafft hat und nie benutzt hat, weil die nur rumstehen zu Hause. Was ist es bei Ihnen? Gerne mal eine Sprachnachricht überschicken. Thomas Kohle hat sich gemeldet. Moin Thomas, erzähl.
2: Moin Jan, ich habe in unserem Küchenmuseum ein Gerät gefunden. Das ist ein Testkit Treeblade Spiralizer. Ein Gerät zur manuellen Herstellung von Gemüsespiralen und zur Zubereitung von Gemüsenudeln. Ja.
3: Wir sehen es immer wieder, aber wird anscheinend nie benutzt, schon seit Jahren. Das ist echter Spaß.
0: Ja, so klingt's auch.
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0: NDR1, Welle Nord. Schönen Freitag wünsche ich Ihnen. Gefühlt ein Sonnabend, weil der Sonnabend morgen ja ein Feiertag ist. Im Grunde ein Sonntag. Also morgen Feiertag, Tag der Deutschen Einheit. Dafür sind aber dann in Teilen des Landes am Sonntag die Läden offen. Also übermorgen, dann Montag. Beispielsweise in Norderstedt, Lübeck, Kiel, Hohenwestedt, verkaufsoffener Sonntag. Ich blicke da überhaupt nicht durch und ich bin mir ganz sicher, der eine oder andere muss sich auch noch darauf einstellen. Hier.
1: Sag mal, was machst du denn da?
2: Ach, wir haben doch den Feiertag auf dem Samstag, aber am Sonntag sind dann ganz viele Geschäfte geöffnet.
1: Ja, und deshalb hängst du jetzt den Kalender falsch rum auf?
2: Naja, dann fühlt sich irgendwie normaler an.
3: Also ich finde das ja fies, dass so viele Feiertage jetzt auf den Samstag fallen. Tag der Deutschen Einheit, Reformationstag, zweiter Weihnachtsfeiertag.
4: Tja, also das muss man dem Samstag schon lassen. Marketing kann er. Guten Tag.
5: Guten Tag. Oh Mensch, verkaufsoffener Sonntag nach dem Feiertag auf den Samstag. Da sind die Tage für Sie als Verkäuferin aber auch irgendwie verdreht, oder?
2: Ach nee, ich liebe das, sonntags Menschen bei mir an der Kasse zu sehen, die eigentlich auch lieber auf dem Sofa liegen würden.
1: Ach so, Kundenbindung durch gemeinsames Leiden. Schlau.
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0: Schleswig-Holstein gibt es heute viele Veranstaltungen zur langen Nacht der Demokratie. Da schauen wir drauf in den Nachrichten. Und ja, täglich grüßt das Murmeltier bei Galeria. Die Kaufhauskette ist erneut, richtig, insolvent. Auch ein Thema jetzt um 13 Uhr mit Marc Rammelt.
1: Moin.
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1: Ja, die Warenhauskette Galeria ist erneut insolvent, zum vierten Mal seit 2020. Damit ist die Zukunft der noch 83 Filialen wieder unklar. Allerdings läuft das Geschäft zunächst weiter. Bei uns im Land gibt es noch einen Standort in Kiel. Jörg Marksteiner berichtet.
3: Die 12.000 Beschäftigten müssen nun erneut um ihre Arbeitsplätze bangen. Ob und wie viele Filialen im Zuge dieser neuen Insolvenz geschlossen werden, ist noch völlig offen. In einer knappen Mitteilung von Galeria heißt es, der Antrag schaffe den rechtlichen Rahmen, das Unternehmen zu stabilisieren. Bereits im Sommer hatte das Unternehmen selbst davon gesprochen, 33 Standorte auf den Prüfstand zu stellen und mit den Vermietern über neue Konditionen zu verhandeln. Ein neuer Kredit hatte damals vorübergehend für neuen Spielraum gesorgt. Was genau jetzt für die Verschärfung der Lage gesorgt hat, dazu teilte das Unternehmen noch nichts mit. Galeria ist der letzte große deutsche Warenhauskonzern. Seit der letzten Insolvenz vor rund 2,5 Jahren gehört die Kette einer US-Investmentgesellschaft und einer Beteiligungsfirma des Unternehmers Bernd Beetz.
1: Auf der A1 in Richtung Süden brauchen Autofahrer weiter Geduld. Zwischen Bad Oldesloe und Bargteheide war laut Polizei am Morgen ein Sattelzug von der Fahrbahn abgekommen. Seitdem ist sie dort voll gesperrt. Auf der Umleitungsstrecke ist dann in Pölitz ein anderer LKW unter einer Brückenunterführung stecken geblieben. Auch dort gibt es deshalb nun eine Vollsperrung. Beide Fahrer blieben unverletzt. Mitreden, mitgestalten, mitfeiern. Darum geht es heute bei der sogenannten Lange Nacht der Demokratie. An rund 40 Orten in Schleswig-Holstein finden insgesamt 111 Veranstaltungen statt, darunter Theateraufführungen, Poetry Slams oder ein Kneipenquiz. Der Landesbeauftragte für politische Bildung, Christian Meyer-Heidemann, sagte, dass diese Veranstaltungen wichtig seien, weil viele Menschen aktuell an der Demokratie zweifelten.
4: Es ist die Gefahr, dass wir natürlich in der Krisensituation immer auf das Negative gucken und auch immer vielleicht auf das Schlechte gucken. Und es gibt natürlich auch Extremisten und Populisten, die ja mit Absicht die Demokratie schlecht reden. Und von daher ist es auch so, dass wir ganz bewusst zeigen wollen, was gut läuft, warum wir stolz sein können auf unsere Demokratie und wollen das eben auch bewusst an dem Abend feiern und damit eben auch in den 3. Oktober hinein feiern.
1: Und der NDR ist Medienpartner der Aktion. Die Proteste an Frankreichs Gymnasien gehen heute weiter unter hohen Sicherheitsvorkehrungen nach den schweren Ausschreitungen gestern. Am Morgen haben Schülerinnen und Schüler wieder demonstriert. Julia Borutta berichtet.
5: 400 Schulen blieben geschlossen und stiegen teilweise auf Online-Unterricht um. Während die Fernsehsender auch heute wieder in Dauerschleife Bilder von brennenden Barrikaden zeigen, hat Bildungsminister Édouard Geffrey bestätigt, dass die meisten Randalierer von außerhalb der Lycées kommen. Er habe mit einem Teil der gestern verletzten Schulleiter gesprochen. Sie hätten ihm bestätigt, die Angreifer nicht zu kennen. Die Bewegung werde also, so der Bildungsminister, von Gewalttätern außerhalb der Lycées gekapert und infiltriert. Den ganzen Tag über wird Bildungsminister Geffrey Vertreter aus Schüler, Eltern und Lehrerschaft treffen. Er betonte, dass die Forderungen der Schüler sehr unterschiedlich und lokal geprägt seien.
1: Der Kapitän der deutschen Handballnationalmannschaft Johannes Goller will zurück zur SG Flensburg-Handewitt. Das hat die SG dem NDR bestätigt. Der Kreisläufer war erst vor wenigen Monaten zur MT Melsungen gewechselt, will mit seiner Familie aber zurück in den Norden. Nun laufen die Gespräche, ob und wann Goller aus seinem Vertrag kommt und für welche Ablöse. Eigentlich ist er bis 2031 an Melsungen gebunden.
0: 13:04 ist es, NDR 1 für den Nord. Wetter für uns in Schleswig-Holstein. So langsam geht da was mit.
6: Die Sonne und du.
0: Wird nämlich immer sonniger hier bei uns in Schleswig-Holstein und das bei 20 Grad. Der Wettertrend, Wochenende bleibt weitgehend regenfrei, dafür scheint öfter mal die Sonne durch die Wolken. Morgen gibt es 21 Grad, am Sonntag 18.
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0: 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A1 Fehmarn Richtung Lübeck ist zwischen Heiligenhafen Ost und Mitte nach einem Unfall gesperrt. Umleitung ist eingerichtet. Dann A1 Lübeck Richtung Hamburg zwischen Bad Oldesloe und dem Kreuzberg der Heide wegen Bergungsarbeiten. Bis voraussichtlich 18 Uhr gesperrt, dadurch Stau. Dann A1 Lübeck Richtung Hamburg zwischen Mofleth und dem Dreieck Norderelbe, 2 Kilometer stockend. A1 Bremen Richtung Lübeck zwischen Harburg und Norderelbbrücke, 3 Kilometer stockender Verkehr. A7 Hannover Richtung Hamburg zwischen Waltershof und Othmarschen, 2 Kilometer stockend. Dann A21 Berg der Heide Richtung Kiel zwischen Bad Segeberg Nord und Wahlstedt gibt es 3 Kilometer Stau. Und im Kreis Stormarn ist die Landesstraße zwischen Pölitz und Barkhorst in beiden Richtungen wegen eines in einer Unterführung stecken gebliebenen LKW gesperrt. Aktuelle Blitzer. B432 wird geblitzt, Emshorn Richtung Seet, kurz vor der Auffahrt zur A23. Dann Bootkamp, Dosenbeker Straße Richtung Ascheberg und Norderwörden. Wennemanns Wisch beidseitig. Und falls Sie jetzt auch noch einen Stau oder einen Blitzer haben, gleich Bescheid geben über unsere NDR Schleswig-Holstein-App. Dankeschön, schönen Freitag.
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0: Heute geht es um schöne Murkskäufe. Also was haben Sie sich mal angeschafft, wollten Sie unbedingt haben und seitdem steht es unbenutzt zu Hause rum. Ich habe ja so eine elektrische Zitronenpresse. Das ist Quatsch gewesen. Also das habe ich, ich glaube, einmal benutzt, habe 15 Minuten gebraucht, bis das Ding wieder sauber war und habe gedacht, nee. Also, das ist meins. Silke aus Stockesdorf hat sich auch gemeldet. Moin Silke, wie sieht's bei dir aus?
6: Moin Jan. Wir haben 2 Dahun-Klappräder gekauft, weil wir dachten, okay, dann braucht das Auto keine Anhängerkupplung. Aber das hat sich für uns als nicht so günstig erwiesen. Und deshalb haben wir 2 Klappräder abzugeben, die jetzt schon seit ein paar Jahren in der Garage stehen. Also, falls jemand Interesse hat, wären wir dazu günstig bereit.
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0: NDR 1 Welle Nord. Einmal Vorsicht bitte A23 Hamburg Richtung Heide in der Einfahrt Heizenbeck-Ruppunder. Ist jetzt ein Auto stehen geblieben. Defekt. Offensichtlich steht auch auf dem Beschleunigungsstreifen auch noch. Also schön vorsichtig dann auf die Autobahn rauffahren. Und gut fahren mit uns, mit NDR 1 Welle Nord. Jetzt gibt es nochmal Spanngurte auf der R7 Hamburg Richtung Hannover. Zwischen Heimfeld und dem Dreieck Südwest. Da liegen die auf der R7, die Spanngurte. Also auch hier aufmerksam unterwegs sein. Und schöne Grüße an Maike Sievers aus Ostenfeld bei Rendsburg. Die habe ich jetzt am Telefon. Moin, Maike.
1: Moin.
0: Du hast einen richtig schönen Tipp jetzt fürs Wochenende, für Sonntag. Wo müssen wir hin?
1: Alle kommen gerne nach Ostenfeld, Rendsburg, in die alte Schule. Es ist Dorfstraße 8 zum zweiten Ostenfelder Herbstbazar.
0: Was gibt's da
1: genau.
0: alles?
1: Genau. Wir starten um 10 Uhr mit dem Erntedank-Familiengottesdienst. Ja, auch gerne was mitbringen, was zum Thema Erntedank passt. Und das wird dann quasi nach dem Gottesdienst an die Tafel gespendet.
0: Ach, wie cool.
1: Und dann startet das um 11 Uhr mit dem Verkauf in den Innenräumen. Da sind ganz viele Aussteller, die ganz im Privaten, aber auch nur Sachen herstellen wie Honigkerzen, Genähtes, Gestricktes, Bedrucktes, Papierkunst, Holzarbeiten und alles Weitere. Und wer dann danach Hunger bekommt, da ist natürlich auch für gesorgt. Vieles Kulinarische, Kürbissuppe, Bratwurst, Waffeln, Kaffee und Kuchen.
0: Oh Gott, und Maike, du erzählst so viel. Ich habe jetzt schon Lust dazu. Schade, dass erst am Sonntag ist.
1: Ja, also ein tolles Familienfest,
0: ja.
1: Weil wir auch im Außenbereich ganz viel aufgebaut haben. Wir haben eine Strohburg, die Pfadfinder kommen mit einem Lagerfeuer und Stockbrot. Und natürlich haben wir auch unsere Pflanzentauschbörse. Also alle, die im Garten gerade dabei sind, ihre Stauden und Pflanzen auszustechen, die dürfen das gerne mitbringen und sich vielleicht auch selber was Neues aussuchen.
0: Ist ja ein irres Programm, was ihr da auf die Beine gestellt habt. Wann geht's am Sonntag los in Ostenfeld? Wo muss ich unbedingt hinkommen, um das zu erleben?
1: Also, es geht los um 10 mit dem Gottesdienst und um 11 mit dem Verkauf und dem ganzen Außenprogramm.
0: Toller Tipp, Maike.
1: Ja.
0: Dickes Dankeschön und viel Spaß am Sonntag.
1: Ja, vielen Dank und kommt alle gerne vorbei.

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0: 13.30 Uhr, NDR 1, Welle Nord. Wetter für uns in Schleswig-Holstein wird ja im Laufe des Tages immer trockener, auch mit immer mehr Sonne, die so durch die Wolken durchkommt. Höchstwert heute 20 Grad und der Wettertrend Wochenende, das bleibt weitgehend regenfrei sogar. Morgen scheint öfter die Sonne durch die Wolken. Wir kriegen morgen so 21 Grad, am Sonntag ein Tick kühler, wird es 18 Grad Höchstwert geben.
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0: 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Vorsicht bitte auf der A7 Hamburg Richtung Hannover zwischen Heimfeld und dem Dreieck Südwest liegen Spanngurte noch. Dann A1 Fehmarn Richtung Lübeck ist zwischen Heiligenhafen Ost und Mitte nach einem Unfall gesperrt. Umleitung ist aber eingerichtet. A1 Lübeck Richtung Hamburg zwischen Bad Oldesloe und dem Kreuzberg der Heide wegen Bergungsarbeiten bis voraussichtlich 18 Uhr gesperrt. Dadurch gibt es Stau. Dann A1 Lübeck Richtung Hamburg zwischen Hamburg-Morfleth und dem Dreieck Norderelbe, 2 Kilometer stockend. A1 Bremen Richtung Lübeck zwischen Harburg und Norderelbbrücke, 3 Kilometer stockender Verkehr. A7 Hannover Richtung Hamburg zwischen Hamburg-Waltershof und Othmarschen, 2 Kilometer stockend. Und A21 Bark der Heide Richtung Kiel zwischen Bad Segeberg Nord und Wahlstedt gibt es 3 Kilometer Stau. Aktuelle Blitzer. Geblitzt wird B432 Elmshorn Richtung Seeth, kurz vor der Auffahrt zur A23. Bootkamp, Dosenbeker Straße Richtung Ascheberg und noch ein Blitzer in Norderwörden. Wennemann-Zwisch, beidseitig. Falls Sie jetzt auch noch einen Stau oder einen Blitzer haben, dann gerne Bescheid geben über unsere NDR Schleswig-Holstein-App. Dankeschön, schönen Freitag.
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0: Passenderweise an dieser Stelle schöne Grüße mal nach Eutin. Also wenn Sie gleich an einer Garage vorbeikommen, die neu verfugt wird, in der Nähe der Agentur für Arbeit und dort NDR 1 Welle Nord auf voller Lautstärke läuft, da treffen Sie auf jeden Fall Silas bei der Arbeit. Moin Silas.
2: Moin Jan und liebes NDR 1 Welle Nord Team. Ich wollte euch nur kurz mitteilen, dass euer Sender bei uns auf der Baustelle die unangefochtene Nummer 1 ist. Auch für ein jüngeres Publikum, das nicht in den 80ern und 90ern aufgewachsen ist, bietet der Sender großartige Musik und ein unterhaltsames Programm. Macht auf jeden Fall weiter so. In diesem Sinne, ein schönes Wochenende und ganz liebe Grüße.
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0: NDR1, Welle Nord hier. Schönen Freitagnachmittag wünsche ich Ihnen. Heute Thema Murkskäufe. Also Dinge, die man sich angeschafft hat und dachte, das brauche ich unbedingt zu Hause. Aber dann braucht man das gar nicht, denn steht es die ganze Zeit rum und man benutzt das überhaupt gar nicht mehr. Da haben wir heute schon sehr, sehr schöne Sachen gehört. Jetzt hat sich auch mal Manuela gemeldet. Moin Manuela, was ist bei dir?
1: Moin Jan. Ich glaube, ganz viele Frauen haben Murks in ihrer Küche stehen. Es gab früher mal so Partys, wo man Sachen aus Kunststoff erwerben konnte. Und auf dieser Party wurde ja immer ganz viel vorgeführt und man dachte immer so, ja, das ist es, das brauche ich unbedingt. Und im Nachhinein hat sich dann rausgestellt, dass man das doch nicht unbedingt brauchte, wie ein Joghurtzubereiter oder ein Brett, wo man Spätzle mit machen konnte. Da muss ich ganz ehrlich sagen, das steht bei mir auch nur im Schrank rum und irgendwie braucht die Welt das dann doch nicht. Aber so ist es halt manchmal im Leben. Ich wünsche euch ein schönes Wochenende. Liebe Grüße aus Flensburg.
0: Dankeschön, Manuela. Schöne Grüße zurück. Und jetzt halte ich fest hier in Sachen
1: Joghurtzubereiter.
0: Ich habe auch so ein Ding zu Hause, so ein Joghurtzubereiter, aber den nutze ich mehrmals im Monat. Ich finde das so, ich feiere das Ding wirklich ab. Ich finde es großartig. Selbstgemachten griechischen Joghurt, das ist Bombe. Also das ist bei mir kein Murkskauf gewesen. Nichts gegen meinen
1: Joghurtzubereiter.

0: Handballer Johannes Goller will am liebsten zurück nach Schleswig-Holstein zur SG Flensburg-Handewitt. Da schauen wir drauf in den Nachrichten. Und die Warnhauskette Galeria ist mal wieder ordentlich in Schieflage. Auch ein Thema um 14 Uhr jetzt bei Marc Ramel.
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2: Zum vierten Mal seit 2020 ist die Kaufhauskette Galeria insolvent. Nun ist unklar, wie es mit den 83 Filialen weitergeht. Erstmal bleiben sie aber geöffnet. Bei uns im Land gibt es noch einen Standort in Kiel. Jan Busche dazu.
3: Mit dem Insolvenzverfahren soll das Unternehmen stabilisiert werden für eine nachhaltige Zukunft. So ist es in einer Mitteilung der Firma zu lesen. 12.000 Menschen arbeiten bei Galeria. Ob jetzt Standorte geschlossen werden könnten, dazu hat das Unternehmen noch nichts gesagt. Und auch nicht dazu, warum gerade jetzt wieder ein Insolvenzantrag gestellt wird. Galeria gehört seit 2 Jahren einer US-Investmentgesellschaft und einer Schweizer Beteiligungsfirma. Damals hieß das Unternehmen noch Galeria Karstadt Kaufhof. Im Sommer war schon bekannt geworden, dass 30 Filialen auf der Kippe stehen, wenn die Kosten nicht gesenkt werden können. Darunter waren die Kaufhäuser in Wismar, Braunschweig, Oldenburg und Hamburg-Eimsbüttel.
2: Im Fall der vermissten Frau aus Nöhr im Kreis Rendsburg-Eckernförde bleibt der Ehemann in Untersuchungshaft. Das hat das schleswig-holsteinische Oberlandesgericht entschieden. Der Verteidiger des Mannes hatte zuvor Beschwerde gegen den Haftbefehl eingelegt. Die Staatsanwaltschaft wirft dem 50-Jährigen vor, die damals 43-jährige Frau getötet zu haben. Von ihr fehlt seit mehr als einem Jahr jede Spur. In Schleswig-Holstein findet heute die lange Nacht der Demokratie statt. Landesweit sind 111 Veranstaltungen geplant. Der NDR ist Medienpartner. Die Einzelheiten hat Jennifer Bruhn.
4: Die Angebote finden in rund 40 Orten statt und reichen von Theateraufführungen, Poetry Slams, einem Pubquiz bis hin zu einem gemeinsamen Singen auf der Kanalfähre in Brunsbüttel. In Kiel wird außerdem in der Seeburg über die politische Kultur im echten Norden diskutiert. Der Landesbeauftragte für politische Bildung, Meier Heidemann, betonte, dass man die Demokratie bewusst positiv besetzen und feiern will. Gerade jetzt, wo viele Menschen an ihr zweifelten. Es sei eine gute Möglichkeit, zusammenzukommen und sich über Sorgen und Nöte auszutauschen. Ziel sei, dass unterschiedliche Meinungen respektvoll miteinander diskutiert werden. Die Veranstaltungen sind in der Regel kostenlos. Die lange Nacht der Demokratie findet bereits zum 3. Mal in Schleswig-Holstein statt. Erwartet werden rund 6.000 Besucherinnen und Besucher.
2: Schleswig-Holstein ist seit heute beim Fest zum Tag der Deutschen Einheit in Bremen dabei. Noch bis Sonntag präsentiert sich das Land in einem eigenen Zelt in der Bremer Innenstadt unter dem Motto 80 Jahre Freizeit und Urlaub zwischen den Meeren. Im Mittelpunkt stehen Tourismus, Wissenschaft und Meeresforschung. Bis Sonntag läuft ein großes Bürgerfest. Bremen erwartet über 400.000 Gäste. Der Kapitän der deutschen Handballnationalmannschaft Johannes Goller will zurück zur SG Flensburg-Handewitt. Das hat die SG dem NDR bestätigt. Der Kreisläufer war erst vor wenigen Monaten zur MT Melsungen gewechselt, will mit seiner Familie aber zurück in den Norden. Thomas Koos berichtet.
5: Flensburgs Geschäftsführer Holger Glandorf bestätigte dem NDR, er ist mit dem Wechselwunsch auf uns zugekommen, aber es liegt nicht in unserer Hand. Goller hat in Melsungen einen langfristigen Vertrag bis Sommer 2031 und soll dort deutlich mehr verdienen als zuvor bei der SG Flensburg-Handewitt. Für 2028 soll er allerdings eine Ausstiegsklausel mit festgeschriebener Ablösesumme besitzen. Ein früherer Wechsel wäre möglich, würde Flensburg aber entsprechend mehr kosten.
0: 14.04 Uhr ist es, NDR 1 Welle Nord, das Wetter für uns in Schleswig-Holstein. Viel Spaß beim Spaziergang. Regnen wird's nicht mehr. So gut wie nicht mehr. Schön Sonne auf jeden Fall angesagt bei 20 Grad und der Wettertrend. Das Wochenende, das bleibt auch weitgehend regenfrei. Dafür scheint öfter mal die Sonne durch die Wolken. Morgen 21 Grad, Sonntag 18.
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0: 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Vorsicht bitte auf der A7 Flensburg Richtung Hannover. Zwischen Othmarschen und Waltershof liegen Metallteile. Dann Vorsicht auf der A7, Hamburg Richtung Flensburg. Zwischen Warna und dem Kreuz Rendsburg liegen Fahrzeugteile. A1 Fehmarn Richtung Lübeck ist jetzt zwischen Heiligenhafen Ost und Mitte nach einem Unfall gesperrt. Umleitung ist aber eingerichtet. Dann A1 Lübeck Richtung Hamburg zwischen Bad Oldesloe und dem Kreuz Barkler Heide immer noch wegen Bergungsarbeiten bis voraussichtlich 18 Uhr gesperrt. Dadurch gibt es natürlich auch dort Stau. Dann A1 Bremen Richtung Lübeck, zwischen Harburg und Norderelbbrücke 3 Kilometer stockend. A7 Hamburg Richtung Flensburg, zwischen Schleswig-Jagel und Tarb gibt es 7 Kilometer stockenden Verkehr. A21 Barkenheide Richtung Kiel, zwischen Bad Segeberg Nord und Wahlstedt 3 Kilometer. Und A24 Hamburg Richtung Berlin, zwischen Rheinbeek und Schwarzenbeek-Grande 4 Kilometer Stau, dauert hier ungefähr eine halbe Stunde länger dann. Aktuelle Blitzer. Ihr Blitz wird B432 Emshorn Richtung Seeth, kurz vor der Auffahrt zur A23. Dann Bootkamp, Dosenbecker Straße Richtung Ascheberg und Norderwörden, Wennemannswisch beidseitig. Falls Sie jetzt auch noch einen Stau oder einen Blitzer haben, dann gerne Bescheid geben über unsere NDR Schleswig-Holstein-App. Dankeschön. Gute Fahrt.
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0: Heute ist übrigens der World Smile Day, der internationale Tag des Lächelns. Also am besten grinsen Sie heute die ganze Zeit so fett wie Jürgen Klopp gestern Abend nach dem 2:0 gegen Serbien. Übrigens, so klingt Klopp, wenn er gute Laune hat. Hier.
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Schönen Freitag wünsche ich Ihnen. Vorsicht bitte auf der A7 Flensburg Richtung Hannover zwischen Othmarschen und Waltershof liegen Metallteile. Und auf der A7 Hamburg Richtung Flensburg zwischen Wader und Kreuz Rendsburg jetzt Fahrzeugteile. Fahren Sie vorsichtig mit uns mit NDR 1 Welle Nord. Ja, und es ist so Anfang der 70er Jahre. Gordon ist Anfang 20, spielt so in den Jazzbands seiner Gegend rund um Newcastle. Hat er so einen schwarz-gelb geringelten Lieblingspulli immer an, damit sieht er aus wie eine Wespe. Finden zumindest seine Bandkollegen und deswegen nennen sie ihn. Du heißt ab sofort Sting Stachel. Und unter diesem Namen lebt er bis heute, der Gordon, alias Sting. Übrigens auch im Alltag. Seine Mutter nannte ihn irgendwann auch nicht mehr Gordon, sondern nennt ihn auch nur noch Sting. Und heute hat er Geburtstag. 75 Jahre, hier ist er, Fields of Gold Sting aus dem Jahr 93.

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0: Dazu bleibt es neben einzelnen geringen Schauern trocken.
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2: 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A1 Fehmarn Richtung Lübeck ist zwischen Heiligenhafen Ost und Mitte nach einem Unfall gesperrt. Umleitung ist eingerichtet. Dann A1 Lübeck Richtung Hamburg zwischen Bad Oldesloe und dem Kreuzberg der Heide wegen Bergungsarbeiten. Die A1 bis voraussichtlich 18 Uhr gesperrt. Ergebnis natürlich Stau. Dann A1 Bremen Richtung Lübeck. Zwischen Harburg und Norderelbbrücke gibt es 3 Kilometer stockenden Verkehr. A7 Hamburg Richtung Flensburg. Zwischen Schleswig-Jagel und Tarp gibt es 7 Kilometer. Und A24 Hamburg Richtung Berlin. Zwischen Rheinbeek und Schwarzenbeck-Grande 4 Kilometer Stau, Verzögerung halbe Stunde. Und aktuelle Blitzer. Geblitzt wird B432, Elmshorn Richtung Seet, und zwar kurz vor der Auffahrt zur A23. Dann Bootkampf, Dosenbeker Straße Richtung Ascheberg und Norderwörden. Wennemann-Zwisch beidseitig. Und falls Sie jetzt auch noch einen Stau oder einen Blitzer haben, einfach Bescheid geben über unsere NDR Schleswig-Holstein-App. Kommt direkt hier an und ich sag DD. Dickes Danke.
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2: Thema heute: Murkskauf. Was haben Sie sich mal angeschafft, weil Sie wollten es unbedingt haben und seitdem liegt es einfach nur zu Hause rum? Susanne hat sich gemeldet.
3: Moin Jan. Ich habe vor circa 13 Jahren auf dem Historienmarkt im Freilichtmuseum Kommern in der Eifel eine Schreibfeder aus Glas erstanden. Zum einen, weil ich Glas liebe, zum anderen, weil ich auch immer noch gerne von Hand schreibe. Seitdem liegt sie sicher verwahrt im Schrank, dass da gar nichts dran kommt. Schöne Grüße.
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0: Summer 79 on the radio. Kurzer Kommentar, wie war das?
1: Das war geil!
0: Fand ich auch. Und Julian Krafzig ist auch da.
2: Moin, Jan Bastik.
0: Du übernimmst ja gleich ab 15 Uhr. Sehr schön. Heute übrigens Mucks kauft.
2: Ja, lustiges gelesen, Thema.
0: Was man sich so angeschafft hat, was man unbedingt braucht, dann benutzt man es überhaupt nicht. Mhm. Bei mir zu Hause habe ich schon gesagt, so eine Zitronenpresse, so eine elektrische. Da dachte ich, wie cool, da kann ich mal schön, immer schön selbst Zitronensaft einmal nur rauf. Und dann, das ist so aufwendig zu
2: reinigen. Ne?
0: Ja, totaler Quatsch.
2: Ich habe vorher sagen
0: einmal
2: können.
0: Benutzt. Ich habe es gekauft vor 4 Jahren, einmal benutzt, seitdem steht es oben am Schrank, das war's.
2: Es ist witzig aber, dass diese Murkskäufe oft irgendwie in der Küche irgendwie
0: oder Käufe Werkzeug, sind. Ne?
2: Oder Werkzeuge. Ja. Ich habe zum Beispiel auch eine richtig coole Idee gehabt. Ich dachte, Grillen ist ja das Coolste auf der Welt. Ne?
0: Ja.
2: Und dann dachte ich, aber wenn Winter ist, dann kann man ja draußen nicht grillen. Und dann habe ich von einem Nachbarn erfahren, ein Freund, der hat gesagt, es gibt was Cooles. Es gibt eine Grillplatte für den Induktionsherd. Die kannst du rauflegen. Hat auch so wie so ein Grill quasi.
0: Aha.
2: So eine Platte. Und dann kannst du da grillen, drin.
0: Ja.
2: Und ich so, mega, habe mir das Ding gekauft. Ich glaube, das ist noch in Originalverpackung im Schrank. Weil als ich es dann irgendwann mal rausholen wollte im Winter, dann sagte zu meiner Frau, komm, wir grillen irgendwie Würstchen heute drin. Und sie so, nee, das stinkt ja voll widerlich. Und dann dachte ich, oh, durfte ich nicht grillen. Und seitdem habe ich es noch nie benutzt und hätte so Lust, das mal zu benutzen. Das ist eigentlich eine coole Sache, oder nicht?
0: Ja, aber komm nicht auf die Idee, dass du mit dem Kack zu mir kommst.
2: Ich wollte dich gerade fragen,
0: ob du
2: eine Grillplatte kaufen möchtest. Nee. Also kann ich nicht unbedingt empfehlen, das benutzt man irgendwie auch nicht.
0: Nee, okay, also.
2: Murkskauf.
0: Ja. Wir können ja tauschen, du kriegst meine Zitronenpresse und ich nehme deine komische Grillplatte.
2: Ich glaube, ehrlich gesagt, diese Grillplatte ist auch richtig schwer zu reinigen. Also das, da kommst du vom Regen in die Traufe.
0: Ey. Auch das noch. Also Julian, jetzt ab 15 Uhr und ich bin Montag um 10 wieder da.
3: Du hast mir gerade noch zum

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0: Die Schulen im Kreis Dithmarschen, die wollen sich für die Demokratie einsetzen. Thema in unseren Nachrichten. Und täglich grüßt das Murmeltier bei Galeria. Das Warenhaus ist wieder insolvent. Auch darauf schauen wir jetzt um 15 Uhr mit Marc Kramhöft.
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2: Die Kaufhauskette Galeria ist erneut insolvent, zum vierten Mal seit 2020. Damit ist die Zukunft der noch 83 Filialen weiter unklar. Allerdings läuft das Geschäft zunächst normal weiter. Bei uns im Land gibt es noch einen Standort in Kiel. Jörg Marksteiner dazu.
3: Die 12.000 Beschäftigten müssen nun erneut um ihre Arbeitsplätze bangen. Ob und wie viele Filialen im Zuge dieser neuen Insolvenz geschlossen werden, ist noch völlig offen. In einer knappen Mitteilung von Galeria heißt es, der Antrag schaffe den rechtlichen Rahmen, das Unternehmen zu stabilisieren. Bereits im Sommer hatte das Unternehmen selbst davon gesprochen, 33 Standorte auf den Prüfstand zu stellen und mit den Vermietern über neue Konditionen zu verhandeln. Ein neuer Kredit hatte damals vorübergehend für neuen Spielraum gesorgt. Was genau jetzt für die Verschärfung der Lage gesorgt hat, dazu teilte das Unternehmen noch nichts mit. Galeria ist der letzte große deutsche Warenhauskonzern. Seit der letzten Insolvenz vor rund 2,5 Jahren gehört die Kette einer US-Investmentgesellschaft und einer Beteiligungsfirma des Unternehmers Bernd Beetz.
2: Auf der A1 in Richtung Süden brauchen Autofahrer weiter Geduld. Zwischen Bad Oldesloe und Bagdeheide war laut Polizei am Morgen ein Sattelzug von der Fahrbahn abgekommen. Seitdem ist sie dort voll gesperrt und wohl noch bis 18 Uhr, schätzt die Polizei. Auf der Umleitungsstrecke war bei Pölitz dann auch noch ein anderer LKW unter einer Brückenunterführung stecken geblieben. Dort ist die Straße mittlerweile wieder frei. Beide Fahrer blieben unverletzt. Die Proteste an Frankreichs Gymnasien gehen heute weiter unter hohen Sicherheitsvorkehrungen nach den schweren Ausschreitungen gestern. Am Morgen haben Schülerinnen und Schüler wieder demonstriert. Julia Borutta berichtet.
4: 400 Schulen blieben geschlossen und stiegen teilweise auf Online-Unterricht um. Während die Fernsehsender auch heute wieder in Dauerschleife Bilder von brennenden Barrikaden zeigen, hat Bildungsminister Édouard Geffrey bestätigt, dass die meisten Randalierer von außerhalb der Lycées kommen. Er habe mit einem Teil der gestern verletzten Schulleiter gesprochen. Sie hätten ihm bestätigt, die Angreifer nicht zu kennen. Die Bewegung werde also, so der Bildungsminister, von Gewalttätern außerhalb der Lycées gekapert und infiltriert. Den ganzen Tag über wird Bildungsminister Geffrey Vertreter aus Schüler, Eltern und Lehrerschaft treffen. Er betonte, dass die Forderungen der Schüler sehr unterschiedlich und lokal geprägt seien.
2: Nach dem Feuer auf einem Bauernhof in Hennstedt-Ulzburg ermittelt nun die Kriminalpolizei und sucht nach Zeugen. Nach Angaben der Beamten war das Feuer gestern Abend ausgebrochen. Warum, ist noch unklar. Mindestens 6 Menschen wurden demnach leicht verletzt. Laut Feuerwehr starben außerdem rund 30 Kälber. Der Sachschaden liegt bei über 1 Million Euro. Alle 40 Schulen in Dithmarschen haben sich heute dazu verpflichtet, künftig gemeinsam für demokratische Werte einzustehen und sich gegen Rassismus und Antisemitismus zu positionieren. Symbolisch haben sie deshalb den sogenannten Siegburger Konsens unterschrieben. Mehr von Theresa Erl.
5: Im Siegburger Konsens steht ausdrücklich, dass das Lehrpersonal im Unterricht zwar unparteiisch sein soll, aber nicht neutral. Heißt konkret, die Aufgabe der Schulen ist es, ihre Schülerinnen und Schüler demokratisch, werteorientiert und faktenbasiert dazu zu animieren, ihre eigene Meinung in der Demokratie zu vertreten. Um diesen Konsens zu unterschreiben, haben sich heute neben Schülerinnen und Schülern auch Lehrer, der Schulrat, der Dithmarscher Landrat und verschiedene Bürgermeister im Heider Stadttheater getroffen. Dabei hat Schulrat Matthias Clausen betont, wie besonders es sei, dass sich alle Schularten dazu bekannt haben. Von Grundschulen bis hin zur Fachhochschule Westküste. Das soll, laut Schulrat, der Start einer engen Zusammenarbeit zwischen allen Dithmarscher Schulen sein.
0: 15.04 Uhr ist es, NDR 1 Welle Nord. Das Wetter für uns in Schleswig-Holstein. Was war das seit gestern Abend? Regen, ne? Und jetzt seit heute Vormittag, als wäre nie was gewesen. Plötzlich Sonnenschein, blauer Himmel, so ein paar kleine Wölkchen. Herrlich ist es noch geworden heute. 18 Grad auf Amrum, rund 20 Grad in Norderstedt haben wir. Morgen ist es auch recht schön mit Sonne. 6 Stunden hat sie sich vorgenommen zu scheinen bei einem Mix mit Sonne und Wolken und bis 21 Grad. Wird also schön, der Wettertrend. So geht Sonntag und Montag dann noch weiter. Montag ein paar Regenwolken auch dabei. Temperaturen bleiben, wie sie sind.
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0: 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Die A1 Fehmarn Richtung Lübeck ist zwischen Heiligenhafen Ost und Mitte nach einem Unfall gesperrt. Eine Umleitung ist eingerichtet. Die A1 Lübeck Richtung Hamburg ist zwischen Bad Oldesloe und Kreuzberg der Heide wegen Bergungsarbeiten bis voraussichtlich 18 Uhr dicht. Da staut es sich. Die A1 Lübeck Richtung Hamburg zwischen Moorfleet und Dreieck Norderelbe 2 Kilometer. A1 Bremen Richtung Lübeck zwischen Maschner Kreuz und Norderelbbrücke 6 Kilometer stockend. Ebenfalls 6 auf der A7 Richtung Norden zwischen Hausbruch und Othmarschen. A7 Richtung Norden zwischen Schleswig-Jagel und Tarp haben wir 5 Kilometer Stau. A24 Hamburg Richtung Berlin 4 Kilometer zwischen Rheinweg und Schwarzmegrande, da brauchen Sie eine halbe Stunde länger. Und die B203 Kappeln-Rendsburg ist in Höhe Barkelsbü-Schwanzenstraße in beide Richtungen nach einem Unfall dicht. Aktuelle Blitzer, Dankeschön fürs Melden. A1 Hamburg Richtung Lübeck zwischen Bargteheide und Bad Oldesloe in der Baustelle. Geblitzt wird B206 Bad Bram steht Richtung Bad Segeberg, Höhe des Baumarkts, kurz vor der Brücke. Und ein Blitzer in Eutin haben sie uns gemeldet. Oldenburger Landstraße in beide Richtungen. Gute Fahrt wünschen wir.
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0: Und liebe Grüße an alle, die auch gerne mal zwischendurch Online-Banking checken, was da so abgeht. Max schreibt im Netz, ganz lustig, er sagt, er hat eine E-Mail bekommen von der Bank. Ungewöhnliche Kontoaktivitäten. Und da hat er sich gefragt, bin ich im Plus oder was?
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0: schönen Freitagnachmittag.
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0: Wochenlang haben wir ihren Vereinen und Feuerwehren 1.000 Euro geschenkt, täglich. Das waren tolle Wochen und heute haben die einen tollen Abschluss gefunden, diese Wochen, mit dem Gewinn für das RFV-Team Pferdefreunde e.V. Und die zweite Vorsitzende und Trainerin Michaela Stenzel aus Wilzer ist mit uns. Moin Michaela.
3: Moin Julian.
0: Glückwunsch zu den 1.000 Euro.
3: Ja, vielen, vielen Dank. Wir haben uns wahnsinnig gefreut.
0: Und erklär mir kurz euer Codewort. Das war ja Henry Kumba. Was hat es damit auf sich?
3: Henry ist unser Dornfelder, eins unserer Pferde. Spitzname ist Henry. Und Kumba ist das zweite Pferd von uns. Und dementsprechend haben wir natürlich unsere Pferde vorgeschickt und hat geklappt.
0: Und ihr seid ein Verein fürs Voltigieren hauptsächlich, ne?
3: Genau, wir sind mittlerweile fast ausschließlich Voltigierer von 4 Jahren bis 27 in allen Leistungsklassen. Also mittlerweile, ich sitze hier gerade auf der Nordostdeutschen Meisterschaft in Elmshorn, wo wir mit einem Pas de Deux teilnehmen dürfen.
0: Wie cool.
3: Das ist auch ganz toll, jawohl. Und wir haben natürlich auch unsere ganz kleinen Minis, die so 4, 5 Jahre alt sind, mit denen wir dann auch regelmäßig losfahren.
0: Vor Pferden hatten ja eh so einen großen Respekt, aber darauf auch noch Kunststücke aufzuführen, das finde ich ja auch ganz schön krass. Also das muss ich erstmal trauen, ne?
3: Ja, es ist eine Herausforderung. Also Gleichgewicht ist bei uns ein sehr, sehr großes Thema auf jeden Fall. Aber der Umgang mit dem Tier ist natürlich auch traumhaft. Das findet man nicht in jeder Sportart. Und wir als Team und dann noch mit den Pferden zusammen, das ist natürlich unschlagbar, sagen wir immer.
0: Klingt nach einem tollen Verein. Jetzt habt ihr 1.000 Euro gewonnen. Wo packt ihr das Geld hin? Wofür braucht ihr das?
3: Also wir haben einen Sportraum, weil natürlich auch ganz viel Sport nebenbei, neben der Pferde gemacht wird, um uns eben vorzubereiten, damit wir eben auch die Pferde schonen und das alles gut umsetzen können. Da haben wir einen ganz tollen Turnraum, wo wir sicherlich noch mal einen guten Kasten zum Aufsprung und sowas üben brauchen können. Mhm. Wir brauchen wieder neue Trikots, unsere Anzüge, die kleinen wachsen da ja auch mal raus. Mhm. Und dann muss man immer ein bisschen gucken, dass man wieder nachordert und die kosten leider auch sehr viel Geld.
0: Klingt super. Ich wünsche euch heute auf jeden Fall viel Erfolg bei den Meisterschaften und ein schönes Wochenende schon mal.
3: Ja, vielen lieben Dank.
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0: Und das Ganze scheint aber auch mehr als nur der Wunsch zu sein, denn er hat auch schon bei der SG angeklopft, wie uns der Geschäftsführer der Flensburger bestätigte.
1: Wir können bestätigen, dass Johannes mit dem Wunsch an uns herangetreten ist, nach Flensburg zurückzukehren. Können wir uns auch grundsätzlich eine Rückkehr von ihm nach Flensburg vorstellen, respektieren aber natürlich die Vertragssituation von ihm und der MT Melsung, wie sich das entwickelt und welche Möglichkeiten sich daraus ergeben, werden wir sehen.
0: Ja, ich hätte ihn vielleicht immer vorstellen sollen. Holger Glandorf kennt man vielleicht, wenn man hat bei Marc in Schleswig-Holstein. Mhm. Ja, und er hat es ja schon gesagt, Gollers aktueller Vertrag in Hessen, der gilt noch bis 2031, soll aber für 2028 eine Ausstiegsklausel haben. Also da ist noch ganz viel Musik drin. Und die Hauptfrage bleibt für mich eigentlich, kann sich die SG das überhaupt leisten? Also der Kapitän der Nationalmannschaft, das wird sicherlich weder in der Ablöse noch im Gehalt günstig.
2: Spannende Geschichte, wir bleiben dran. Und wir bleiben bei der Nationalmannschaft, wechseln aber die Sportart, denn seit der 88. Minute im Spiel der deutschen Fußballnationalelf gegen Serbien haben wir einen neuen Nationalspieler aus Schleswig-Holstein.
0: Vitali Janelt, man hat es ja schon die letzten Tage mitbekommen, wurde eingewechselt für die Nationalelf, ausgebildet beim Bargfelder SV und beim SSC Hagen Ahrensburg, bevor es über den HSV Leipzig und Bochum zum FC Brentford und mittlerweile in die Premier League ging. Damit war Janelt dann gestern der 1001. Spieler im deutschen Nationalmannschaftstrikot und ich habe mir überlegt, wer war denn der letzte Schleswig-Holsteiner Fußballspieler, der das Trikot mit dem Adler auf der Brust tragen durfte? Kommst du drauf?
2: Kann ich dir ganz sicher sagen, ich war's nicht.
0: Ah, warte mal, das muss ich nochmal googeln. Also bin ich nicht ganz sicher.
2: Wer ist es?
0: Aber man kennt ihn eigentlich. Es ist Max Kruse.
2: Ah, okay.
0: Gebürtig aus Rheinweg im Kreis Stormann, also auch wieder Stormann. Ja, wie Vitali Janelt auch, also scheint eine gute Gegend für Fußballspieler zu sein.
2: Wer ist im Kreis Stormann geboren? Hä?
0: Du?
2: Ich bin
0: vielleicht wirst du noch Nationalspieler.
2: Ja, ich glaube nicht.
0: Ja, also gut, Kruse jedenfalls 14 Mal von 2013 bis 2015 für die Nationalelf auf dem Platz und erzielte dabei 4 Tore und gab 7 Vorlagen. Und wir bleiben noch kurz bei den Janels, denn seine beiden Brüder spielen sogar noch in Schleswig-Holstein. Der eine Bruder spielt sogar noch beim Eichholzer SV.
2: Samir Schauke mit dem Sport, lieben Dank. Nachher haben wir auch noch Tennis im Gepäck. 15:33 ist es jetzt in der 1-Welle Nord. 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
3: In Flensburg, Nordfriesland und Schleswig-Flensburg geht es in den Abendstunden mit wenigen Wolken in den Sonnenuntergang bei Temperaturen zwischen 16 und 17 Grad. Das Wochenende verbleibt dann unter schwachem Hochdruckeinfluss, wobei es in den Morgenstunden frisch, teils neblig, trüb zugeht und am Tage dann neben Wolkenfeldern die Sonne rauskommt bei immerhin soliden Höchsttemperaturen zwischen 18 und 19 Grad am Sonnabend und 16 bis 17 Grad am Sonntag. Dazu bleibt es neben einzelnen geringen Schauern trocken.
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2: 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Die A1 Fehmarn Richtung Lübeck ist zwischen Heiligenhafen Ost und Mitte nach einem Unfall gesperrt. Da ist eine Umleitung eingerichtet. Die A1 Lübeck Richtung Hamburg ist zwischen Bad Oldesloe und Kreuzberg der Heide wegen Bergungsarbeiten bis voraussichtlich 18 Uhr gesperrt. Da staut es sich auch. Staus und stockenden Verkehr haben wir auch auf der A1 Lübeck Richtung Hamburg zwischen Murfleet und Dreieck Norderelbe 2 Kilometer. A1 Bremen Richtung Lübeck zwischen Maschener Kreuz und Norderelbrücke 6. Die A1 Hamburg Richtung Lübeck, da stockt es zwischen Ahrensburg und Bad Oldesloe. A7 Richtung Norden zwischen Hausbruch und Othmarschen 6 Kilometer und weiter zwischen Schleswig-Jagel und Tarp 5 Kilometer Stau. Die A24 Hamburg Richtung Berlin zwischen Rheinweg und Schwarzen Migrande 4 Kilometer, da brauchen Sie eine halbe Stunde länger. Und die B203 Kappeln-Rendsburg ist in Höhe Barkelsbühl, Schwansenstraße in beide Richtungen nach einem Unfall gesperrt. Aktuelle Blitzer auf der A1 Hamburg Richtung Lübeck zwischen Bargteheide und Bad Oldesloe in der Baustelle. Geblitzt wird B206 Bad Bramstedt Richtung Bad Segeberg, Höhe des Baumarkts, kurz vor der Brücke. Und in Eutin haben sie uns eingemeldet, Oldenburger Landstraße in beide Richtungen. Gerne noch ergänzen, zum Beispiel auch über den Messenger in der NDR Schleswig-Holstein-App. Gute Fahrt wünschen wir.
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2: Und mit einer interessanten Info sollten Sie auch gerade müde sein. Die Mehrheit von uns Deutschen schläft zu wenig. Das hat eine nächtliche Telefonumfrage ergeben.
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0: großartige Musik aus Norwegen. Aha, hier bei NDR 1 Welle Nord mit Julian Kraftzig und wen am Telefon? Moin Moin.
1: Moin Julian, hier ist Dirk aus Süderau.
0: Hallo Dirk.
1: Und zwar ist zurzeit die A7 Richtung Süden komplett gesperrt, yeah, im Elbtunnel. Wegen Auflösung der Höhenkontrolle.
0: Oh je.
1: Ich wünsche dir ein schönes Wochenende.
0: Dankeschön Dirk, wünsche ich dir auch.
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0: Es gibt ja so Situationen, da weiß man ganz genau, jetzt sollte man besser nichts Falsches sagen, zum Beispiel auf einer Beerdigung. Und dann gibt es aber Menschen, die schaffen es trotzdem ziemlich zuverlässig. Genau damit beginnt die britische Serie Mom in der Arte-Mediathek. Die fast 60-jährige Kathi, die hat gerade ihren Mann verloren und bekommt Besuch von ihrer Familie. Und mein lieber Kollege Pascal Hilgober, der hat sich quasi mal mit dazugesetzt.
3: Ich war erst auf einer Beerdigung, als mein Hund gestorben ist. Bevor mein Hund starb, musste er zur Chemo. Und die hatten ihm die Beine ab und dann Rollen dran gemacht. Und wir dachten, jetzt stirbt er. Und dann wurde er vom Laster überfahren. Soll ich aufhören, von meinem Hund zu reden?
4: Oh Gott, ja. Bitte hör unbedingt auf, über deinen Hund zu sprechen. Das war Kelly, die Freundin von Kathys Sohn, mit absolut gar keinem Fingerspitzengefühl. Und dann wäre da zum Beispiel noch Kathys Schwägerin Pauline, die aus jedem Satz irgendwie eine kleine Spitze machen kann.
5: Tee, ich habe gerade welchen für Jason gekocht.
6: Ist er bei dir in der Kanne gebrüht?
5: Nein.
6: Ah ja.
5: Zucker?
6: Ja, er soll ja nach irgendwas schmecken, Kathy.
4: Und dann noch Kathys Schwiegereltern und eine, wie ich finde, erstaunlich lange Diskussion darüber, wie ein Buffet funktioniert.
5: Es ist nur ein Buffet.
7: Ich bestelle ein Schinkensandwich und ein Würstchen mit Brot.
5: Das kannst du dir selbst nehmen, Moin. Es ist ein Buffet.
7: Haben die auch Eier?
8: Sind auch Mayo auf den Sandwiches?
5: Ich weiß es nicht, Wedge. Es ist ein ganz normales Buffet.
7: Ich bestelle ein Ei-Schinkensandwich.
5: Es ist ein Buffet, Moin.
4: Tja, und mittendrin als Witwe Kathy, die immer versucht, freundlich zu bleiben, alle irgendwie durch diesen Tag zu bringen. Und erst als sie mit ihrem guten Freund Michael mal alleine ist, merkt man, was eigentlich darunter liegt.
5: Und ich dachte, ich komme gut durch den Tag. Großer Gott, ich vermisse dich so furchtbar. Nicht den Dave zum Schluss, da im Krankenbett, aber den Dave, mit dem ich immer viel gelacht habe.
4: Und genau das hat mich an Mom ziemlich überrascht. Die Serie macht sich nämlich nicht über Trauer lustig. Sie zeigt eher, dass selbst an einem richtig traurigen Tag das Leben drumherum halt einfach weitergeht. Man trauert und trotzdem wird's teilweise richtig absurd. Und oh mein Gott, wie oft habe ich gedacht, bitte sag jetzt nichts noch Schlimmeres.
5: Soll ich dich drücken? Ich komm schon klar, danke Kelly. Willst du meinen Mantel streicheln? Ich versuch dir irgendwie eine Freude zu machen.
6: Ich weiß.
4: Britisch, fremdschämig, manchmal wunderbar bescheuert, aber darunter erstaunlich warm.
0: Guck mal, Pascal, finde ich schon mal gut, das ist so ein gutes Zeichen. Mom, die britische Comedy-Serie, die gibt's ab sofort in der Arte Mediathek. Loggen Sie sich dort ein.

0: Unser Schleswig-Holstein präsentiert sich auch beim Tag der Deutschen Einheit in Bremen. Thema in unseren Nachrichten. Und die letzte Genehmigung ist da für das Atommülllager Krümmel. Auch das jetzt um 16 Uhr bei Markramöft.
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2: Das stillgelegte Atomkraftwerk Krümmel ist ab heute ganz offiziell Zwischenlager für schwach- und mittelradioaktive Abfälle, die beim Abriss entstehen. Was noch fehlte, war die Genehmigung dafür. Die hat Umweltminister Goldschmidt heute überreicht. In ein paar Jahren soll der radioaktive Müll dann ins Endlager Schacht Konrad in Niedersachsen kommen. Philipp Kamke berichtet.
3: Der Atomausstieg geht heute wieder einen großen Schritt voran, so Umweltminister Tobias Goldschmidt heute Mittag im AKW in Krümmel. Er machte sich selber ein Bild von den Rückbauarbeiten, die seit knapp anderthalb Jahren laufen. Aktuell werden zum Beispiel Turbinendeckel zersägt. Das Kraftwerk wiegt 540.000 Tonnen. Nur 1-3% davon müssen laut Betreiber als radioaktiver Abfall gelagert werden. Der wird in sogenannten Konrad-Containern verladen und auf dem Gelände in Krümmel zwischengelagert. Der Umweltverband BUND begleitet das Verfahren und überwacht unter anderem die Abwässer auf Radioaktivität. Nach mehreren Pannen ging das Kraftwerk im Jahr 2009 vom Netz. In 11 Jahren soll Krümmel endgültig abgebaut sein.
2: Schleswig-Holstein will sich verstärkt um Unternehmen aus der Rüstungsindustrie bemühen. Das sagte Wirtschaftsminister Matzen heute bei der Vorstellung einer neuen Ansiedlungsstrategie für das Land. Mehr dazu von Oliver Wuttke.
4: Flächen, Grundwasser und vor allem viel grüne Energie, das sind wichtige Standortfaktoren, um neue Unternehmen nach Schleswig-Holstein zu locken. Im Fokus bleiben dabei die Energiebranche samt Zubehörbau, Gesundheitstechnik und die Ansiedlung von Rechenzentren. Neu sind die verstärkten Bemühungen um Unternehmen der Wehrindustrie. CDU-Wirtschaftsminister Marzen erhofft sich dadurch hochwertige Jobs und auch einen Innovationsschub für zivile Entwicklungen. Die Strategie sei richtig, findet Bernd Buchholz von der FDP. Aber das Land komme mit dem Bereitstellen von Flächen nicht hinterher. Und SPD-Spitzenkandidat Ulf Kämpfer erinnert daran, dass zuletzt immer weniger Unternehmen nach Schleswig-Holstein gekommen seien. Der Strategie müssten Taten folgen.
2: Die Warenhauskette Galeria hat wieder einen Insolvenzantrag gestellt. Wie das Unternehmen mitteilte, soll der Betrieb in den noch 83 Filialen vorerst weitergehen. Unklar ist, was das jetzt für die etwa 12.000 Beschäftigten heißt. Für Galeria ist es der 4. Insolvenzantrag in 6 Jahren. In Schleswig-Holstein gibt es noch einen Standort in Kiel. Schleswig-Holstein feiert mit beim Fest zum Tag der Deutschen Einheit in Bremen. Noch bis Sonntag präsentiert sich das Land in einem eigenen Zelt in der Bremer Innenstadt unter dem Motto 80 Jahre Freizeit und Urlaub zwischen den Meeren. Jennifer Bruhn berichtet.
5: Im Schleswig-Holstein-Zelt stehen Tourismus, Wissenschaft und Meeresforschung im Mittelpunkt. Darin gibt es viele Mitmachaktionen, ein Schleswig-Holstein-Quiz, Postkarten zum Verschicken und eine KI-Fotobox, in der man sich zum Beispiel als Matrose oder Pirat fotografieren und die Fotos im Anschluss ausdrucken oder digital verschicken kann. Auch Ministerpräsident Günther und Landtagspräsidentin Herbst nehmen am Fest teil. Günther betont, der Tag zeige, was mit Mut und Einsatz für Freiheit und Demokratie möglich sei. Herbst mahnt, Einheit und Demokratie müssten immer wieder gemeinsam gestaltet und verteidigt werden.
2: Im Fall der vermissten Frau aus Nöhr im Kreis Rendsburg-Eckernförde bleibt der Ehemann in Untersuchungshaft. Das hat das schleswig-holsteinische Oberlandesgericht entschieden. Der Verteidiger des Mannes hatte zuvor Beschwerde gegen den Haftbefehl eingelegt. Die Staatsanwaltschaft wirft dem 50-Jährigen vor, die damals 43-jährige Frau getötet zu haben. Von ihr fehlt seit mehr als einem Jahr jede Spur.
0: Dankeschön, Marc. Mehr Nachrichten aus unseren 5 Studios im Land hören Sie gleich um 16:30. Jetzt ist es 16:04 Uhr. 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Das Wetter für uns in Schleswig-Holstein ist es wirklich die Ruhe nach dem großen Sturm. Heute Nacht ging ja so ein bisschen die Welt untergefühlt. Und jetzt ist es einfach nur herrlich. Den ganzen Tag schon genießen Sie die Sonne bei 18 Grad auf Amrum, 20 Grad in Norderstedt. Morgen wird es auch recht schön. Wir bekommen auf Sylt bis zu 4 Stunden, Richtung Schönberg bis zu 6 Stunden Sonne. Und bis 21 Grad bleibt also auch warm. Der Wettertrend. Sonntag und Montag geht es so herrlich weiter. Montag dann hier und da auch mal eine Regenwolke und Temperaturen bleiben gleich.
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0: 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Die A1 Fehmarn Richtung Lübeck ist zwischen Heiligenhafen Ost und Mitte nach einem Unfall gesperrt. Die Umleitung ist eingerichtet. Die A1 Lübeck Richtung Hamburg ist zwischen Bad Oldesloe und Kreuzberg der Heide wegen Bergungsarbeiten bis 18 Uhr dicht. Da staut es sich ebenfalls. A1 Bremen Richtung Lübeck zwischen Maschener Kreuz und Norderelbbrücke 6 Kilometer stockend. Es stockt A1 Hamburg Richtung Lübeck zwischen Ahrensburg und Bad Oldesloe. A7 Richtung Süden zwischen Bahrenfeld und Waltershof 2 Kilometer. Richtung Norden die A7 zwischen Hausbruch und Othmarschen 6 Kilometer und zwischen Schleswig-Jagel und Tarp nochmal 7 Kilometer Stau. A24 Hamburg Richtung Berlin zwischen Rheinweg und Schwarzmigrande 4 Kilometer, brauchen Sie eine halbe Stunde länger. Und die B203 Kappeln-Rendsburg ist in Höhe Barkelsbüsch-Schwanzenstraße in beide Richtungen nach einem Unfall weiter dicht. Aktuelle Blitzer haben Sie uns gemeldet. A1 Hamburg Richtung Lübeck zwischen Park der Heide und Bad Oldesloe in der Baustelle. B206 Bad Bramstedt Richtung Bad Segeberg, Höhe des Baumarkts kurz vor der Brücke. Und Eutinenblitzer, Oldenburger Landstraße beidseitig. Gute Fahrt wünschen wir.
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0: Und natürlich Zeit für unser Freitagsritual. Hoch die Hände.
6: Wochenende! Juhu!
0: Und dazu
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0: In der 1 Welle Nord, es ist Freitag, der 2.10. Und wenn Sie nicht genau auf dem Schirm haben, was morgen für ein Tag ist, dann haben Sie es spätestens im Supermarkt heute gemerkt, weil es wieder so voll war und alle eingekauft haben wie die Wilden. Genau, morgen Feiertag, der 3.10., Tag der Deutschen Einheit. Da haben ja viele Geschäfte dann auch geschlossen, viele haben frei. Die DDR war am 3. Oktober 1990 Geschichte. Knapp ein Jahr vorher ist die Mauer ja gefallen zwischen der DDR und der BRD. Und was vor allen Dingen geblieben ist, sind natürlich viele Erinnerungen von uns allen. Ich erinnere mich vor allen Dingen, als ich ein Kind war, wie damals, als 89 war, die Kirchenglocken gingen in Aumühle im Herzogtum Lauenburg. Das fand ich als Kind total beeindruckend. Aber Dinge, die Sie noch erinnern, die hat man versucht, NDR-Reporter Jens Zacharias aus Ihnen herauszukitzeln. Erinnerungen an die DDR-Zeit.
1: Ja, und ist da noch was?
2: Gänsefleisch.
1: Gänsefleisch, meint Jochen. Ja, man war vielleicht nach Berlin unterwegs, dann kam von schwer bewaffneten DDR-Grenzern Gänsefleisch.
2: Gänsefleisch mal einen Kofferraum aufmachen. Haben Sie Waffen, Munition oder Teile davon?
1: Oder?
2: Mit der Schule haben wir Ausflüge gemacht an die Grenze. Guck mal da.
1: Ja, und da drüben hinter Beton, Minen und Selbstschussanlagen waren viele aus dem Westen mal zu Besuch. Die Nordlichter Silvia und Reinhold erinnern sich.
3: Wir waren da im Hotel, also Chaos. Ganz schlimm. Es war einfach unhöflich alles.
4: Man musste im Rhein stehen zum Essen, was man eigentlich gar nicht kannte.
1: Auf seinem Grabstein müsste nur Hamburg 74 stehen. Dann wüsste jeder, wer da drunter liegt, sagte einst ein Fußballnationalspieler der DDR.
5: Oha.
1: Jürgen
5: von der Lippe.
1: Jürgen Spahr.
5: Club.
1: Ein Trauma bis heute. Fußball-WM 74, DDR gegen BRD 1:0 verloren. Torschütze Jürgen.
6: Sparwasser sagt mir was, aber so richtig nicht.
1: Meint Namensvetter Jürgen. Als die Mauer 89 fiel.
6: Das weiß ich noch. Wir saßen im Auto und haben es gehört im Auto. Durchs Radio. Ja, da haben wir uns gefreut.
1: Kuno aus Schleswig-Holstein war kurz vor der Wiedervereinigung drüben. Bahnhof Friedrichstraße, Berlin. Alles offen.
7: Die ganzen Grenzkontrollen, das war alles noch aufgebaut. Da saß dann keiner mehr drin. Aber das alleine schon zu sehen, das hat mich fürchterlich erschrocken. Was da alles aufgebaut wurde, nur um zu verhindern, dass die Leute da durch einen Bahnhof von der einen Seite auf die andere Seite gehen konnten.
1: Auch Nicola erinnert sich an den Tag der Deutschen Einheit.
8: Und das war ein Gefühl, als würde die Welt sich wieder neu drehen und erfinden.
1: Jürgen hatte das auch.
6: So klick, dachte ich so, Mensch, wie cool ist das eigentlich, dass wir jetzt die nicht mehr zu den Feinden haben. So ungefähr war das. Und das ist bis heute so.
2: Gott sei Dank schon lange vorbei.
0: Morgen ist der 3. Oktober, der Tag der Deutschen Einheit, also ein Feiertag. Hier ist NDR 1 Welle Nord. Schönen Freitagnachmittag.

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0: Die 80er gehören definitiv auch zu den größten Hits für Schleswig-Holstein. Schön, dass ihr mit uns Richtung Wochenende und Feierabend cruisen. Hier ist NDR 1 Welle Nord, 16:30 und wir schalten unsere 5 Studios im Land und hören, was Thema ist bei Ihnen in der Region.
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2: Die Nachrichten aus dem Studio Flensburg mit Per Axel Krüske. Moin. Im Streit um den Bau der Tarupa-Umgehungsstraße K8 plant die Stadt Flensburg die nächsten Schritte zur Enteignung. Landwirt Knob will sein Land nicht verkaufen. Die Straße über seine Flächen ist seit 7 Jahren freigegeben. Das Oberverwaltungsgericht erklärte die Enteignung wegen Fehlern im B-Plan nachträglich für unwirksam. Zum nun zweiten Anlauf Oberbürgermeister Fabian Geier.
3: Also der Bebauungsplan ist ja jetzt letzte Woche beschlossen worden von der Ratsversammlung. Und dann ist das nächste Verfahren dann tatsächlich das, dass wir Herrn Knob ein Kaufpreisangebot machen werden, und wenn das nicht annimmt, dann wird tatsächlich der Enteignungsprozess dann in Gang gesetzt werden. Das wird aber alles diesen Monat dann noch erfolgen.

0: Industrie- und Handelskammer in Flensburg. Unter dem Begriff Aktualisierung ihrer Unternehmensdaten, wichtige Frist, werden die Unternehmen aufgefordert, ihre im Handelsregister hinterlegten Daten zu aktualisieren. Die Absender drohen mit einem Bußgeld von bis zu 50.000 Euro. Der QR-Code führte allerdings zu einer gefälschten Website. Die IHK warnt davor, dort sensible Daten einzugeben. Gefragt werde unter anderem nach der Bankverbindung. Und zur langen Nacht der Demokratie laufen heute zahlreiche Veranstaltungen mit Spielen, Theater und Diskussionen. Unter anderem auf dem Flensburger Museumsberg und im Rathaus, in der VHS Schleswig, im Meraki in Husby sowie mit Mitgliedern der Band Tonsteine Scherben im Nordfriesland Museum in Husum.
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2: Es ist 16:32 NDR 1 Welle Nord. 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
3: In Flensburg, Nordfriesland und Schleswig-Flensburg geht es in den Abendstunden mit wenigen Wolken in den Sonnenuntergang bei Temperaturen zwischen 16 und 17 Grad. Das Wochenende verbleibt dann unter schwachem Hochdruckeinfluss, wobei es in den Morgenstunden frisch, teils neblig, trüb zugeht und am Tage dann neben Wolkenfeldern die Sonne rauskommt bei immerhin soliden Höchsttemperaturen zwischen 18 und 19 Grad am Sonnabend und 16 bis 17 Grad am Sonntag. Dazu bleibt es neben einzelnen geringen Schauern trocken.
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2: 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Die A1 Lübeck Richtung Hamburg ist zwischen Bad Oldesloe und Kreuzberg der Heide wegen Bergungsarbeiten gesperrt. Da staut es sich. Die A1 Bremen Richtung Lübeck zwischen Maschner Kreuz und Norderelbbrücke. 8 Kilometer Stop and Go. Es stockt A1 Hamburg Richtung Lübeck zwischen Ahrensburg und Bad Oldesloe. Die A7 Richtung Süden zwischen Bahrenfeld und Waltershof 2 Kilometer. 6 Kilometer auf der A7 Richtung Norden zwischen Hausbruch und Othmarschen. Und auf der A24 Hamburg Richtung Berlin zwischen Rheinweg und Schwarzmigrande 3 Kilometer Stau. Eine knappe halbe Stunde Verzögerung. Aktuelle Blitzer, lieben Dank fürs Bescheidgeben. A1 Hamburg Richtung Lübeck zwischen Bargteheide und Bad Oldesloe in der Baustelle. Geblitzt wird B206, Bad Bram steht Richtung Bad Segeberg, Höhe des Baumarkts kurz vor der Brücke. Und in Eutin, Oldenburger Landstraße beidseitig. Gerne noch ergänzen, wenn Sie was entdecken, klingeln Sie durch, kostenfrei über die 0800 22 12 800. Gute Fahrt wünschen wir.
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2: Wir Radfahrer müssen ja wieder unsere Jacken mit Reflektorglanz anziehen. Die sind meistens nicht ganz so hübsch, aber man wird zumindest gesehen in der dunklen Jahreszeit. Und das Schöne an dieser Herbstzeit ist natürlich auch das ein oder andere Lichterfest bei uns in Schleswig-Holstein. Davon gibt es einige. Gleich bekommen Sie bei uns einen Überblick. Vorher gibt's
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0: Was für ein großartiger Hit aus den 70ern. Supertramp hier bei NDR 1 Welle Nord mit dem Blick auf die Straßen. A1 Hamburg Richtung Lübeck. Zwischen Basbüttel und Stapelfeld liegen Gegenstände. In 3 Wochen ist es auch schon wieder soweit. Am 25. Oktober, da stellen wir wieder die Uhren um. Winterzeit. Ja, wir merken es, ne? Die Tage sind definitiv kürzer schon. Es wird früh dunkel und da brauchen wir natürlich ganz viel Licht. Gut, dass sich da viele Urlaubsorte bei uns in Schleswig-Holstein immer wieder was einfallen lassen. In den nächsten Wochen gibt es viele Lichterfeste und Lichtkunstfestivals. Da werden dann Parks, Bäume und Gebäude angestrahlt. Und diese Lichter-Events, die werden in den Orten ja auch immer beliebter, gerade jetzt in den Herbstferien eben oder auch im Winter. Joscha Krone, mein Kollege, der hat sich mal in den Orten umgehört, was da wo geht. Moin Joscha.
1: Moin Julian.
0: Was ist in den nächsten Wochen so los bei uns?
1: Ja, ganz schön viel. Die Veranstaltungskalender sind richtig voll mit solchen Lichter-Events. Mhm. Morgens, Abend zum Beispiel. In Kiel, da starten die Ruderer und Drachenbootfahrer um kurz vor 19 Uhr. Die fahren dann über die Förde mit ihren beleuchteten Booten.
0: Cool.
1: Da auf dem Wasser wird diesmal auch viel mehr los sein als die vergangenen Jahre. Die Veranstalter erwarten bis zu 100 Boote, sonst waren es immer so um die 30.
0: Okay, das wird toll aussehen. Was gibt's noch Schönes?
1: Ja, nächstes Wochenende dann, also passend zum Start in die Herbstferien, gibt es in Burg auf Fehmarn das Lichtermeer mit Feuershow und Lasershow. Und nächste Woche Samstag startet auch der Herbstzauber im Hansapark. Der ist ja fast schon Tradition, gibt es bald schon 30 Jahre. Für mich als Adrenalin-Fan heißt es dann Achterbahnfahren im Dunkeln. 2 Wochen lang gibt es auch eine Lichterparade, eine Abendshow mit Feuerwerk. Ja, und damit wird es in den Herbstferien nicht weniger mit den Lichter-Events, vor allem an der Ostsee.
0: Mhm. Frühes Erscheinen sichert Plätze, heißt es immer so schön. Hast du noch so Tipps, wann man am besten da erscheinen sollte?
1: Ja, ist nicht so eine gute Idee mit zu früh kommen.
0: Okay.
1: Macht ja erst Sinn, wenn es so richtig dunkel wird, dann wirken die Beleuchtungen viel besser. Mhm. In Büsum haben sie die Lichterwochenenden sogar auf Ende Oktober gelegt, also auf das letzte Ferienwochenende und den 31. Oktober, weil es dann wegen der Zeitumstellung noch früher dunkel wird und wir Gäste dann mehr von den ganzen Lichtern haben.
0: Was ist denn eigentlich mit den Stromkosten bei so viel Licht? Das frage ich mich so als Otto-Normalverbraucher.
1: Gar nicht so ein großes Thema, haben mir die Urlaubsorte und auch die Veranstaltungstechniker gesagt. Sie benutzen alle LED, also sehr energieeffiziente Lichter. Mhm. In Büsum hat man mir gesagt, für rund 100 Lampen im Kurpark planen sie mit 50 Euro Stromkosten für ein ganzes Wochenende. Viel teurer ist es, die ganze Technik zu leihen und aufzubauen. Wir Besucher übrigens können die meisten Veranstaltungen kostenlos besuchen. Gestiegene Preise merken wir, wie bei anderen Festen auch, dann nur bei Bratwurst oder dem Glühwein.
0: Gut, irgendwas ist ja immer. Ein Überblick von Joscha.
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0: 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Vorsicht bitte, A1 Hamburg Richtung Lübeck. Zwischen Basbüttel und Stapelfett liegen Gegenstände. Und einen Liegenbleiber haben wir auf der A23 Heide Richtung Hamburg in der Ausfahrt Schenefeld. Doch bitte auch vorsichtig fahren. Kiel geht wieder leer aus in Sachen Exzellenz-Universität. Schauen wir drauf in den Nachrichten. Und das Atomkraftwerk in Geesthacht wird offiziell zum Zwischenlager für Atommüll. Auch das natürlich Thema um 17 Uhr bei Marc Hamhöft.
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2: Es ist ein weiterer großer Schritt beim Atomausstieg in Schleswig-Holstein. So hat es der grüne Umweltminister Tobias Goldschmidt heute beschrieben im stillgelegten AKW Krümmel in Geesthacht. Denn Krümmel ist ab heute ganz offiziell Zwischenlager für schwach- und mittelradioaktive Abfälle. Dieser Müll fällt beim Rückbau des Kraftwerks an. Zum Vorgehen beim Abriss sagte Minister Goldschmidt:
3: Jetzt ist zum Beispiel gerade der Reaktordruckbehälter drin, also das Herz des Atomkraftwerks. Das wird auseinandergebaut und das sind zum Beispiel schwach- und mittelradioaktive Abfälle dann dabei. Die kommen dann in sogenannte Schacht-Konrad-Container. Das sind kleine Container. Die sind knallgelb, daran kann man sie erkennen. Und die werden jetzt erstmal in das Lager für schwach- und mittelradioaktive Abfälle verbracht und dann später nach Schacht-Konrad ins Bergwerk getan.
2: Der Umweltverband BUND begleitet das Verfahren und überwacht unter anderem die Abwässer auf Radioaktivität. Die Kaufhauskette Galeria hat ein Insolvenzverfahren beantragt, zum vierten Mal seit 2020. Heftige Kritik kommt von der Gewerkschaft Verdi. Sie wirft den Eigentümern vor, nicht nachhaltig investiert und schlecht gemanagt zu haben. Bei uns in Schleswig-Holstein gibt es noch einen Standort in Kiel. Für insgesamt rund 12.000 Beschäftigte ist die Zukunft nun wieder völlig unklar. Jörg Marksteiner.
4: Tatsächlich ist noch offen, ob sie erneut Insolvenzgeld erhalten können. Denn aus der letzten Insolvenz ist Galeria noch in der sogenannten Planüberwachung, eine Art Nachkontrolle. Ebenso unklar ist, was aus den 83 Kaufhäusern in 70 Städten wird. In den vergangenen 7 Jahren wurden bereits insgesamt rund 90 Filialen geschlossen. Und 33 weitere hatte Galeria selbst schon im Sommer auf den Prüfstand gestellt und angekündigt, mit den Vermietern über Nachlässe zu verhandeln. Mittlerweile hat sich auch einer der Eigentümer von Galeria geäußert. Als Grund für die erneute Pleite sagte der Unternehmer Bernd Beetz, der nötige Umbau habe nicht schnell genug Erfolg gezeigt. Er bedauere die erneute Insolvenz. Die Mitarbeitenden hätten eine Rettung verdient gehabt.
2: Auf der A1 in Richtung Süden ist es für Autofahrer ein anstrengender Tag. Zwischen Bad Oldesloe und Bargteheide war laut Polizei am Morgen ein Sattelzug von der Fahrbahn abgekommen. Seitdem ist sie dort voll gesperrt und wohl noch bis 18 Uhr, schätzt die Polizei. Auf der Umleitungsstrecke war bei Pölitz dann auch noch ein anderer LKW unter einer Brückenunterführung stecken geblieben. Dort ist die Straße mittlerweile wieder frei. Beide Fahrer blieben unverletzt. Die Christian-Albrechts-Universität zu Kiel, kurz CAU, hat sich einmal mehr als Exzellenz-Universität beworben und ist erneut leer ausgegangen. Das hat der Wissenschaftsrat am Nachmittag in Bonn mitgeteilt. 5 andere Universitäten haben sich gegen die CAU durchgesetzt. Moritz Meyer war dabei, als die Entscheidung gefallen ist.
5: Etwa 200 Angehörige der Christian-Albrechts-Universität haben im Livestream mitverfolgt, wie die 5 Exzellenztitel vergeben werden. Als klar ist, dass Kiel leer ausgeht, wird im Saal leise gemurmelt. Enttäuschte Gesichter blicken auf die Leinwand. Kein Exzellenztitel heißt, keine zusätzlichen Fördergelder, kein internationales Prestige. Kiels Uni-Vizepräsident Eckhard Quandt gratuliert den anderen Hochschulen, spricht von einer starken Konkurrenz. Die CAU will weiterhin die Forschung im Ostseeraum intensivieren, so Quandt. Er sagt, die Exzellenzbewerbung hat die Uni trotzdem vorangebracht, im Forschungsbereich und im gemeinsamen Miteinander. Auch Friederike Kampschulte vom Wissenschaftsministerium zeigte sich enttäuscht. Sie sagte, die CAU bleibt trotzdem eine Spitzenuniversität.
2: Viel grüne Energie, das ist einer der wichtigsten Gründe für Unternehmen, sich in Schleswig-Holstein anzusiedeln. Aber das Land muss mit seinen Vorzügen auch aktiv werben, findet Wirtschaftsminister Matzen. Und deswegen hat er heute eine neue Ansiedlungsstrategie vorgestellt. Oliver Wuttke, was sind denn die Neuheiten in diesem Papier?
6: Der wohl wichtigste Punkt: Schleswig-Holstein will stärker auf Rüstungsbetriebe setzen. Neue Firmen könnten hier auf Bestehendes wie den Marineschiffbau aufbauen. Der Wirtschaftsminister hofft dabei auf innovative Jobs, die auch für zivile Produkte gebraucht werden, etwa für Unterwasserdrohnen, die eben nicht nur militärisch gebraucht werden. Außerdem soll Windenergie stärker im Land selbst genutzt werden. Nicht unumstritten sind dabei Rechenzentren, die viel Strom und auch Fläche verbrauchen. Minister Matzen sieht aber positive Nebeneffekte, Die enorme Abwärme könnte für Fernwärme oder für Gewächshäuser in der Landwirtschaft genutzt werden. Dieser Strategieplan sei überfällig, heißt es von der Industrie- und Handelskammer. Die Ausrichtung sei richtig, aber das Land müsse mehr baureife Flächen für Unternehmen bereithalten und bei Genehmigungen schneller werden.
2: Der Kapitän der deutschen Handballnationalmannschaft Johannes Goller ist vor etwa 3 Monaten von Flensburg nach Melsungen gewechselt. Nicht mal 100 Tage später hat er nun deutlich signalisiert, ich will zurück in den Norden und zur SG. Was steckt dahinter, Thomas Kuss?
7: Ja, entscheidend ist wohl vor allem die Familie. Johannes Goller hat sich mit seiner Frau und den beiden kleinen Kindern in Flensburg sehr wohl gefühlt. Da ist über viele Jahre etwas gewachsen. Den Vertrag in Melsungen hat er ja schon vor rund 2 Jahren abgeschlossen. Damals in einer Phase, in der bei der SG viel Unruhe und Bewegung war. Seitdem hat sich aber vieles geändert. Goller hat geheiratet, die Familie hat in Flensburg ihren Freundeskreis und ihr Umfeld. Und deshalb ist bei ihm offenbar der Wunsch gereift, wieder zurückzugehen, vor allem aus familiären Gründen.
2: Die SG Flensburg-Handewitt hat uns den Wechselwunsch bestätigt. Wovon hängt denn ab, ob der wirklich wahr wird?
7: Am Ende wird es vor allem ums Geld gehen. Johannes Goller hat in Melsungen einen langfristigen Vertrag bis 2031. Für 2028 soll es eine Ausstiegsklausel mit festgeschriebener Ablösesumme geben. Vorher würde ein Wechsel entsprechend teurer. Dazu kommt, in Melsungen soll Goller deutlich mehr verdienen als zuletzt in Flensburg. Wenn er wirklich zurück will, müsste er also vermutlich auch beim Gehalt Abstriche machen. Entscheidend ist aber zunächst die Ablösesumme. Melsungen plant mit Goller als Identifikationsfigur und wird ihn nicht einfach so ziehen lassen. Gleichzeitig macht es natürlich wenig Sinn, einen Spieler langfristig zu halten, der unbedingt weg möchte. Jetzt müssen Goller und Melsungen eine Lösung finden und dann wird sich zeigen, was Flensburg finanziell stemmen kann.
0: Ich sag mal so, Handballfans in Schleswig-Holstein würden sich freuen. 17.06 Uhr ist es, NDR 1 Welle Nord, also wenn er zurückkommt. Wir schauen aufs Wetter, da sieht's auch gut aus, da können wir uns auch freuen. Grund zur Freude zum Feierabend, die Sonne scheint, es gibt nur wenige harmlose Wolken. Im Gegensatz zu heute Morgen kann man es ja noch nicht glauben, ne, dass es so ein schöner Tag wird. Sonnenuntergang übrigens circa in 1:50 wird sie untergehen. Also haben wir noch ein bisschen Zeit, den Feierabend zu genießen. Bei 16 Grad in Husum, 18 Grad in Geesthacht. Die Nacht wird dann neblig, aber trocken. Die Werte sinken bis auf 7 Grad, wird wieder frisch. Morgen wird es dann ähnlich schön wie heute, also ohne Regenwolken. Sonne, Wolken im Mix, bis zu 6 Stunden scheint die Sonne bei bis 21 Grad. Und der Wettertrend, Sonntag und Montag auch weiter schön. Montag gibt es allerdings auch ein paar Regenwolken mit dabei. Temperaturen bleiben gleich.
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0: 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Vorsicht bitte auf der A23, Heide Richtung Hamburg. In der Ausfahrt Schenefeld ein Liegenbleiber. Die A1 Lübeck Richtung Hamburg ist zwischen Bad Oldesloe und Kreuzberg der Heide wegen Bergungsarbeiten gesperrt. Da staut es sich. Die A1 Bremen Richtung Lübeck zwischen Maschner Kreuz und Dreieck Norderelbe 4 Kilometer Stau. A1 Hamburg Richtung Lübeck zwischen Ahrensburg und Bad Oldesloe stockt es streckenweise. Dann die A7 Richtung Süden zwischen Bahrenfeld und Waltershof 2 Kilometer. A7 Richtung Norden zwischen Hausbruch und Othmarschen 6 Kilometer stockender Verkehr. Und auf der A24 Hamburg Richtung Berlin zwischen Rheinbeck und Schwarzmigrande 2 Kilometer Stau, Verzögerung knapp eine halbe Stunde. Aktuelle Blitzer. A1 Hamburg Richtung Lübeck hinter der Abfahrt Bild steht unter der Brücke. Geblitzt wird B76 Kiel Richtung Plön, Höhe der Müllverbrennungsanlage. Und in Stolk Hauptstraße von Böcklund kommenden Blitzer. Gute Fahrt wünschen wir.
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0: Und das Schöne ist, spätestens nach den wunderbaren Unterhaltungen in unserem Schlemmer-Bistro starten wir alle gleich gut gelaunt ins Wochenende. Hören Sie mal.
8: Bei uns auf dem Balkon ist Marienkäferpflage, also Hunderte.
9: Das kommt ja von, weil du Blattläuse hast.
8: Also Georg, nun wird man nicht persönlich. Ich dusche 2-mal am Tag.
0: Frühstück bei Stefanie gibt's gleich und vorher hören wir
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0: und das mit NDR 1 Welle Nord im Ohr. Kommen Sie gut nach Hause mit natürlich einem Grinsen im Gesicht.
1: Frühstück bei Stefanie.
2: Es ist ja, wie es ist.
1: Und das sind Ihre Gäste. Herr Ahlers.
3: Ja, das tut ja nichts zu sagen.
1: Udo.
4: Ja, das kann's haben.
1: Und Opa Gerke.
5: Steffi, machst du mir Mettbrötchen?
2: Nee, muss ich erst schmieren. Milch und Zucker nehmt ihr selber, ne? Was gibt's Neues?
6: Bei uns auf dem Balkon ist Marienkäferpflage. Also Hunderte. Meine Mutter ist schon ganz kaputt davon. Ihr glaubt das nicht.
3: Sure, dann will ich dir mal was sagen. Das kommt davon, weil du Blattläuse hast.
6: Also Georg, nun wird man nicht persönlich. Ich dusche zweimal am Tag. Also
3: ich meinte Blattläuse auf dem Balkon. Die Marienkäfer gehen bei den Läusen bei zum Melken.
6: Also du redest einen Scheiß und dann haben die da so einen kleinen Milchschimmel und dann Strapp-Stroll oder was. Das ist einfach noch nicht so.
2: Also eigentlich sind ja Marienkäfer also so süß. Ich hab die ja nicht auf dem Balkon, sondern auf dem Sofa.
3: Was?
2: Als Stigokissen mit so kleinen Fühler dran, aufgeraute Mikrofaser in Plüschoptik, bis 60 Grad waschbar, 12,99. Kannst nichts von sagen.
5: Läuse und Käfer, alles Ungeziefer. Einmal mit einem Flammenwerfer drüber und zack, da rührt sich nichts mehr.
3: Also du hast aus deinem Wohnungsbrand auch nichts gelernt, Franz. Sei du mal lieber ruhig.
2: Aber ich mein, eins muss ich nur sagen. Also wenn Rocky dabei geht bei so einem echten Marienkäfer, du, denn würcht er, da ist was mit. Ne, mein Rocky, Marienkäfer machst du nicht, ne?
6: Wo ist denn mein Rocky?
2: Die stinken, ne?
6: Ne?
2: Die stinken nämlich und sondern was ab.
5: Alles abfackeln!
6: Also, Steffi, jetzt wo du das sagst, bei uns auf dem Balkon, da stinkt das auch so komisch. Puh,
3: wer da wo was absondert.
6: Mit euch rede ich gar nicht mehr.
2: Aber ehrlich, nun lass ihn doch. Er hat ja Ärger genug. Thema Ende. Was macht dein Rätsel, Franz?
5: Ich brauch noch Geldbetrag. Vorne mit S.
2: 6,80?
5: Nee, das ist zu viel.
2: Ja, nee, dann kannst du es ja auch selber ausrechnen.
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0: Und Achtung, Autofahrer, eine dringende Meldung von der A23 zwischen Dreieck Nordwest und Hals Mekropunda. Da sind Kinder auf der Autobahn. Bitte vorsichtig in beiden Richtungen auf der A23 zwischen Dreieck Nordwest und Hals Mekropunda. Kinder auf der Fahrbahn. Fahren Sie dort bitte ganz besonders vorsichtig.

Und noch eine dringende Gefahrenmeldung von der A7, diesmal Hamburg-Flensburg zwischen Dreieck Nordwest und Schnelsen. Da sind auch Kinder auf der Autobahn. Bitte vorsichtig in beiden Richtungen. Kinder auf der Autobahn zwischen Dreieck Nordwest und Schnelsen auf der A7 Hamburg-Flensburg.

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0: Oh, Achtung, Autofahrer, der Verkehrsservice nochmal aktuell von der A7 Hamburg-Flensburg. Zwischen Dreieck Nordwest und Schnellsen sind immer noch Kinder auf der Autobahn. Vorsichtig in beiden Richtungen. Und ebenso Kinder auf der Autobahn auf der A23 zwischen Dreieck Nordwest und Hals-Mekropunder. Vorsicht dort auch in beide Richtungen. Dann noch eine Warnung von der A7 Hannover Richtung Hamburg. Zwischen Hausbruch und Waltershof liegen Gegenstände. Hier ist NDR 1 Welle Nord mit dem Sport und Samir Schauki bei mir. Samir, erste Frage, wo sind deine Kinder?
1: Hoffentlich auf dem Spielplatz.
0: Hoffentlich zu Hause, genau. Wir schauen, was der Sport so treibt. Auch wenn die Fußballligen 1 bis 3 ja gerade in der Länderspielpause sind, wird natürlich gekickt in der Regionalliga Nord zum Beispiel. Da gibt es heute schon ein Flutlichtspiel in Lübeck und morgen sogar ein Topspiel in Flensburg, Sami. Wo genau?
1: Genau, um 19.30 Uhr machen wir erstmal das, empfängt der VfB Lübeck auf der Lohmühle den Eimsbüttler TV aus Hamburg. Und die Grün-Weißen, die sind ja seit 5 Spielen ungeschlagen und haben die letzten beiden Heimspiele gewonnen und könnten jetzt mit dem 3. Sieg in Folge nach einem verkorksten Saisonstart sogar auf den 9. Platz springen. Und da würden sie dann Eintracht Norderstedt überholen. Die können sich nicht wehren, weil deren Spiel morgen gegen Bremen fällt nämlich aus, ist verschoben worden. Aber das Topspiel, das du angesprochen hast, das ist morgen ab 14 Uhr im

0: Pause kommen.
1: Wir switchen zum Tennis. Da ist Alexander Zverev morgen doppelt gleich doppelt aktiv.
0: Genau. Der Hamburger Tennisprofi spielt morgen ja spielt ja ab und an mal Doppel mit seinem brasilianischen Freund Marcelo Melo, der ja auch ein Teil von seinem Trainer- und Betreuerteam ist. Deshalb sind die beiden natürlich immer zusammen. Mhm. Und heute Mittag haben die beiden als Doppel ihr Auftaktspiel gewonnen und sind in das Viertelfinale eingezogen. Und das soll laut Plan morgen um 9.40 Uhr stattfinden, also das erste Doppel. Und dann ist er aber auch noch im Einzel, da ist er ins Achtelfinale eingezogen und das soll um 13 Uhr stattfinden. Also ich sag mal, langweilig wird dem Herrn Zverev da in Peking nicht.
1: Nee, abends ein bisschen müde Beine, aber vielleicht zwei Siege zu verzeichnen. Genau. Wir werden es berichten. Sami Schauke, lieben Dank. 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
2: In Flensburg, Nordfriesland und Schleswig-Flensburg geht es in den Abendstunden mit wenigen Wolken in den Sonnenuntergang bei Temperaturen zwischen 16 und 17 Grad. Das Wochenende verbleibt dann unter schwachem Hochdruckeinfluss, wobei es in den Morgenstunden frisch, teils neblig, trüb zugeht und am Tage dann neben Wolkenfeldern die Sonne rauskommt bei immerhin soliden Höchsttemperaturen zwischen 18 und 19 Grad am Sonnabend und 16 bis 17 Grad am Sonntag. Dazu bleibt es neben einzelnen geringen Schauern trocken.
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1: 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Vorsicht bitte auf der A7 Hannover Richtung Hamburg. Zwischen Hausbruch und Waltershof liegen Gegenstände. Ebenso Gegenstände auf der A20 Lübeck Richtung Bad Segeberg zwischen Mönckhagen und Geschendorf. Staus und stockenden Verkehr haben wir auf der A1 Lübeck Richtung Hamburg. Die ist zwischen Bad Oldesloe und Kreuzberg-Wagdeheide wegen Bergungsarbeiten immer noch gesperrt. Dadurch aktuell 7 Kilometer Stau vor der Sperrung. A1 Bremen Richtung Lübeck zwischen Maschner Kreuz und Dreieck Norderelbe 6 Kilometer. Die A1 Hamburg Richtung Lübeck, da stockt es zwischen Ahrensburg und Bad Oldesloe. Die A7 Richtung Süden zwischen Bahrenfeld und Waltershof 3 Kilometer stockender Verkehr. A7 Richtung Norden zwischen Hausbruch und Othmarschen 7 Kilometer Stau, brauchen Sie eine halbe Stunde länger. Und die A24 Hamburg Richtung Berlin zwischen Rheinweg und Schwarzenbeek-Grande 2 Kilometer Stau, Verzögerung knapp eine halbe Stunde. Aktuelle Blitzer. A1 Hamburg Richtung Lübeck. Hinter der Abfahrt Bill steht unter der Brücke. Geblitzt wird B76 Kiel Richtung Plön, Höhe der Müllverbrennungsanlage. Und in Stolk haben wir Blitzer. Hauptstraße von Böcklund kommend. Gute Fahrt.
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1: Ja, wir haben ja auch schon drüber berichtet. In Dänemark gab es so viele Wolfgeburten wie lange nicht. Und wo wir in Dänemark vielleicht einem Wolf kreuzen und wie wir uns dann am besten verhalten sollten, das klären wir alles gleich. Vorher gibt es aber noch coole Mucke, unter anderem von Al Stewart. Und das hier ist Nick Kershaw.
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0: Meredith Brooks bei NDR 1 Welle Nord. Schönen Freitagnachmittag auf dem Weg im besten Falle nach Hause mit uns im Ohr. Herbstferien stehen ja auch schon wieder vor der Tür und so ein paar Tage raus, lange Spaziergänge an der Nordsee oder einfach nur mal abschalten. Dafür ist natürlich unser Nachbar Dänemark sehr beliebt bei uns Schleswig-Holsteinern. Ist ja einfach direkt vor der Tür, nicht weit weg, beliebtes Reiseziel. Und dieses Jahr heißt es aber in manchen Regionen Vorsicht vor dem Wolf. Und unser Reporter Sam Luke Ferrier, der hat dazu mal recherchiert. Moin Sam Luke.
1: Moin Julian.
0: Müssen sich denn Dänemark-Urlauber jetzt Sorgen machen?
1: Also grundsätzlich müssen sie sich keine Sorgen machen. Ich habe ja mit dem Wolfsforscher Peter Sunde von der Universität Aarhus gesprochen. Mhm. Und der sagt, dass Wölfe jetzt generell ihre Scheu vor Menschen verlieren, das sieht er auf jeden Fall nicht. Und es gab aber zwei Jungwölfe, die dieses Jahr auffällig geworden sind, also ein auffälliges Verhalten gezeigt haben. Und das heißt, die sind sehr nah an Menschen rangekommen und haben sich auch nicht so leicht verscheuchen lassen. Und das lag wahrscheinlich daran, dass es so seine These, dass sie von Menschen gefüttert worden sind. Mhm. Das ist aber kein Problem mit der gesamten Population. Das sagt auch der dänische Jagdverband. Und aber trotzdem ist die Wahrscheinlichkeit höher, dass man einem Wolf begegnet, einfach weil die Population gewachsen ist.
0: Genau. Und wo in Dänemark, wenn man da Urlaub macht, trifft man denn auf Wölfe so hauptsächlich?
1: Ja, viele Wolfsreviere liegen im mittleren und westlichen Jütland. Mhm. Also genau da, wo es jetzt viel Natur gibt, aber auch viele Ferienhausgebiete. Zuletzt gab es zum Beispiel bei Nörrenebel eine auffällige Begegnung Anfang des Jahres, auch rund um Oxböll. Aber auch im Nordjütland gab es Mitte August einen Wolf, der einen Jogger so ein bisschen verfolgt hat, dem ein bisschen näher gekommen ist und dem auch seine Zähne gezeigt hat.
0: Oh je.
1: Der Bestand wird aktuell auf rund 77 Tiere geschätzt, mit 61 Welpen, mit mindestens 61 Welpen gab es auch ein Rekordjahr dieses Jahr. Zum Vergleich, in Schleswig-Holstein leben geschätzt 12 Wölfe.
0: Wenn man jetzt beim Spaziergang eine Begegnung hat mit so einem Wolf, was bei dem Jogger jetzt nicht so ganz friedlich klang, was macht man da? Wie benimmt man sich da am besten?
1: Ja, das kann auf jeden Fall aufregend sein, aber die dänische Naturschutzbehörde sagt, erstmal ruhig bleiben und Abstand halten. Mhm. Wölfe sind in der Regel menschenscheu. Man sollte dem Wolf auf jeden Fall genug Raum geben, damit er sich zurückziehen kann, also nicht bedrängen, auch schauen, dass er irgendwo einen Ausweg hat. Und kommt er trotzdem mal näher, kann man laut rufen, klatschen, mit den Armen winken und sich langsam zurückziehen. Und was auch ganz wichtig ist, man sollte die Tiere auf gar keinen Fall füttern und auch wenn man dort Urlaub macht, kein Futter jetzt rund um die Ferienhäuser auch liegen lassen.
0: Mhm. Sam Luke mit Einzelheiten. Wie sich der Wolfsbestand in Dänemark entwickelt hat, finden Sie auch feinsäuberlich zusammengefasst in unserer NDR Schleswig-Holstein-App.

0: Es gibt Kritik an den Apps, die das Land Schleswig-Holstein betreibt. Was da genau hintersteckt, das hören Sie jetzt bei uns in den Nachrichten. Und die Genehmigung ist da für das Atommülllager Krümmel in Geesthacht. Auch das Thema um 18 Uhr jetzt bei Marc Kramhöft.
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2: Das stillgelegte Atomkraftwerk Krümmel in Geesthacht ist ab heute ganz offiziell Zwischenlager für schwach- und mittelradioaktive Abfälle, die beim Abriss entstehen. Was noch fehlte, war die Genehmigung dafür. Die hat Umweltminister Goldschmidt heute überreicht. In ein paar Jahren soll der radioaktive Müll dann ins Endlager Schacht Konrad in Niedersachsen kommen. Philipp Kamke berichtet.
3: Der Atomausstieg geht heute wieder einen großen Schritt voran, so Umweltminister Tobias Goldschmidt heute Mittag im AKW in Krümmel. Er machte sich selber ein Bild von den Rückbauarbeiten, die seit knapp anderthalb Jahren laufen. Aktuell werden zum Beispiel Turbinendeckel zersägt. Das Kraftwerk wiegt 540.000 Tonnen. Nur 1-3% davon müssen laut Betreiber als radioaktiver Abfall gelagert werden. Der wird in sogenannten Konrad-Containern verladen und auf dem Gelände in Krümmel zwischengelagert. Der Umweltverband BUND begleitet das Verfahren und überwacht unter anderem die Abwässer auf Radioaktivität. Nach mehreren Pannen ging das Kraftwerk im Jahr 2009 vom Netz. In 11 Jahren soll Krümmel endgültig abgebaut sein.
2: Die Christian-Albrechts-Universität zu Kiel, kurz CAU, wird keine Exzellenzuniversität. Das hat der Wissenschaftsrat am Nachmittag in Bonn mitgeteilt. Der Exzellenztitel wurde an 5 andere Hochschulen vergeben. Die Uni Kiel hatte sich bereits zum 2. Mal auf die Auszeichnung beworben. CAU-Vizepräsident Eckhard Quandt.
4: Ja, natürlich ist das zu Anfang erstmal eine Enttäuschung, weil wir natürlich von unserem Konzept und auch unserer Bewerbung überzeugt waren. Aber letztendlich ist es so, es ist ein Wettbewerb auf Augenhöhe mit 11 mit Sicherheit sehr, sehr guten Konzepten. Und dann spielen kleine Unterschiede schon eine Rolle. Und leider haben wir dann ganz am Ende dann offensichtlich doch nicht ganz so überzeugen können wie die 5 anderen, die es geworden sind.
2: Erfolgreich waren unter anderem die Universitäten in Freiburg, Jena und Köln. Es gibt eine Robben-App, eine Umwelt-App und auch eine Regierungs-App. Alle werden sie vom Land Schleswig-Holstein betrieben. Doch die Nutzerzahlen sind gering und rechtfertigen die hohen Entwicklungskosten nicht, sagt zumindest die SPD. Die Einzelheiten hat Anne Passow.
5: Vor 6 Jahren ist die App Regierung SH an den Start gegangen. Kostenpunkt rund 500.000 Euro. Die Idee dahinter, die Menschen im Land schnell und verständlich über landespolitische Themen zu informieren. Doch wie viele Menschen interessiert das? Das wollte die SPD in 2 kleinen Anfragen von der Landesregierung wissen. Resultat: Inzwischen wird die App laut Auswertung der Landesregierung am Tag durchschnittlich von rund 240 Menschen genutzt. Der SPD-Landtagsabgeordnete Stender kritisiert, das stehe in keinem Verhältnis. Die Staatskanzlei verweist währenddessen auf mehr als 25.000 Downloads. Die Kosten seien angemessen.
2: Heute Vormittag haben alle 40 Schulen in Dithmarschen erklärt, zukünftig schulartenübergreifend zusammenzuarbeiten, und zwar für demokratische Werte. Dafür haben sie den sogenannten Siegburger Konsens unterschrieben. Was bedeutet das genau, Theresa Erl?
6: Also im Grunde ist es einfach eine Erklärung zur Demokratie und zur Vielfalt in unserer Gesellschaft. Die Lehrkräfte bekennen sich dazu, eben die Werte auch in der Schule zu vermitteln. Im Siegburger Konsens heißt es ausdrücklich, dass Lehrkräfte im Unterricht zwar nicht parteipolitisch, aber auch nicht neutral sein sollen. Wer unterschreibt, positioniert sich klar gegen Demokratiefeindlichkeit, Rassismus und Antisemitismus. Ein weiteres Ziel des Konsens: Lehrkräfte sollen kontroverse Themen im Unterricht differenzieren. Darstellen und Schülerinnen und Schüler dazu ermächtigen, ihre Werte aktiv zu vertreten. Unterschrieben haben übrigens alle Schularten, von der Grundschule bis zur Fachhochschule. Den Siegburger Konsens gibt es seit Ende letzten Jahres. Die Schulen der Kreisstadt Siegburg in Nordrhein-Westfalen haben ihn verfasst. Und jetzt folgen eben die in Dithmarschen.
0: 18.04 Uhr ist es, NDR 1 Welle Nord. Das Wetter für uns in Schleswig-Holstein. Gerade noch ein Foto bekommen von Hörer Jan von Dagebühl, der da gerade in der Sonne noch ein Bierchen trinken, Feierabendbierchen, und ich sehe, es sind auch fast keine Wolken zu sehen auf dem Wolkenradar. Es ist ein richtig toller, sonniger Feierabend. Bei 16 Grad noch in Husum, 18 Grad in Geesthacht. Die Nacht wird dann neblig, aber trocken. Die Werte sinken bis auf 7 Grad, da wird es frisch. Morgen bekommen wir 4 Stunden Sonne Richtung List auf Sylt, bis zu 6 Stunden Richtung Schönberg. Wird also ein richtig toller Sonnabend mit einem 21 Grad warmen Temperaturen. Der Wettertrend, so geht es Sonntag und Montag dann weiter. Montag auch ein paar Regenwolken allerdings mit dabei. Temperaturen bleiben gleich und schön warm.
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0: 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Vorsicht bitte auf der A7 Richtung Norden, Höhe Schleswig-Schubü, befindet sich eine ungesicherte Unfallstelle. Die A1 Lübeck Richtung Hamburg ist zwischen Bad Oldesloe und Kreuzberg der Heide wegen Bergungsarbeiten gesperrt. Aktuell 7 Kilometer Stau vor der Sperrung. A1 Bremen Richtung Lübeck zwischen Maschener Kreuz und Dreieck Norderelbe 6 Kilometer Stop and Go. Ebenfalls 6 Kilometer auf der A1 Hamburg Richtung Lübeck zwischen Ahrensburg und Bad Oldesloe. Die A7 Richtung Norden zwischen Hausbruch und Othmarschen 7 Kilometer Stau, brauchen Sie gut eine halbe Stunde länger durch. Und die A7 Richtung Norden zwischen Schleswig-Jagel und Tarp haben wir nochmal 3 Kilometer Stop and Go. A24 Hamburg Richtung Berlin 2 Kilometer Stau zwischen Rheinbeek und Schwarzenbeck-Rande. Aktuelle Blitzer, lieben Dank fürs Melden, haben wir auf der A1 Hamburg Richtung Lübeck. Hinter der Abfahrt Bild steht unter der Brücke. Geblitzt wird B76, Kiel Richtung Plön wieder mal, Höhe Müllverbrennungsanlage, der Anhänger. Und in Stolk, Hauptstraße von Böcklund kommend, wird geblitzt. Gute Fahrt wünschen wir.
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0: Die coole Nummer Cyndi Lauper, Time After Time aus den 80ern. Da hat übrigens Rob Hyman mitgeschrieben von The Hooters. Und der hat mal verraten in einem Interview, dass sie da nie ein Demo richtig aufgenommen haben. Sie haben das so ein bisschen vor sich hin komponiert auf dem Klavier und fanden es ganz gut. Und dann haben sie diesen Song aufgenommen und zwar direkt an der 24-Spur-Maschine. Das heißt, das ist so mit oder weniger die erste Aufnahme, abgesehen von so ein paar Kassettenideen. Und geboren ist diese Nummer hier. Großartig, gibt's jetzt bei uns zu hören.
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0: Achtung, Autofahrer auf der A7 Hamburg Richtung Flensburg, Höhe Schleswig-Schubü, eine ungesicherte Unfallstelle. Hier ist NDR1 Welle Nord und vielleicht haben Sie es heute auch schon bemerkt, beim Einkaufen im Supermarkt, irgendwas ist doch komisch, genau, sehr voll um einen herum, denn morgen ist Feiertag, Tag der Deutschen Einheit, morgen der Sonnabend hat also alles dicht. Das Wochenende ist aber ehrlich gesagt wirklich mal anders, denn der Sonnabend ist dicht, Feiertag, dafür Sonntag viele Läden offen. Warum? Verkaufsoffener Sonntag, zum Beispiel in Norderstedt, Lübeck, Kiel oder Hohenwestedt. Also irgendwie verkehrte Welt. Da muss sich der ein oder andere sicher noch ein bisschen drauf einstellen.
1: Sag mal, was machst du denn da?
2: Ach, wir haben doch den Feiertag auf den Samstag, aber am Sonntag sind dann ganz viele Geschäfte geöffnet.
1: Ja, und deshalb hängst du jetzt den Kalender falsch rum auf?
2: Naja, dann fühlt sich irgendwie normaler an.
3: Also ich finde das ja fies, dass so viele Feiertage jetzt auf den Samstag fallen. Tag der Deutschen Einheit, Reformationstag, zweiter Weihnachtsfeiertag.
4: Tja, also das muss man dem Samstag schon lassen. Marketing kann er.
2: Guten Tag.
5: Ach, guten Tag. Ach Mensch, verkaufsoffener Sonntag nach dem Feiertag auf den Samstag. Das sind die Tage für Sie als Verkäuferin aber auch irgendwie verdreht, oder?
2: Ach nee, ich lieb das, sonntags Menschen bei mir an der Kasse zu sehen, die eigentlich auch lieber auf dem Sofa liegen würden.
1: Ach so, Kundenbindung durch gemeinsames Leiden. Schlau.
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0: Schule nochmal, war bei uns in der Schule mein Abi-Hit. Wir haben unser Abi, haben wir gesungen, 86. Die größten Hits für Schleswig-Holstein und um 18:30 gibt es natürlich auch den Blick auf das Wetter direkt in Ihrer Region bei NDR1 Welle Nord von Kent Heinemann.
1: In Flensburg, Nordfriesland und Schleswig-Flensburg geht es in den Abendstunden mit wenigen Wolken in den Sonnenuntergang bei Temperaturen zwischen 16 und 17 Grad. Das Wochenende verbleibt dann unter schwachem Hochdruckeinfluss, wobei es in den Morgenstunden frisch, teils neblig, trüb zugeht und am Tage dann neben Wolkenfeldern die Sonne rauskommt bei immerhin soliden Höchsttemperaturen zwischen 18 und 19 Grad am Sonnabend und 16 bis 17 Grad am Sonntag. Dazu bleibt es neben einzelnen geringen Schauern trocken.
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0: 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Die A1 Lübeck Richtung Hamburg ist zwischen Bad Oldesloe und Kreuzberg der Heide wegen Bergungsarbeiten gesperrt. 5 Kilometer Stau vor der Sperrung. A1 Bremen Richtung Lübeck zwischen Maschener Kreuz und Dreieck Norderelbe 6 Kilometer Stop and Go. Dann haben wir noch eine Meldung an der Hotline bekommen.
3: Wir sind gerade auf der A7 unterwegs, Abfahrt Schubi Richtung Norden. Da ist eine Baustelle und vorne an hat es gekracht, da staut sich gerade auf. Staulänge zurzeit bei 3 Kilometern.
0: Dankeschön. Die A7 Richtung Norden zwischen Hausbruch und Othmarschen haben wir 5 Kilometer Stau, bei uns eine halbe Stunde länger. Und weiter zwischen Jagel und Tarp 3 Kilometer Stop and Go. Und die A24 Hamburg Richtung Berlin zwischen Rheinweg und Schwarzenbeek-Grande 2 Kilometer Stau. Aktuelle Blitzer haben wir auf der A1 Hamburg Richtung Lübeck. Hinter der Abfahrt Bild steht unter der Brücke. In Böglund wird geblitzt, Flensburger Straße am Ortseingang. Und ein Blitzer in Stolk, Hauptstraße von Böglund kommend. Ebenfalls ein Blitzer in Eggestedt. Eggestedter Feld in beide Richtungen. Wenn Sie dann was haben, gerne melden im Messenger in der NDR Schleswig-Holstein-App. Gut.

0: in der Einzweiler Nord der Verkehrsservice. Vorsicht bitte A7 Richtung Norden, Höhe Waltershof, ein Liegenbleiber. Bei mir im Studio vom Schleswig-Holstein-Magazin im NDR-Fernsehen, Christopher Scheffelmeier. Moin.
1: Hallöchen.
0: Ihr habt ja ein spannendes Thema heute, was ein Albtraum ist für alle Autofahrer, wenn es einem passiert. Ihr erzählt da was darüber, über Wildunfälle?
1: Ja, Wildunfälle natürlich jetzt in der dunklen Jahreszeit, jetzt wo der Herbst so richtig beginnt, immer ein Thema. Allein im vergangenen Jahr gab es bei uns im Land mehr als 18.000 solcher Unfälle. Ich weiß, unser Aufnahmeleiter Benjamin hatte neulich auch einen Wildunfall hier nach dem Schleswig-Holstein-Magazin. Also gerade, wenn man dann abends unterwegs ist oder in den frühen Morgenstunden immer vorsichtig unterwegs sein. Wir haben einen Reporter losgeschickt und der hat sich mal genauer angeguckt, was kann man als Autofahrer, als Autofahrerin tun, um möglichst keinen Unfall zu machen. Welche kleinen Tricks und Kniffe gibt es da? Und die gibt es dann nachher im Schleswig-Holstein-Magazin.
0: Das berühmte Reh im Lichtkegel und so ein Kram, ne? Also,
1: draufhalten, bremsen.
0: Na, guck mal, ist das so?
1: Ja. Ich glaube, ja.
0: Wir gucken uns das heute Abend mal gemeinsam an, weil das ist wirklich spannend und ja perfekt für diese Jahreszeit, damit wir alle sicher nach Hause kommen.
1: Jawohl.
0: Um 19:30 im Schleswig-Holstein-Magazin. Magazin im NDR Fernsehen. Schalten Sie ein.
1: Mit mir und der wilden Harriet Heise.
0: Ja. Das Rehlein.
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1: 19 Uhr mit Wolfgang Berger. In der Bremer Innenstadt haben die Feiern zum Tag der Deutschen Einheit begonnen. Sie werden in diesem Jahr vom kleinsten deutschen Bundesland ausgerichtet. Aus Bremen, Jan Mayer-Wente.
2: Um 16 Uhr hat Bremens Bürgermeister und zurzeit ja auch Bundesratspräsident Andreas Bovenschulte die Feierlichkeiten hier offiziell eröffnet. Und es ist richtig viel los in der Bremer Innenstadt. Also ich sag mal so, wenn hier immer so viel los wäre an einem Freitagnachmittag, dann würden wir über Themen wie Innenstadt sterben oder Ähnliches wahrscheinlich nicht reden. Also das, was hier gewünscht ist, was von den Organisatorinnen und Organisatoren gewollt ist, nämlich ein Fest der Demokratie. Die Menschen kommen hier zusammen in Bremen und feiern die Demokratie, feiern die Einheit, feiern das Land. Das ist im Moment, scheint sich das tatsächlich zu bewahrheiten.
1: Bundesforschungsministerin Bär und der niedersächsische Wissenschaftsminister Moors haben die neuen Exzellenzuniversitäten bekannt gegeben. Bewerbungen aus Norddeutschland konnten sich in dieser Runde nicht durchsetzen. Aus der NDR-Nachrichtenredaktion Janine Artist.
3: Erfolgreich waren die Universitäten in Freiburg, Jena und Köln sowie der Verbund der Rhein-Main-Universitäten und das Ruhr Innovation Lab. Die drei einzelnen Universitäten bekommen nun jährlich bis zu 15 Millionen Euro Förderung. Die beiden Zusammenschlüsse bis zu 28 Millionen. Die Bewerbungen der Medizinischen Hochschule Hannover, der Leibniz-Universität Hannover und der Universität Kiel scheiterten. Ebenso die eines Verbunds der Universitäten in Bremen und Oldenburg. Mit der Entscheidung heute gibt es im Norden weiterhin nur eine Exzellenzuniversität, nämlich die in Hamburg.
1: Die großen Industrieländer haben sich darauf verständigt, staatliche Dieselreserven auf den Markt zu bringen, um den Preis zu stabilisieren. Frankreichs Präsident Macron sagte nach einer Videokonferenz der G7-Länder, in den nächsten 4 Monaten würden 100 Millionen Barrel Diesel und Rohöl freigegeben. Zuvor hatte US-Präsident Trump damit gedroht, kein Diesel mehr nach Europa zu liefern, falls keine staatlichen Reserven freigegeben werden. Diese Drohung ist jetzt vom Tisch. Die Bahnstrecke zwischen Hannover und Berlin ist ab heute bis Ende kommenden Jahres wegen Bauarbeiten komplett gesperrt. Fernzüge fahren trotzdem zwischen Berlin und Hannover, nehmen jedoch eine Umleitung, die länger dauert. Eigentlich sollte es für die Sanierungszeit eine Ausweichstrecke ohne großen Zeitverlust geben. Die kann aber nicht genutzt werden, weil dort noch Bauarbeiten laufen, die nicht rechtzeitig fertig geworden sind. Das waren die Nachrichten.
4: Es ist 19.02 Uhr in der NDR1 Welle Nord. Das Wetter für uns in Schleswig-Holstein ist auch ganz erstaunlich, ne, dass wir einen so verregneten Morgen hatten und es dann so schön noch wurde. Jetzt zum Abend ist die Sonne natürlich weg, aber es wird auf jeden Fall ein schöner Abend sein, denn wir haben durchschnittlich noch milde 17 Grad und dazu ist es vor allem trocken. Jetzt kommen auch dann so in der Nacht die ersten Nebelschwaden zu uns. Bei einem Tiefstwert von 10 Grad bei den meisten Richtung Flensburg werden wir so bei 6 Grad da nur sein. Und der Wettertrend das Wochenende wird ein bisschen neblig, also dahinter immer Sonne und Wolken im Wechsel, aber der Start erstmal mit Nebel. Sonnabend mehr Sonne als Sonntag bei maximal 21 Grad, Sonntag bis zu 18.
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4: 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Vorsicht auf der A7 Flensburg Richtung Süden zwischen Volkspark und Bahrenfeld ist eine ungesicherte Unfallstelle. A1 Lübeck Richtung Hamburg zwischen Bad Oldesloe und Kreuzberg der Heide. 4 Kilometer Stau nach einer Vollsperrung. Aktuell ist noch die rechte Spur gesperrt wegen Bergungsarbeiten. Also da dann mit Reißverschlussverfahren rechnen. Und A1 Bremen Richtung Lübeck zwischen Maschener Kreuz und Dreieck Norderelbe stockt es 6 Kilometer. A7 Richtung Hamburg zwischen Hausbruch und Othmarschen 5 Kilometer stockend. Eine knappe halbe Stunde brauchen Sie länger. A7 Richtung Flensburg zwischen Schleswig-Jagel und Tarp 3 Kilometer. Und dann haben wir Ihre Verkehrsinfos noch. Falls Sie was für uns haben, gerne melden über unsere NDR Schleswig-Holstein-App. Wir wünschen eine gute Fahrt.
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4: Aber vorab gebe ich immer einmal kurz ab an die Radiokirche.
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5: Für den Krisenfall vorzusorgen scheint immer wichtiger zu werden, auch privat. Vorbereitung ist alles, heißt es, und in unsicheren Zeiten vielleicht noch ratsamer. Wie schaffe ich es, mich davon nicht verrückt machen zu lassen, fragt Ann-Kathrin Brennke.
6: Ich stehe an der Supermarktkasse und prüfe meine Einkäufe im Wagen. Hab ich alles? Vor dem Süßigkeitenregal an der Kasse steht ein neuer Verkaufsständer. Notfallrucksack steht auf dem Schild. Darin ein Kurbelradio, eine Wasserflasche mit Filter, eine Powerbank mit Solarfunktion und einiges mehr. Im Notfallrucksack ist vieles drin, was auch das Bundesamt für Bevölkerungsschutz und Katastrophenhilfe empfiehlt, parat zu haben. Und hey, Vorsorge ist besser als Nachsorge. Trotzdem erwischt mich das Notfallszenario vor dem Süßigkeitenregal kalt. Wie ernst ist die Lage? Wie lange hält der Frieden noch? Und was sollte ich parat haben? Hier an der Kasse gibt's den Notfallrucksack zum Vorzugspreis, solange der Vorrat reicht. Irgendwie absurd. In dieser Stimmung fällt es mir schwer, die Friedensfahne hochzuhalten und kraftvoll zu schwenken. Klar, ich kann vorsorgen, das Kellerregal auffüllen mit Wasser, Gewürzgurken und Trockenfrüchten. Aber was nährt die Seele? Was mache ich mit meiner diffusen Angst? Ich wünsche mir, dass die Botschaft vom Frieden lauter ist als die dröhnenden Rotoren der Hubschrauber. In mir und auch nach außen. Ich will auch den Hoffnungsmuskel trainieren, den Frieden üben, im Gespräch mit Freunden, in der Kantine, im Chat und nicht die Angst füttern. Was der Mensch sät, das wird er ernten, heißt es in der Bibel. Bin ich vorbereitet auf den Ernstfall? Hab ich alles? Ich weiß es nicht. Auf jeden Fall will ich auch dem Frieden den Boden bereiten. Denn da muss es doch hingehen. Friede für den Ernstfall.
5: Für den Frieden den Boden bereiten, das überzeugt mich. Danke an Katrin. Wir von der Radiokirche wünschen Ihnen jetzt einen gesegneten Abend.
4: Vielen lieben Dank. Ich bin Marja Herzbach, NDR1 für den Nord hören Sie. Und ich hoffe ja, wir sehen uns morgen beim Einheitssingen in Neumünster. Da darf ich moderieren und Sie ja mit hunderten Schleswig-Holsteinern einen Chor bilden. Und ich habe das Gesangsbuch schon gesehen. Ich sage Ihnen bei einigen Songs, das wird auf jeden Fall Gänsehaut werden. Huey Lewis war in einem berühmten Film über das Karaoke-Singen. Traumpaare hieß der. Also falls ihr heute einen Filmabend plant, ich kann ihn empfehlen. Bei uns Huey Lewis mit Stuck With You.

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1: Es ist 19.14 Uhr. Wir haben aktuelle Verkehrsinfos für Sie. Vorsicht auf der A7 Flensburg Richtung Süden zwischen Volkspark und Bahrenfeld ist eine ungesicherte Unfallstelle. Vorsicht, ungesicherte Unfallstelle bei Volkspark auf der A7 Richtung Hamburg und Vorsicht in beiden Richtungen auf der A7 bei Bad Bramstedt sind Fußgänger auf der Fahrbahn. Vorsicht, Fußgänger, Höhe Bad Bramstedt, deswegen Vorsicht in beiden Richtungen auf der A7.

0: Ja, haben Sie noch mal schnell geklärt, ob der Bäcker morgen auf hat. Das ist ja ganz wichtig, denn wir starten ja in ein Feiertagswochenende. Morgen ist der Tag der Deutschen Einheit und dadurch sind die Geschäfte zu. Das Ende der DDR, der Tag der Deutschen Einheit, der allererste war der 3. Oktober 1990, knapp ein Jahr nach dem Mauerfall. Ich erinnere mich noch, wie schwierig es immer war, unsere Tante Lilly aus Ostberlin zu uns zu bekommen, weil sie diesen Ausreiseantrag hier immer brauchte. Und wenn der genehmigt wurde, dann hat sie eigentlich die meiste Zeit bei uns auf der Terrasse in der Sonne verbracht und hat sich von uns Westsüßigkeiten bringen lassen. Das erinnere ich zumindest noch. Ja, das sind meine Erinnerungen, aber was sind Ihre? Was sind Ihre Erinnerungen aus der Zeit der Mauer? NDR-Reporter Jens Zacharias hat ganz spontane Antworten der Schleswig-Holsteiner gesammelt.
1: Ja, und ist da noch was?
2: Gänsefleisch.
1: Gänsefleisch, meint Jochen. Ja, man war vielleicht nach Berlin unterwegs, dann kam von schwer bewaffneten DDR-Grenzern Gänsefleisch.
2: Gänsefleisch mal einen Kofferraum aufmachen. Haben sie Waffen, Munition oder Teile davon?
1: Oder?
2: Mit der Schule haben wir Ausflüge gemacht an die Grenze. Guck mal da.
1: Ja, und da drüben hinter Beton, Minen und Selbstschussanlagen waren viele aus dem Westen mal zu Besuch. Die Nordlichter Silvia und Reinhold erinnern sich.
3: Wir waren da im Hotel, also Chaos. Ganz schlimm. Es war einfach unhöflich alles.
4: Man musste im Rhein stehen zum Essen, was man eigentlich gar nicht kannte.
1: Auf seinem Grabstein müsste nur Hamburg 74 stehen. Dann wüsste jeder, wer da drunter liegt, sagte einst ein Fußballnationalspieler der DDR.
5: Oha.
1: Jürgen
5: von der Lippe.
1: Jürgen Spahr.
5: Club.
1: Ein Trauma bis heute. Fußball-WM 74, DDR gegen BRD, 1:0 verloren. Torschütze Jürgen.
6: Sparwasser sagt mir was, aber so richtig nicht.
1: Meint Namensvetter Jürgen. Als die Mauer 89 fiel.
6: Das weiß ich noch. Wir saßen im Auto und haben es gehört im Auto, durchs Radio. Ja, da haben wir uns gefreut.
1: Kuno aus Schleswig-Holstein war kurz vor der Wiedervereinigung drüben. Bahnhof Friedrichstraße, Berlin. Alles offen.
7: Die ganzen Grenzkontrollen, das war alles noch aufgebaut. Da saß dann keiner mehr drin. Aber das alleine schon zu sehen, das hat mich fürchterlich erschrocken. Was da alles aufgebaut wurde, nur um zu verhindern, dass die Leute da durch einen Bahnhof von der einen Seite auf die andere Seite gehen konnten.
1: Auch Nicola erinnert sich an den Tag der Deutschen Einheit.
8: Und das war das ein Gefühl, als würde die Welt sich wieder neu drehen und erfinden.
1: Jürgen hatte das auch.
6: So klick, dachte ich so, Mensch, wie cool ist das eigentlich, dass wir jetzt die nicht mehr zu den Feinden haben. So ungefähr war das. Und das ist bis heute so.
2: Gott sei Dank schon lange vorbei.
0: Das stimmt. Am 3. Oktober 1990 war es dann auch richtig beschlossen. Das feiern wir morgen. Mit der Alles Deutsch Show übrigens hier bei uns auf NDR 1 Welle Nord. Ab 10 Uhr hören Sie Alles auf Deutsch auf NDR 1 Welle Nord. Ich wünsche Ihnen auf jeden Fall schon mal vorab einen schönen Tag der Deutschen Einheit morgen. 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

0: Ja, in 2 der Nord hören Sie. Und das um 19.30 Uhr jetzt mit dem Wetter bei uns. Ja, wie ist das Wetter? Heute Abend auf jeden Fall trocken. Wir haben durchschnittliche 17 Grad noch im Land. Der Wind auch nur schwach unterwegs. Und dazu bleibt es jetzt erstmal trocken. Die Tiefstwerte leicht unterschiedlich. Wir haben bei den meisten Stellen 10 Grad so zu erwarten. Und Richtung Flensburg und Leck, dort Schleswig auch, da sind wir so bei 6 Grad. Der Wettertrend, das Wochenende wird nebliger. Zumindest immer neblig starten. Morgen schon, dahinter dann Sonne und Wolken im Wechsel. Und morgen auch wirklich einige Sonnenstunden bei bis zu 21 Grad. Am Sonntag ein Hauch weniger Sonne, ein paar mehr Wolken, die überwiegen, bleibt trotzdem meist trocken bei bis zu 18 Grad.
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0: 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Auf der A1 Richtung Lübeck zwischen Harburg und dem Dreieck Norderelbe stockt es 3 Kilometer. Dann A7 Richtung Hamburg zwischen Hausbruch und Othmarschen 4 Kilometer stocken. 20 Minuten brauchen Sie länger. Die A7 Richtung Flensburg ist Hürbad Bramstedt nach einem Unfall gesperrt. A7 Richtung Flensburg zwischen Schleswig-Jagel und Tarp 3 Kilometer stockend. Und in Welt ist die Dorfstraße Höhe des Ortseingangs wegen Bergungsarbeiten in beiden Richtungen gesperrt. Für Ihre Verkehrsinfos immer gerne melden. Wir wünschen eine gute Fahrt, da wo es geht.
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0: Wir haben selbstverständlich auch die Lohmühle im Blick, denn dort hat der VfB Lübeck ja den Eimsbüttler TV aus Hamburg zu Gast. Da schalten wir gleich hin zu unserem lieben Kollegen Rudi Dautwitz, der da natürlich mit für Sie dabei ist. Aber vorher gibt es noch 3 Hits am Stück für Sie von Tom Petty and the Heartbreakers, dann Sidney Youngblood und Chic. Bei dem Song hier Learning to Fly, ich finde ja immer, das klingt immer, als ob gleich die Vögel zwitschern. Ich glaube, sie tun es auch noch. Hören Sie gleich. Learning to Fly auf NDR 1 Welle Nord. 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

0: NDR 1, Welle Nord begleitet Sie an diesem Freitagabend, an dem auch Fußball gespielt wird heute in Lübeck. Der VfB ist ja dabei, sich Schritt für Schritt aus dem Tabellenkeller der Regionalliga zu siegen. Zuletzt feierten die Lübecker zwei Erfolge nacheinander und heute ist jetzt mit dem Eimsbüttler TV der Aufsteiger aus Hamburg zu Gast. Und Rudi Dautwitz, unser Mann für den Sport im traditionsreichen Lohmühlenstadion, folgt heute der dritte Sieg in Folge, Rudi, für den VfB Lübeck.
1: Durchaus möglich, denn der Anfang, der ist schon verheißungsvoll. Steht zwar noch 0:0 nach genau 10 Minuten, die gespielt sind, aber der VfB Lübeck schon die dominierende Mannschaft mit einer richtig guten Möglichkeit. 5 Minuten waren da gespielt und es gab den ersten Eckball für den VfB Lübeck. Tonkankowski hat den von der rechten Seite getreten und dann kam der Kopfball von Bjarne Pfundheller und der ging vielleicht nur 30, 40 Zentimeter am rechten Pfosten vorbei. Das war die große Möglichkeit zur Lübecker Führung, aber sie war es halt nicht. Trotzdem bemüht sich die Mannschaft hier immer wieder auch spielerisch zu überzeugen und zu gefallen. Spielt viel mit Bällen über die Außen, die sehr schnell unterwegs sind. Aktuell aber jetzt ein Foul eines VfBers auf Höhe der Mittellinie und Eimsbüttel versucht sich erstmal zu ordnen. Also bislang gutes Spiel vom VfB Lübeck gegen den Eimsbüttel TV, aber noch keine Tore. 0:0 nach 11 Minuten.
0: Rudi, vielleicht kannst du noch kurz erklären, es hallt ja so leicht bei dir. Was ist denn deine Atmosphäre, in der du da gerade sitzt?
1: Ja, meine Atmosphäre ist die Kabine hier und deswegen ist es immer ein bisschen hallig und lässt sich nicht vermeiden, weil auf der Tribüne sitzen wir halt leider diesmal nicht.
0: Super, lieben Dank, Rudi Dautwitz. Und natürlich hören wir eben nochmal zur Domühle. Selbstverständlich haben wir das für Sie mit im Blick. In der 1, Welle Nord begleitet Sie.

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1: Um 20 Uhr mit Wolfgang Berger. Die G7-Länder, zu denen auch Deutschland gehört, haben sich auf die Freigabe von bis zu 100 Millionen Barrel Diesel und Rohöl geeinigt. Die Maßnahme solle in den kommenden 4 Monaten die weltweiten Märkte entlasten, sagte Frankreichs Präsident Macron. Aus Brüssel Andreas Mayer-Feist.
2: Ein Teil davon, 50 Millionen Barrel Diesel, sollen europäische Staaten liefern. Vorangegangen war ein diplomatisches Tauziehen mit US-Präsident Donald Trump. Er hatte die Europäer gedrängt, den Markt mit ihren Notreserven zu entlasten. Washington drohte andernfalls mit einem einseitigen Exportstopp für amerikanischen Diesel, um die eigenen Preise zu drücken. Nun gibt es aber auch eine Bedingung der Europäer. Im Gegenzug müssen die Amerikaner auf diesen Schritt verzichten. Die Initiative kam vom französischen Präsidenten Emmanuel Macron.
1: Die Kaufhauskette Galeria hat schon wieder Insolvenz angemeldet. Wie es für die 12 Standorte in Schleswig-Holstein, Mecklenburg-Vorpommern, Hamburg und Niedersachsen jetzt weitergeht, ist unklar. Es ist schon die 4. Pleite in 6 Jahren. Massive Umsatzeinbrüche sollen der Grund sein. Der US-Investor Gordon Brothers hatte zuletzt abgelehnt, dem Unternehmen eine weitere Finanzspritze zu geben. Die Gewerkschaft Verdi spricht von haarsträubenden Managementfehlern. In Bonn ist am Nachmittag die Entscheidung gefallen, welche Hochschulen sich künftig Exzellenzuniversitäten nennen dürfen und damit Fördergelder in Millionenhöhe bekommen. 11 Universitäten und Universitätsverbünde hatten sich ganz neu um den Titel beworben. Aus Bonn, Maike Kreber.
3: 5 Universitäten und Verbünde haben den begehrten Titel jetzt ganz neu bekommen. Die Universitäten in Jena, Freiburg und Köln sowie 2 Verbünde. Einer in Bochum und Dortmund und einer in Darmstadt, Frankfurt am Main und Mainz. Viele von ihnen waren bei der Verkündung auch digital zugeschaltet und haben ordentlich gejubelt, denn sie gehören jetzt zu einem ganz kleinen Kreis der besten Universitäten Deutschlands und bekommen jährlich millionenschwere Förderungen. Insgesamt hatten sich 11 Universitäten und Verbünde neu beworben.
1: Die Bahnstrecke zwischen Hannover und Berlin ist ab heute bis Ende kommenden Jahres wegen Bauarbeiten komplett gesperrt. Fernzüge fahren trotzdem zwischen Berlin und Hannover, nehmen jedoch eine Umleitung, die länger dauert. Eigentlich sollte es für die Sanierungszeit eine Ausweichstrecke ohne großen Zeitverlust geben. Die kann aber nicht genutzt werden, weil dort noch Bauarbeiten laufen, die nicht rechtzeitig fertig geworden sind. Das waren die Nachrichten.
4: Es ist 20.02 Uhr in der Einzelle Nord. Das Wetter für uns in Schleswig-Holstein mit Wolken, aber eben aktuell keine, die aktiv sind. Die sind einfach nur da und sind Wolken. Das ist doch schön. Wolkendeko. Ja, heute wirklich trocken jetzt der Abend. Der Morgen war irgendwie so krass, finde ich, so verregnet. Aber jetzt eben wirklich ein trockener Abend bei durchschnittlich 17 Grad. Die Tiefstwerte gehen dann auf 10 bis 6 runter und der Wettertrend. Das Wochenende wird ein bisschen neblig starten. Dahinter dann aber Sonne und Wolken im Wechsel. Die meiste Sonne am Sonnabend bei bis zu 21 Grad, Sonntag nur noch 18.
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4: 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Auf der A7 Richtung Flensburg zwischen Kaltenkirchen und Bad Bram steht 3 Kilometer Stau nach einer Sperrung. Also die Sperrung gibt es nicht mehr, aber der Stau ist noch da. Deswegen in jedem Fall mehr Zeit einplanen, bis zu 20 Minuten in jedem Fall. Und in Welt ist die Dorfstraße, Höhe des Ortseingangs, wegen Bergungsarbeiten in beiden Richtungen gesperrt. Für Ihre Verkehrsinfos melden Sie sich gerne bei uns über unsere NDR Schleswig-Holstein-App, denn Sie sind ja unsere Augen auf der Straße, muss man ja sagen. Ist ja tatsächlich so, dass man von Ihnen am schnellsten hier die Info bekommt und wir eben die weitergeben können an alle anderen. Beachten Sie auch, Thema auch bei heute im Schleswig-Holstein-Magazin gewesen, Wildunfälle. Es ist wieder die Jahreszeit, deswegen fahren Sie einfach besonders aufmerksam. Unterwegs sind Sie mit uns.
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4: Grüße an alle, die heute noch fleißig die Veranstaltung für den morgigen Tag aufbauen. Morgen, Tag der Deutschen Einheit. Ich weiß, da ist wahnsinnig viel geplant im Land. Ganz viele Veranstaltungen finden Sie natürlich auch über unsere Internetseite unter ndr.de/sh. Also alle, die da jetzt noch aktiv sind. Wir sind in jedem Fall bei Ihnen mit Roxette und noch einer Verkehrsinfo. Vorsicht bitte auf der A7 Richtung Flensburg, denn hier ist jetzt bei Kaltenkirchen auch noch ein Auto liegen geblieben. Da hatten wir ja schon den Stau nach einer Sperrung und jetzt noch ein Liegenbleiber. Zwischen Kaltenkirchen und Bad Bram steht auf der A7 Richtung Flensburg in der 1 Welle Nord. Bringt Sie gut nach Hause.

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1: Er ist gerade heute mit einem Fußballtrikot aus Tansania durch die Gegend gelaufen, denn seine Oma hatte einen Erwachsenenaustausch mit Menschen aus Tansania gemacht. Also die waren bei ihr, sie war dort. Und deswegen war ich sehr überrascht zu hören, dass auch unser Jan Graf Besuch von dort hatte.
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0: In der A1 Nord hören Sie eine schnelle Verkehrsinfo. Vorsicht auf der A1 Richtung Lübeck. Zwischen Mofleet und Billstedt fährt ein sehr langsames Fahrzeug. Fahren Sie da besonders aufmerksam. Jetzt erstmal zum Sport. Denn in der Fußballregionalliga steht für den VfB Lübeck heute Abend das dritte Heimspiel in Folge an. Gegen den Bremer SV und den SV Todesfelde konnten die Lübecker schon gewinnen. Aber gegen den Eimsbütter TV spricht nach der ersten Halbzeit nicht viel für einen weiteren VfB-Erfolg. Rudi Dautwitz ist für uns live beim Spiel dabei. Rudi, was ist los mit den Lübeckern? Die hatten so gut angefangen.
1: Ja, in der Tat, die erste Viertelstunde war richtig ansehnlich, aber dann haben sie von Minute zu Minute nachgelassen und von Minute zu Minute wurden die Gäste aus Hamburg immer stärker. Ja, nach einer halben Stunde ging es dann los mit einem Chancenfeuerwerk für den Eimsbüttler TV. Da war es zunächst Beug mit einem Schuss knapp am Pfosten vorbei, dann zweimal ihr Torjäger Karim Mohamed, der einmal am stark reagierenden Finn Böhmker im VfB Lübecker Tor scheiterte und nochmal Böhmker dann bei einem Distanzschuss auf dem Posten. Also der Torhüter des VfB Lübeck richtig gut. Ansonsten ist hier nicht mehr viel Positives über die Mannschaft zu sagen. Also die müssen sich in der zweiten Halbzeit ordentlich steigern, wenn das was werden soll mit dem dritten Sieg in Folge. Aktuell 0:0 und es ist noch Halbzeit in Lübeck.
0: Vielen lieben Dank, Rudi. Da hören wir natürlich nochmal hin zur Lohmühle und jetzt erstmal 20.31 Uhr. Das Wetter für uns in Schleswig-Holstein. Da haben wir heute Wolken, aber es bleibt trocken in der Nacht bei Tiefstwerten von 10 bis 6 Grad. Die 6 Grad vor allem Richtung Schleswig. Der Wettertrend, morgen starten wir mit Nebel, dahinter Sonne und Wolken im Wechsel, aber es bleibt meist trocken. Das bei 21 Grad maximal eben doch mit einigen Sonnenstunden. Ein bisschen weniger am Sonntag. Da überwiegen die Wolken nach dem Nebel bei bis zu 18 Grad.
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0: 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Vorsicht immer noch auf der A1 Richtung Lübeck. Zwischen Mofleet und Billstedt immer noch das langsame Fahrzeug. Dafür gute Nachrichten von der A7. Da hat sich der Stau aufgelöst nach der Sperrung auf der A7 bei Bad Bramstedt. Und jetzt haben wir noch die Meldung von Welt. Die Dorfstraße ist Höhe des Ortseingangs wegen Bergungsarbeiten immer noch in beiden Richtungen gesperrt. Wir wünschen eine gute Fahrt.
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0: Und jetzt werden Sie sich gleich freuen, es ist ein Song, ich glaube, ich finde, der macht einfach so direkt richtig gute Laune. Und ich erinnere den auch noch von vielen so Kellerpartys. Love Shack von The B-52s gleich nach Queen. Crazy Little Thing Called Love. 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

0: Bad Day soll jetzt hier nicht das Motto quasi sein für das Spiel vom VfB Lübeck, zu dem wir gleich kommen. Erstmal noch eine Verkehrsinfo. Vorsicht auf der A7 Richtung Flensburg zwischen Quickborn und Hennstedt-Ulzburg ist jetzt eine Ölspur. Fahren Sie da besonders aufmerksam. Beim VfB Lübeck ist es ja jedes Jahr das gleiche Spiel. Die Kasse ist leer und daher kommen und gehen viele Spieler in der Sommerpause. Und so ist es dann auch vielleicht kein Wunder, dass der VfB in dieser Saison um den Klassenerhalt in der Regionalliga zittern muss. Jeder Punkt ist also ganz wichtig, auch heute im Heimspiel gegen den Eimsbütteler TV. Und Rudi Dautwitz ist für uns im Lohmühlenstadion. Heute droht das Ende der kleinen Lübecker Erfolgsserie, Rudi, oder?
1: Ja, zumindest nach der ersten Halbzeit. Es steht ja noch 0-0 gegen den Eimsbüttler TV. 55 Minuten sind gespielt und die Gäste aus Hamburg, boah, die hatten 4 gute Möglichkeiten, hätten eigentlich in Führung gehen müssen, haben das aber nicht getan. Und der VfB Lübeck, das ist die positive Nachricht für alle VfB-Fans. Ja, der ist in der zweiten Halbzeit besser geworden, aber es fehlen halt die Torschancen. Sie stören früher, aber wenn sie dann den Ball erkämpfen, ja, dann landet er bald und schnell wieder beim Gegner. Jetzt Ecke von der linken Seite. Marvin Thiel war das, der den Ball hereinbringt. Eimsbüttel kann aber erst einmal klären und der VfB muss das Spiel neu aufbauen. Und das ist das große Problem der Lübecker. Zu viele Fehler, zu viele technische Probleme, die sie da immer wieder offenbaren. Und deswegen also keine Torgefahr, eine einzige Chance bislang nach 55 Minuten. Das war der Kopfball aus der Anfangsphase von Bjarne Pfundheller. Jetzt aber ein Schuss, der war mal wieder so richtig gut von Cordes und der Ball, der scheitert dann an Bär im Tor von Eimsbüttel. Und sofort sind die 2.500 Fans des VfB Lübeck da. Die unterstützen ihre Mannschaft und hoffen natürlich, dass es klappt mit dem 3. Sieg in Serie. Der wäre so wichtig, denn das Tabellenende, der Tabellenletzte, der ist gerade mal 3 Punkte nur entfernt vom VfB Lübeck. Also es ist sehr, sehr eng. Jetzt nochmal die Chance für den VfB. Und der Schuss aus 14 Metern links am Tor vorbei. Da war es Tom Kankowski, der das Tor nicht getroffen hat. Aber das macht doch vielleicht ein bisschen Mut für die verbleibenden 35 Minuten. Noch steht es 0-0 zwischen dem VfB Lübeck und dem Eimsbüttler TV.
0: Vielen Dank, Rudi Dautwitz. Mit dem haben Sie es zusammen erlebt hier bei uns auf NDR 1 Welle Nord. Jetzt haben wir es 20.46 Uhr und auch da sage ich jetzt Tschüss, denn ab 21 Uhr übernimmt hier die ARD Hitnacht bei uns. Ich bin Marja Herzbach und wünsche Ihnen ein ganz schönes Einheitswochenende.

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1: Um 21 Uhr mit Wolfgang Berger. Die G7-Staaten haben beschlossen, einen Teil ihrer Ölreserven freizugeben, um den Anstieg der Spritpreise zu bremsen. Das hatte vorher US-Präsident Trump gefordert. Bundesaußenminister Wadephul begrüßte die Entscheidung.
2: Die Details sind mir noch nicht bekannt. Ich möchte aber insgesamt sagen, dass wir natürlich wissen, dass die innenpolitische Situation in den USA auch vor den Midterms eine Herausforderung ist. Und das wäre für jeden Politiker so der Fall. Und umso mehr ist es erfreulich, dass es hier eine gemeinsame Regelung gegeben hat. Und ich glaube, bei einem ersten Blick auf das, was ich sehe, hat die Europäische Union ihre Interessen wahren können.
1: Außenminister Wadephul zur Entscheidung der G7. Die Kaufhauskette Galeria hat schon wieder Insolvenz angemeldet. Wie es für die 12 Standorte in Schleswig-Holstein, Mecklenburg-Vorpommern, Hamburg und Niedersachsen jetzt weitergeht, ist unklar. Es ist schon die 4. Pleite in 6 Jahren. Massive Umsatzeinbrüche sollen der Grund sein. Der US-Investor Gordon Brothers hatte zuletzt abgelehnt, dem Unternehmen eine weitere Finanzspritze zu geben. Die Gewerkschaft Verdi spricht von haarsträubenden Managementfehlern. In Bonn ist am Nachmittag die Entscheidung gefallen, welche Hochschulen sich künftig Exzellenzuniversitäten nennen dürfen und damit Fördergelder in Millionenhöhe bekommen. 11 Universitäten und Universitätsverbünde hatten sich ganz neu um den Titel beworben. Aus Bonn, Maike Kreber.
3: 5 Universitäten und Verbünde haben den begehrten Titel jetzt ganz neu bekommen. Die Universitäten in Jena, Freiburg und Köln sowie 2 Verbünde. Einer in Bochum und Dortmund und einer in Darmstadt, Frankfurt am Main und Mainz. Viele von ihnen waren bei der Verkündung auch digital zugeschaltet und haben ordentlich gejubelt, denn sie gehören jetzt zu einem ganz kleinen Kreis der besten Universitäten Deutschlands und bekommen jährlich millionenschwere Förderungen. Insgesamt hatten sich 11 Universitäten und Verbünde neu beworben.
1: Kreta und andere Inseln der Ägäis kämpfen zurzeit mit einem schweren Herbststurm und starken Regenfällen. Auf Rhodos wurde eine deutsche Touristin am Strand von einem Blitz getroffen und getötet. Ihr Ehemann erlitt nur leichte Verletzungen. An den Küsten wurden außerdem Autos ins Meer gespült. Viele Brücken und Straßen sind zerstört. Der griechische Wetterdienst geht davon aus, dass das Unwetter noch mindestens 2 Tage anhalten wird. Das waren die Nachrichten. Das Wetter in Norddeutschland. In der Nacht oft nur wenige Wolken oder klar, gebietsweise Nebel, Tiefstwerte 13 bis 6 Grad. Morgen ein Wechsel von Sonne und Wolken, örtlich länger trüb, im östlichen Niedersachsen vereinzelte Schauer, Höchstwerte 18 bis 22 Grad. Am Sonntag wechselnd bewölkt, teils etwas Sonne bei 16 bis 21 Grad. Am Montag mehr Wolken als Sonne bei 17 bis 21 Grad. Es ist 21.03 Uhr.
4: Dankeschön fürs 3-Minuten-Nachrichten-Update. Von mir jetzt der Blick auf die 4 Verkehrsmeldungen, die es zurzeit gibt. Hier ist der Verkehrsservice im ARD-Abt. A2 Richtung Berlin, da gibt's noch den größten Stau. Zwischen Allerengersleben und Bornstedt stecken streckenweise Stau. Ja, da stecken sie im streckenweisen Stau. Genau, und stockender Verkehr wegen einer Baustelle. 30 Minuten dauert's hier länger, wenn sie durchfahren. Vorsicht bitte auf der Autobahn 38 Richtung Göttingen. Zwischen Kreuz Rippachtal und Leuna liegt eine Leitbarke immer noch auf der Fahrbahn. Die A40 ist zwischen Kreuz Duisburg und Kreuz Kaiserberg in beiden Richtungen gesperrt. Dort werden 2 Brücken abgerissen und dann noch die Autobahn 61 Richtung Venlo. Hier ist zwischen Kaldenkirchen und Grenzwald ebenfalls gesperrt. Damit weiter gute Fahrt durch den Abend.
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4: Hanne Bauer bringt Sie in Magdeburg mit mehr oder weniger gestemmter Hebefigur in den Freitagabend. Willkommen.
6: Au!

Also kurz hast du mal geknackst im Rücken bei der Verhebefigur, ja, die ich dabei hatte. Aber am Ende war es dann doch leichter als gedacht. Mensch, wir starten damit doch gemeinsam gut gelaunt ins Feiertagswochenende. Also Rücken gerade und rein jetzt gemeinsam in den wilden Garten. Ja, Savage Garden sind jetzt dran. Herbst und Wochenende. Zeit, den Garten winterfest zu machen. Passt doch wieder alles bei uns in der Sendung. Truly, madly, deeply. Hier sind Savage Garden.

0: geniale Musik. Die Beatles, Michelle. Und eine geniale E-Mail kam gerade rein von Brigitta aus Bischofsheim, die geschrieben hat: Hallo Hanno, mein Lieber, schön, dich mal wieder zu hören. Diesen Monat ist ja die Hitparade noch dran bei dir. Da werde ich allerdings zum Strickwochenende in Cochem sein, auf das ich mich schon sehr freue. Ja, schön, wenn man im Herbst schon so ein Highlight hat sozusagen. Cochem muss ich nachher gleich mal auf der Landkarte nachgucken, wo genau das ist. Auf jeden Fall hat sie weitergeschrieben, dass auch sie am See war. Nicht im See, wie ich das gemacht habe, noch gestern mit Hunden, sondern sie hat geschrieben, vorgestern traf ich mich mit Kim und Millie. Millie ist nämlich der neue Hund ihrer Enkelin Kim am Angelsee in Bauschheim. Leider kann man um den See nicht mehr herumlaufen. Es wurden auf beiden Seiten Tore angebracht. Oh ja. Ich kenne das. Das mit den Toren, das mag ich eigentlich auch überhaupt nicht. Schön, wenn man von jeder Seite irgendwie ans Seeufer rankommt. Und selbst wenn es Privatwege sind, Mensch, was ist da schon das Problem dran, die Leute doch auch mal ein bisschen ans Ufer zu lassen? Ja, auf jeden Fall schreibt Brigitte noch, Millie war sogar mit den Beinen im Wasser, also die neue Hündin, ihre Enkelin. Ja, erst zuckte sie etwas, fand das aber wohl doch ganz gut. Nächstes Jahr geht sie dann bestimmt auch schwimmen. So, ihr drei, ich höre also, ihr hattet einen schönen Tag und Millie sogar mit in den Beinchen im Wasser, das ist ausbaufähig, das finde ich auf jeden Fall. Meine Hunde sind ja auch um mich herum geschwommen, ja, Laika und Spacey. Und sie haben mich nicht als Rettungsinsel benutzt. Das ist schon mal das Schöne dran, dass sie mich nicht total mit Pfoten zerkratzt. Ganz liebe Grüße.
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0: Und statt Wasser machen wir jetzt Feuerwerk zusammen. Hier ist Vincent Weiß im ARD-Abend.

0: Together Now. Wie in dieser Sendung, genau. Und Brigitte in Bischofsheim auf Enkelin-Ausflug mit neuem Hund Millie, ja, bei schönstem Spätsommerwetter im Herbst. Das war so ihre Freude. Bei Annette, unsere Juristin der Radiofamilie aus Leipzig, war es dann eher der Tag heute, der ihr viel Spaß gemacht hat, als nämlich der Himmel mal zugezogen war. Annette grüßt in ihrer E-Mail an ard-abend@mdr.de. Lieber Hanno, ich habe heute das Wetter genossen. Es war grau und regnerisch, also war es ein schöner Spaziergang. Das war meine Herbsttätigkeit. Ich liebe den Herbst. Ist nämlich meine Geburtstagsjahreszeit, wenn die goldene Sonne und die bunten Blätter alles verschönern. Schön, dass ich wieder ein Teil der Hörer-Community sein darf und deshalb von mir einen schönen Gruß an dich und an die Hörer von Stammhörerin Annette aus Leipzig. Annette, ich grüße ganz lieb zurück und ja, als ich hierher gefahren bin und dann abends nochmal so ein Stückchen Sonne am Horizont zu sehen war, gerade beim Sonnenuntergangsmoment, ach, das war für mich das Highlight des Tages, tatsächlich.
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0: Heißt ja dann auch, dass es morgen dann bestimmt ein bisschen schöner wird. Das heißt also, der Himmel nicht mehr ganz so zugezogen. Und dafür dann aber auch immerhin auch noch ein bisschen kühler und herbstlicher. Sehr schön. Ich freue mich auch drauf.

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8: 21.31 Uhr ist es Zeit für den Verkehrsservice im ARD-Abend. A2 Richtung Berlin zwischen Allerengersleben und Bornstedt. Immer noch streckenweise Stau und stockender Verkehr wegen Baustellen. 30 Minuten dauert es hier länger an dieser Stelle. Vorsicht bitte auf der Autobahn 38 Richtung Göttingen. Zwischen Kreuz Rippachtal und Leuna liegt eine Leitbarke auf der Fahrbahn. Die Autobahn 40 ist zwischen Kreuz Duisburg und Kreuz Kaiserberg in beiden Richtungen gesperrt. Dort werden zwei Brücken abgerissen und die Autobahn 61 Richtung Venlo ist zwischen Kaltenkirchen und Grenzwald ebenfalls gesperrt. Damit weiter gute Fahrt durch den Abend.
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8: Ich bin Hanne Bauer, Gruß aus Magdeburg. Schönen Abend.

0: Sarah Bareilles aus Los Angeles bringt hier mit ihrem emotional starken Love-Song ein Funkeln in den Abend. So soll es auch sein. Und ein Funkeln auch in Berlin, wenn ich das hier mal so feststellen darf.
1: Guten Abend, mein Name ist Christa Maria Brigitte. Ich rufe aus Prenzlau an. Ich bin erkältet und kann nicht an die schöne Herbstluft rausgehen. Beschäftige mich zu Hause mit Palettenbildern und stelle den Herbst dar. Mit einem Drachen, mit der Erde, mit Wolken und vielen Laubblättern, bunten Laubblättern. Alles aus Paletten. Macht mir Spaß. Ich habe daran meine Freude. Und es könnte sein, dass ich dieses Bild noch verschenke. Ich wünsche allen Zuhörern eine sehr gute Nacht und vielen Dank für die wunderbare Musik. Tschüss.
0: Ja, gute Besserung natürlich. Und wenn die Herbsterkältung dann abgeklungen ist, dann noch viel Spaß mit dem Herbst, auch aus eigenem Erleben natürlich.

Hier ist der ARD Abend mit dem besungenen Herbstwetter sozusagen, When the Rain Begins to Fall. Und da schauen wir doch auch gleich mal auf ein weiteres Highlight dieses Herbstes, auf das wir uns freuen können. Morten Harket von AHA veröffentlicht nämlich Ende nächsten Monats ein neues Soloalbum. Human Grace wird's heißen. Und einen Vorgeschmack liefert er uns jetzt schon mit der ersten Vorabveröffentlichung. Gemeinsam mit seiner Tochter Tomine Harket aufgenommen. Wir hören Hold Me.

Hört sich sehr schön an, finde ich. Hold Me von Morten und seiner Tochter Tomine Harket. Oder auch seine zweite Tochter Carmen Poppy, so heißt sie, steuert fürs neue Album ein Duett mit ihrem Vater bei. Human Grace heißt das Album. Wie dieser Song dann heißt, bin ich schon gespannt drauf.

0: Geschichten.
1: Um 22 Uhr mit Wolfgang Berger. Die G7-Staaten haben beschlossen, ab sofort Teile ihrer Rohölreserven freizugeben, um die weltweiten Märkte zu beruhigen. Zuvor hatte US-Präsident Trump auf diesen Schritt gedrängt und gleichzeitig mit einem Stopp der amerikanischen Dieselexporte gedroht. Was die Freigabe der Reserven für die Verbraucher bedeutet, erklärt uns unsere Brüssel-Korrespondentin Tina Hassel.
2: Die dürften sich wahrscheinlich freuen. Die Menge bestimmt den Preis und deshalb dürfte sich der Markt entspannen und auch die Kraftstoffpreise in Deutschland spürbar fallen. Zur Freude, wie gesagt, der Verbraucher. Und derzeit werden rund 50% des Diesels in Europa aus den USA importiert. Ein Exportstopp hätte da schon ziemlich getroffen und deshalb hat Kommissionspräsidentin von der Leyen die Einigung auch begrüßt. Europäische Verbraucher hätten ein Anrecht auf bezahlbare Energie.
1: Die Kaufhauskette Galeria hat schon wieder Insolvenz angemeldet. Wie es für die 12 Standorte in Schleswig-Holstein, Mecklenburg-Vorpommern, Hamburg und Niedersachsen jetzt weitergeht, ist unklar. Es ist schon die 4. Pleite in 6 Jahren. Massive Umsatzeinbrüche sollen der Grund sein. Der US-Investor Gordon Brothers hatte zuletzt abgelehnt, dem Unternehmen eine weitere Finanzspritze zu geben. Die Gewerkschaft Verdi spricht von haarsträubenden Managementfehlern. In Bonn ist am Nachmittag die Entscheidung gefallen, welche Hochschulen sich künftig Exzellenzuniversitäten nennen dürfen und damit Fördergelder in Millionenhöhe bekommen. 11 Universitäten und Universitätsverbünde hatten sich ganz neu um den Titel beworben. Aus Bonn, Maike Kreber.
3: 5 Universitäten und Verbünde haben den begehrten Titel jetzt ganz neu bekommen. Die Universitäten in Jena, Freiburg und Köln sowie 2 Verbünde. Einer in Bochum und Dortmund und einer in Darmstadt, Frankfurt am Main und Mainz. Viele von ihnen waren bei der Verkündung auch digital zugeschaltet und haben ordentlich gejubelt, denn sie gehören jetzt zu einem ganz kleinen Kreis der besten Universitäten Deutschlands und bekommen jährlich millionenschwere Förderungen. Insgesamt hatten sich 11 Universitäten und Verbünde neu beworben.
1: Kreta und andere Inseln der Ägäis kämpfen zurzeit mit einem schweren Herbststurm und starken Regenfällen. Auf Rhodos wurde eine deutsche Touristin am Strand von einem Blitz getroffen und getötet. Ihr Ehemann erlitt nur leichte Verletzungen. An den Küsten wurden außerdem Autos ins Meer gespült, viele Brücken und Straßen sind zerstört. Der griechische Wetterdienst geht davon aus, dass das Unwetter noch mindestens 2 Tage anhalten wird. Das waren die Nachrichten. Das Wetter in Deutschland. In der Nacht teils bewölkt und neblig, teils klar. Tiefstwerte 13 bis 6 Grad. Morgen Nacht teils zähem Nebel, mal sonnig, mal wolkig. Höchstens 18 bis 25 Grad. Am Sonntag ähnlich bei 17 bis 23 Grad. Am Montag im Norden und im äußersten Süden leicht wechselhaft, sonst freundlicher. Es ist jetzt 22.03 Uhr.
4: Dankeschön fürs 3-Minuten Nachrichten-Update. Von mir wieder der Blick auf die Straßen im Lande. Hier ist der Verkehrsservice im ARD-Abend. A1 auf der Norderelbbrücke kommt es in beiden Richtungen wegen eines Schwertransportes mehrfach zu kurzfristigen Sperrungen. A2 Richtung Berlin zwischen Allerengersleben und Bornstedt. Streckenweise Stau und stockender Verkehr wegen Baustellen. 45 Minuten dauert es jetzt länger durchzufahren. Die Autobahn 2 Berlin Richtung Dortmund ist zwischen Bad Eilsen und Veltheim wegen Bergungsarbeiten gesperrt. Dann weiter auf der Autobahn 4 Frankfurt Richtung Dresden. Zwischen Jena Zentrum und Stadtroda steht ein defektes Fahrzeug im Baustellenbereich. A4 Frankfurt Richtung Dresden. Zwischen Jena Stadtzentrum und Stadtroda gibt es eine ungesicherte Unfallstelle. A9 Halle Leipzig Richtung Nürnberg. Hier ist zwischen Pegnitz und Weidensee wegen Aufräumarbeiten gesperrt. Vorsicht bitte auf der Autobahn 38 Richtung Göttingen. Zwischen Kreuz Rippachtal und Leuna liegt eine Leitbarke auf der Fahrbahn. Dann die Autobahn 36 Braunschweig Richtung Wolfenbüttel ist zwischen Kreuz Braunschweig Süd und Braunschweig Heidberg wegen einer Nachtbaustelle gesperrt. Und dann noch der Blick auf die Autobahn 40. Hier ist zwischen Duisburg und Kreuz Kaiserberg in beiden Richtungen gesperrt, weil 2 Brücken abgerissen werden müssen. Und dann noch die Autobahn 61 Richtung Venlo. Hier ist zwischen Kaltenkirchen und Grenzwald ebenfalls gesperrt. Damit weiter gute Fahrt durch den Abend.
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4: Mit Hanne Bauer in Magdeburg. Schönen guten Abend.

0: Wild World, Mr. Big im ARD-Abend. Und übers Herbstwetter der Tage, mal mit, mal ohne Regen, mal mit Badewetter noch, mal nicht ganz so ganz, haben wir ja schon in der letzten Stunde des ARD-Abends gesprochen. Und auch der Radioarzt unserer ARD-Radiofamilie, Jürgen aus Goch, hat sich gemeldet mit der Erinnerung an einen meiner Favoriten, an Heinz Erhardt, nämlich, der ja gesagt hat, im Herbst bei kaltem Wetter fallen vom Baum die Blätter, Donnerwetter. Im Frühjahr dann sind sie wieder dran. Sieh mal an. Und er hat noch unterschrieben mit besten Grüßen aus Goch, Jürgen.
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0: Ganz liebe Grüße zurück nach Goch.

Dass Sting heute Geburtstag hat, das haben wir im ARD-Abend ja schon gewürdigt. Aber auch Don McLean hat Geburtstag und wir ehren ihn mit der ungekürzten Version von American Pie. Jetzt fast 9 Minuten.

Viele, viele Textanspielungen in dieser Komplettversion von Don McLeans American Pie aus dem Jahr 71. Aber die beste Deutung hat er ja selbst geliefert, als er mal gefragt wurde, was denn das Werk insgesamt und allgemein so bedeutet. Da hat er nämlich folgende sehr kurze und umfassende Antwort. Es bedeutet nur eins, dass ich nie wieder arbeiten muss. Ja. Im Laufe der Karriere hat er 150 Millionen US-Dollar verdient, hat er mal gesagt. Ja, damit ist er eindeutig auf der Gewinnerseite. So wie Clüso hier, Gewinner. Dem fehlen aber wohl noch ein paar Millionen bis zu Dons Erfolg.

Nee, da wäre ich nicht dabei. Gewinner im ARD-Abend und Gewinnerin für absolute Kälteunempfindlichkeit sind Bianca und Birgit und außerdem auch Sven, die nämlich geschrieben haben, hallo ins Studio, liebe Grüße aus Kempen auf Sylt. Das Wetter ist super und wir haben heute bei 15 Grad Wassertemperatur in der Nordsee gebadet. Herrlich war's. Wenn ich das schon lese, wird mir kalt. Ihr drei, nicht zu toppen. Dann mal noch eine schöne Zeit auf Sylt. Und schön, dass die Finger jetzt wieder warm genug waren, um mal noch schnell eine E-Mail ins Studio zu tippen.

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2: 22.30 Uhr steht noch auf der Uhr. Deswegen Zeit für den Verkehrsservice im ARD-Abend A2 Richtung Berlin zwischen Allerengersleben und Bornstedt. Streckenweise Stau und stockender Verkehr wegen Baustellen. 45 Minuten dauert es hier länger. Dann A2 Berlin Richtung Dortmund. Hier ist zwischen Bad Eisen und Feldheim wegen LKW-Bergungsarbeiten gesperrt. Vorsicht bitte auf der Autobahn 38 Richtung Göttingen. Zwischen Kreuz Rippertal und Leuna liegt seit 2,5 Stunden schon eine Leitbarke auf der Fahrbahn. Die Autobahn 40 ist zwischen Kreuz Duisburg und Kreuz Kaiserberg in beiden Richtungen gesperrt. Dort werden 2 Brücken abgerissen. Und dann noch die Autobahn 61 Richtung Venlo. Hier ist zwischen Kaltenkirchen und Grenzwald gesperrt. Gute Fahrt durch den Abend wünsche ich.
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2: Mit Hanno Bauer in Magdeburg. Schönes Wochenende.

0: So schön. Celine Dion mit ihrem beruhigend wohlklingenden Auftritt im ARD-Abend. Because You Loved Me. Singen kann sie, oder? Und damit zu drei Herren, die möglichst nicht singen sollten und die neben schrägen Betrachtungen der Welt auch nicht unbedingt etwas anderes tun. Bei Olaf, Thorsten und Johann geht's nämlich um Nebenjobs.
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3: Ja, was für Nebenjobs haben wir denn gehabt?
4: Meine Mutter hatte ja einen Naturkostladen in den 80er Jahren und da habe ich Weizen abgefüllt. Da habe ich noch die Etiketten gedruckt. Das weiß ich noch, ich hatte einen Computer und da musste man, um Fett zu drucken, musste man einen Befehl eingeben, nämlich Hashtag, also was damals ja einfach ein schiefes Kreuz war, Hashtag ein großes F, dann begann der Fettdruck und Hashtag kleines F hörte der Fettdruck auf.
3: Ist das eine sterbenslangweilige Geschichte? Das sollte man verfilmen. Vielleicht Bruce Willis spielt das Etikett.
4: Ja.
5: Also für mich war es auch immer sehr wichtig, schon früh Geld zu verdienen und selbst anzupacken, selbst zu arbeiten. Das hat sich dann aber leider nie ergeben. Und

0: Insofern kann ich da jetzt nichts groß beisteuern. Ja.
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0: Heidi aus Bayern ist auch am Radio und schreibt, lieber Hanno, Schwimmen im See im Oktober ist doch schon fast so wie das Eisschwimmen im Januar. Heidi, nichts gegen Bianca und Birgit und Sven mit ihrem Urlaub da auf Sylt in Kampen. Ganz schönen Gruß nochmal dorthin. Und sie hat noch weitergeschrieben, ich sitze hier in Bayern und mache schon mal die Igelunterkünfte im Garten Winterfest. Liebe Grüße von Heidi aus von bei München. Heidi, ich grüße ganz lieb zurück und ja, schön, dass es jemand gibt, der sich auch um die Igel kümmert. 22.45 Uhr ist es.
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0: Family of the Year. Hero. Und ein Hero ist auch Claudia in Stuttgart. Sie hat nämlich ihre Herbstfreude mit Kindern gehabt, die draußen Stöcke in die Kastanienbäume geworfen haben in Stuttgart. Mittwoch war es wohl bei 28 Grad, schreibt sie. Und in der Mail steht noch, es gab Kindergegröle, fast wie im Freibad. Da hatten welche richtig Spaß, mit ihren Stöcken Kastanien runterzuwerfen. Kommt ein kleiner Junge, legt Kastanien neben mich auf die Bank und sagt, können Sie bitte auf die aufpassen? Ja, Claudi hat's natürlich gemacht. Und Claudi, warum das Ganze? Na klar, Schätze bringt man auf die Bank. Weiß man schon als Kind in Stuttgart, oder?
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0: Ganz liebe Grüße zurück nach Stuttgart.

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1: Need You Tonight. Wenn Sie gute Musik die ganze Nacht über brauchen, dann empfehle ich, am Radio zu bleiben. Imme Tröger ist nämlich gleich dran, Sie mit der ARD-Hitnacht durch die Nacht zu begleiten. Schönen Gruß schon mal nach Dresden, von wo sie aus sich gleich meldet, nach den 23 Uhr Nachrichten. Ich bin Hanne Bauer und melde mich morgen wieder an dieser Stelle. Ciao, ciao.

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1: Um 23 Uhr mit Wolfgang Berger. Die G7-Staaten haben beschlossen, ab sofort Teile ihrer Rohölreserven freizugeben, um die weltweiten Märkte zu beruhigen. Zuvor hatte US-Präsident Trump auf diesen Schritt gedrängt und gleichzeitig mit einem Stopp der amerikanischen Dieselexporte gedroht. Welche Folgen die Freigabe der Ölreserven haben könnte, erklärt ARD-Börsenexperte Markus Gürne.
2: Zunächst, und das ist eigentlich die gute Nachricht für Verbraucher, fallen die Preise. Denn das Angebot steigt durch die Freigabe der Reserven, die Preise für Öl fielen auch zunächst. Experten rechnen damit, dass sich dieser Effekt dann in den kommenden Tagen auch an der Tankstelle bemerkbar machen sollte und damit die Haushalte über den Tankrabatt hinaus entlasten wird. In beiden Fällen, Tankrabatt und Freigabe der Reserven, sind Probleme allerdings aber eben nicht gelöst, sondern nur für eine eher kurze Zeit gelindert.
1: Die Kaufhauskette Galeria hat schon wieder Insolvenz angemeldet. Wie es für die 12 Standorte in Schleswig-Holstein, Mecklenburg-Vorpommern, Hamburg und Niedersachsen jetzt weitergeht, ist unklar. Es ist schon die 4. Pleite in 6 Jahren. Massive Umsatzeinbrüche sollen der Grund sein. Der US-Investor Gordon Brothers hatte zuletzt abgelehnt, dem Unternehmen eine weitere Finanzspritze zu geben. Die Gewerkschaft Verdi spricht von haarsträubenden Managementfehlern. In Bonn ist am Nachmittag die Entscheidung gefallen, welche Hochschulen sich künftig Exzellenzuniversitäten nennen dürfen und damit Fördergelder in Millionenhöhe bekommen. 11 Universitäten und Universitätsverbünde hatten sich ganz neu um den Titel beworben. Aus Bonn, Maike Kreber.
3: 5 Universitäten und Verbünde haben den begehrten Titel jetzt ganz neu bekommen. Die Universitäten in Jena, Freiburg und Köln sowie 2 Verbünde. Einer in Bochum und Dortmund und einer in Darmstadt, Frankfurt am Main und Mainz. Viele von ihnen waren bei der Verkündung auch digital zugeschaltet und haben ordentlich gejubelt, denn sie gehören jetzt zu einem ganz kleinen Kreis der besten Universitäten Deutschlands und bekommen jährlich millionenschwere Förderungen. Insgesamt hatten sich 11 Universitäten und Verbünde neu beworben.
1: Kreta und andere Inseln der Ägäis kämpfen zurzeit mit einem schweren Herbststurm und starken Regenfällen. Auf Rhodos wurde eine deutsche Touristin am Strand von einem Blitz getroffen und getötet. Ihr Ehemann erlitt nur leichte Verletzungen. An den Küsten wurden außerdem Autos ins Meer gespült, viele Brücken und Straßen sind zerstört. Der griechische Wetterdienst geht davon aus, dass das Unwetter noch mindestens 2 Tage anhalten wird. Das waren die Nachrichten. Das Wetter in Deutschland. In der Nacht teils bewölkt oder neblig, teils klar, Tiefstwerte 13 bis 6 Grad. Morgen nach teils zähem Nebel, mal sonnig, mal wolkig, höchstens 18 bis 25 Grad. Am Sonntag ähnlich bei 17 bis 23 Grad und am Montag im Norden und im äußersten Süden leicht wechselhaft, sonst freundlicher, das Ganze bei 18 bis 25 Grad. Es ist 23.03 Uhr.
4: Und da schauen wir auf die Straßen. Hier ist der Verkehrsservice in der ARD-Hitnacht. Nach wie vor Achtung bitte auf der A565 Meckenheim-Bonn. Zwischen Bonn-Beuel und dem Dreieck Bonn-Beuel werfen Personen Steine auf die Fahrbahn. Hier gilt nach wie vor äußerste Vorsicht. Aktuell kommen Meldungen auch von der A1 Münster Richtung Dortmund. Zwischen Kamen Zentrum und Kreuz Dortmund-Unna wegen einer Fahrbahnerneuerung gesperrt die Autobahn das Ganze bis Montag früh. A5 Karlsruhe Richtung Basel zwischen Freiburg Süd und Hartheim-Heitersheim 6 Kilometer Stau. Die A9 Halle Leipzig Richtung Nürnberg ist zwischen Pegnitz und Weidensees wegen Aufräumarbeiten gesperrt. Die A36 Braunschweig Richtung Wolfenbüttel ist zwischen Kreuz Braunschweig Süd und Braunschweig Heidberg wegen einer Nachtbaustelle gesperrt. Bitte folgen Sie hier den Umleitungsbeschilderungen. Die A39 Salzgitter Richtung Braunschweig ist zwischen Salzgitter-Wartenstedt und Tiede nach einem Unfall gesperrt. Die A40 Duisburg-Essen ist zwischen Kreuz Duisburg und Kreuz Kaiserberg wegen Bauarbeiten in beiden Richtungen bis Montag gesperrt. Die A42 Emscher Schnellweg Kamp-Lindfurt-Dortmund ist zwischen Herne-Krange und Herne-Braukau in beiden Richtungen bis Dienstag früh gesperrt. Hier wird ein Hochwasser Hochspannungsleitungen gearbeitet. Die A59 Köln Richtung Düsseldorf ist zwischen Monheim und Dreieck Düsseldorf Süd wegen Bauarbeiten gesperrt. Die A61 Mönchengladbach Richtung Venlo ist zwischen Kaltenkirchen und Grenzwald wegen Bauarbeiten bis Montag früh gesperrt. Und die A81 Stuttgart-Heilbronn, der Engelberg-Tunnel wird wegen Wartungsarbeiten bis Sonntag jeweils zwischen 20 Uhr und 10 Uhr in der Früh in beiden Richtungen gesperrt. Das waren die Verkehrsmeldungen. Wir wünschen Ihnen eine gute Fahrt.
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4: Mit Imme Tröger heute. Wir bleiben in dieser Nacht gemeinsam wach. Die ARD-Nacht begleitet Sie heute aus Dresden. So ein bisschen Freitag ist ja noch und dann ist Wochenende. Die letzte Stunde des Tages gleich mit Santana und Black Magic Woman und mit Shania Twain und That Don't Impress Me Much. Einen schönen Tagesausklang wünsche ich.

Santana mit Black Magic Woman. Und er hat mal gesagt, Musik soll Ewigkeit, Unendlichkeit und Sterblichkeit ausdrücken. Sie kommt ja aus einer höheren Bewusstseinsebene. Sie ist gewiss nicht Showbusiness oder Entertainment. Tja, den Beweis hat er gerade angetreten. Carlos Santana, so klingt ihr Freitagabend mit der AD Hitnacht. Jetzt auch mit Terence Trent D'Arby und Sign Your Name.

Der Verkehrsservice, Vorsicht, Falschfahrer auf der A44 zwischen Lank-Latum und Kreuz Düsseldorf-Nord, Mönchengladbach-Essen. Hier kommt Ihnen ein Falschfahrer entgegen. Bitte fahren Sie in beiden Richtungen äußerst vorsichtig, fahren Sie äußerst rechts und überholen Sie nicht. Auf der A44 Mönchengladbach-Essen zwischen Lank-Latum und Kreuz Düsseldorf-Nord. Hier kommt Ihnen ein Falschfahrer entgegen. Bitte fahren Sie in beiden Richtungen äußerst vorsichtig.

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Das ist Billy Joel. Sie hören die ARD-Hitnacht und die bringt Sie geradewegs ins Wochenende. Gerne auch mit Ihrer Nachricht auf unserem AB an der 0800 80 80 110 oder per Mail an ard-hitnacht@mdr.de. So wie Paul das gemacht hat. Paul hört uns in Falkensee und hat es sich im Gartenhäuschen gemütlich gemacht. Hier kann ich Sterne gucken, schreibt er, und Hitnacht hören. Paul, dann bleiben Sie bitte genau da, wo Sie gerade sind. Danke für die Post und eine gute ARD-Hitnacht. Wir wünschen einen schönen Freitagabend. Kommen Sie gut durch die Nacht mit uns. Begleiten werden wir Sie in jedem Fall jetzt mit den Supremes und Where Did Our Love Go?

mit den Supremes durch den Freitagabend und nach wie vor auch mit der Warnung von der A44 Mönchengladbach-Essen. Zwischen Münchheide und Kreuz Düsseldorf-Nord kommt Ihnen ein Falschfahrer entgegen. Bitte fahren Sie in beiden Richtungen äußerst vorsichtig, überholen Sie nicht und fahren Sie äußerst rechts. Auf der A44 Mönchengladbach-Essen zwischen Münchheide und Kreuz Düsseldorf-Nord. Hier ist ein Falschfahrer unterwegs. Bitte fahren Sie in beiden Richtungen äußerst vorsichtig.

0: Und hier ist der Verkehrsservice in der ARD-Hitnacht. Vorsicht, Falschfahrer nach wie vor auf der A44 Mönchengladbach-Essen zwischen Münchheide und dem Kreuz Düsseldorf-Nord. Hier ist immer noch ein Falschfahrer unterwegs. Bitte fahren Sie äußerst rechts und überholen Sie nicht. Auf der A44 Mönchengladbach-Essen zwischen Münchheide und Kreuz Düsseldorf-Nord nach wie vor ein Falschfahrer in beiden Richtungen. Bitte Vorsicht. Aktuelle Meldungen kommen auch von der A1 Münster Richtung Dortmund. Die ist zwischen Carmen-Zentrum und Kreuz Dortmund-Unna wegen einer Fahrbahnerneuerung bis Montag früh gesperrt. A5 Karlsruhe Richtung Basel zwischen Freiberg-Süd und Hartheim-Heitersheim 6 Kilometer Stau. Die A9 Halle-Leipzig Richtung Nürnberg ist zwischen Pegnitz und Weiden wegen Aufräumarbeiten gesperrt. Die A36 Braunschweig Richtung Wolfenbüttel ist zwischen Kreuz Braunschweig Süd und Braunschweig Heidberg wegen einer Nachtbaustelle gesperrt. Hier gibt es Umleitungen für Sie. Die A39 Salzgitter Richtung Braunschweig ist zwischen Salzgitter-Wartenstedt und Tiede nach einem Unfall gesperrt. Die A40 Duisburg-Essen ist zwischen Kreuz Duisburg und Kreuz Kaiserberg wegen Bauarbeiten in beiden Richtungen bis Montag gesperrt. Die A42 Emscher Schnellweg Kamp-Lindfurt-Dortmund ist zwischen Herne-Krange und Herne-Baukau in beiden Richtungen bis Dienstag früh gesperrt. Hier wird an Hochspannungsleitungen gearbeitet. Die A59 Köln Richtung Düsseldorf ist zwischen Monheim und Dreieck Düsseldorf Süd wegen Bauarbeiten gesperrt. Die A61 Mönchengladbach Richtung Venlo ist zwischen Kaldenkirchen und Grenzwald wegen Bauarbeiten noch bis Montag früh gesperrt. Und die A81 Stuttgart-Heilbronn, hier der Engelberg-Tunnel, der ist gesperrt wegen Wartungsarbeiten und zwar bis Sonntag jeweils zwischen 20 Uhr und 10 Uhr in der Früh, und zwar in beiden Richtungen. Das waren die Verkehrsmeldungen. Wir wünschen Ihnen eine gute Fahrt.
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und All That She Wants. Und nach wie vor Vorsicht, Falschfahrer auf der A44 Mönchengladbach-Essen zwischen Münchheide und Kreuz Düsseldorf-Nord. Hier kommt Ihnen immer noch ein Falschfahrer entgegen auf der A44 zwischen Münchheide und Kreuz Düsseldorf-Nord. Hier immer noch in beiden Richtungen. Vorsicht bitte, Gefahr durch einen Falschfahrer. Ihr Weg durch die ARD-Hitnacht, wir begleiten Sie und gucken jetzt schon mal in Ihr Konzertjahr 2027. Denn von Mitte Mai bis Anfang Juni sind Mike and the Mechanics auf Tour in Deutschland. Unter anderem in Hamburg, Frankfurt, Bremen, Stuttgart und Düsseldorf. In Chemnitz, Nürnberg, München, Berlin, Leipzig und Cottbus. Und die Karten, die sind auch schon erhältlich für Mike and the Mechanics. In der ARD-Hitnacht geht das Ganze auch ohne Eintrittskarten. So geht's hier durch den Freitagabend mit uns zusammen, mit Mike und seinen Jungs und All I Need is a Miracle auf ihrem Weg ins Wochenende.

Der Verkehrsservice, Vorsicht auf der A8 München-Stuttgart zwischen Dreieck München-Eschenried und Dachau-Fürstenfeldbruck werden Gegenstände auf die Fahrbahn geworfen. Bitte fahren Sie hier äußerst vorsichtig. Auf der A8 München-Stuttgart zwischen Dreieck München-Eschenried und Dachau-Fürstenfeldbruck. Hier werden Gegenstände auf die Fahrbahn geworfen. Bitte fahren Sie äußerst vorsichtig. Und es gilt auch immer noch Gefahr durch einen Falschfahrer auf der A44 München. Gladbach-Essen zwischen Münchheide und Kreuz Düsseldorf-Nord in beiden Richtungen. Bitte Vorsicht!

Pete, a King of Pop, Michael Jackson, Remember the Time, hier in der ARD-Hitnacht. Mit einer guten Nachricht von der A44, die Meldung über den Falschfahrer zwischen Münchheide und Kreuz Düsseldorf-Nord wurde aufgehoben. Auf der A44 Mönchengladbach-Essen, der Falschfahrer, die Meldung zwischen Münchheide und Kreuz Düsseldorf wurde aufgehoben. Allgemein heißt es allerdings noch Vorsicht auf der A8, München-Stuttgart, zwischen Dreieck München-Eschenried und Dachau Fürstenfeldbruck. Hier werfen immer noch Menschen Gegenstände auf die Fahrbahn. Bitte fahren Sie vorsichtig.

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1: Um 0 Uhr mit Gabriela Kühne. Die G7-Staaten haben beschlossen, ab sofort Teile ihrer Rohölreserven freizugeben, um die weltweiten Märkte zu beruhigen. Zuvor hatte US-Präsident Trump auf diesen Schritt gedrängt und gleichzeitig mit einem Stopp der amerikanischen Dieselexporte gedroht. Welche Folgen die Freigabe der Ölreserven haben könnte, erklärt ARD-Börsenexperte Markus Gürne.
2: Zunächst, und das ist eigentlich die gute Nachricht für Verbraucher, fallen die Preise. Denn das Angebot steigt durch die Freigabe der Reserven. Die Preise für Öl fielen auch zunächst. Experten rechnen damit, dass sich dieser Effekt dann in den kommenden Tagen auch an der Tankstelle bemerkbar machen sollte und damit die Haushalte über den Tankrabatt hinaus entlasten wird. In beiden Fällen, Tankrabatt und Freigabe der Reserven, sind Probleme allerdings aber eben nicht gelöst, sondern nur für eine eher kurze Zeit gelindert.
1: Die Kaufhauskette Galeria hat schon wieder Insolvenz angemeldet. Wie es für die 12 Standorte in Schleswig-Holstein, Mecklenburg-Vorpommern, Hamburg und Niedersachsen jetzt weitergeht, ist unklar. Es ist schon die 4. Pleite in 6 Jahren. Massive Umsatzeinbrüche sollen der Grund sein. Der US-Investor Gordon Brothers hatte zuletzt abgelehnt, dem Unternehmen eine weitere Finanzspritze zu geben. Die Gewerkschaft Verdi spricht von haarsträubenden Managementfehlern. In Bonn ist am Nachmittag die Entscheidung gefallen, welche Hochschulen sich künftig Exzellenzuniversitäten nennen dürfen und damit Fördergelder in Millionenhöhe bekommen. 11 Universitäten und Universitätsverbünde hatten sich ganz neu um den Titel beworben. Aus Bonn, Maike Kreber.
3: 5 Universitäten und Verbünde haben den begehrten Titel jetzt ganz neu bekommen. Die Universitäten in Jena, Freiburg und Köln sowie 2 Verbünde. Einer in Bochum und Dortmund und einer in Darmstadt, Frankfurt am Main und Mainz. Viele von ihnen waren bei der Verkündung auch digital zugeschaltet und haben ordentlich gejubelt, denn sie gehören jetzt zu einem ganz kleinen Kreis der besten Universitäten Deutschlands und bekommen jährlich millionenschwere Förderungen. Insgesamt hatten sich 11 Universitäten und Verbünde neu beworben.
1: Kreta und andere Inseln der Ägäis kämpfen zurzeit mit einem schweren Herbststurm und starken Regenfällen. Auf Rhodos wurde eine deutsche Touristin am Strand von einem Blitz getroffen und getötet. Ihr Ehemann erlitt nur leichte Verletzungen. An den Küsten wurden außerdem Autos ins Meer gespült. Viele Brücken und Straßen sind zerstört. Der griechische Wetterdienst geht davon aus, dass das Unwetter noch mindestens 2 Tage anhalten wird. Das waren die Nachrichten. Das Wetter in Deutschland. Teils bewölkt oder neblig, teils klar, Tiefstwerte 13 bis 6 Grad. Tagsüber nach teils zähem Nebel, mal sonnig, mal wolkig, höchstens 18 bis 25 Grad. Am Sonntag ähnlich bei 17 bis 23 Grad und am Montag im Norden und im äußersten Süden leicht wechselhaft. Es ist 0.03 Uhr.
4: Und da schauen wir auf die Straßen. Hier ist der Verkehrsservice in der ARD-Hitnacht. Gern noch einmal mit der Entwarnung von der A44 Mönchengladbach-Essen. Hier ist die Meldung über den Falschfahrer zwischen Münchheide und dem Kreuz Düsseldorf-Nord aufgehoben. Aktuell kommen die Meldungen von der A1 Münster Richtung Dortmund. Die ist zwischen Kamenzentrum und Kreuz Dortmund-Unna wegen einer Fahrbahnerneuerung bis Montag früh gesperrt. Die A9 Halle Leipzig Richtung Nürnberg ist zwischen Pegnitz und Weidensees wegen Aufräumarbeiten gesperrt. Die A36 Braunschweig Richtung Wolfenbüttel ist zwischen Kreuz Braunschweig Süd und Braunschweig Heidberg wegen einer Nachtbaustelle gesperrt. Es sind Umleitungen für sie ausgeschildert. Die A40 Duisburg-Essen ist zwischen Kreuz Duisburg und Kreuz Kaiserberg wegen Bauarbeiten in beiden Richtungen bis Montag gesperrt. Die A42 Emscher Schnellweg Kamp-Lindfurt-Dortmund ist zwischen Herne-Krange und Herne-Baukau in beiden Richtungen bis Dienstag früh gesperrt. Hier wird an Hochspannungsleitungen gearbeitet. Die A59 Köln Richtung Düsseldorf ist zwischen Monheim und Dreieck Düsseldorf Süd wegen Bauarbeiten gesperrt. Die A61 Mönchengladbach Richtung Venlo ist zwischen Kaldenkirchen und Grenzwald wegen Bauarbeiten ebenfalls bis Montag früh gesperrt. Und die A81 Stuttgart-Heilbronn, der Engelberg Tunnel ist wegen Wartungsarbeiten bis Sonntag jeweils zwischen 20 Uhr und 10 Uhr in beiden Richtungen gesperrt. Das waren die Verkehrsmeldungen. Wir wünschen eine gute Fahrt.
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4: Ja, und die kommt heute aus Dresden. Wir gehen mit Ihnen bis ans Ende Ihrer Nachtschicht, bis ins Wochenende quasi. Oder begleiten Sie einfach nur bei einer gut durchwachten Nacht. Machen wir zusammen mit Queen und Somebody to Love in dieser Stunde und mit den Bangles und Maniac Monday. Freue mich, dass Sie bei mir sind. Ich bin Imme Tröger. Willkommen in der ARD-Hitnacht.

Queen und Somebody to Love. Wir gehen durch den ARD Hitnacht und er ist neben Paul McCartney auch auf dem aktuellen Stones-Album zu hören. Die haben sich ja für ihr neues Werk Foreign Tongues jede Menge bekannter Kollegen mit ins Boot geholt. Mit Steve Winwood haben wir einen hier in der Hitnacht vertreten. Wir hören ihn allerdings solo jetzt mit Higher Love. So klingt ihre Nacht mit uns. Und vorher sage ich noch Dankeschön für die Mail von Michael. Der schreibt nämlich: Hallo Imme, der Tipp für Mike and the Mechanics, Back to Track 2027 Tour, der war perfekt. Der 26.05.27 ist unser 35. Hochzeitstag und gut, jetzt sage ich nichts weiter. Nachher verrate ich noch was. Liebe Grüße an Michael und viel, viel Spaß.

Sitting Down Here mit Lene Marlin. Das ist die ARD-Hitnacht mit Imme Tröger um 0.26 Uhr am Gib deinem Auto einen Namen-Tag. Ja, und dieser Tag, der erklärt sich von selbst. Wir sollen also unsere Autos benennen. Vermutlich ist das so ein Mädchending, obwohl ich glaube, auch Männer geben ihren Autos Namen. Ich gestehe, ich hatte schon einen Charlie und einen Juju. Und das ist doch eigentlich auch eine tolle Frage der Nacht. Sag, wie hältst du es mit dem Namen? Hat Ihr Auto einen Namen? Und wenn ja, welchen? Erzählen Sie uns gerne davon an der 0800 80 80 110 oder per Mail an ard-hitnacht@mdr.de. Wir lassen uns dabei Michael Patrick Kelly um die Ohren fliegen, und das Lied ist definitiv zu kurz.

0: Und da ist der Blick auf die Straßen. Hier ist der Verkehrsservice in der ARD-Hitnacht. Die A1 Münster Richtung Dortmund ist zwischen Kamen Zentrum und Kreuz Dortmund-Unna wegen einer Fahrbahnerneuerung bis Montag früh gesperrt. Die A1 Trier Richtung Saarbrücken ist zwischen Eppelborn und Illingen wegen eines defekten Pkw gesperrt. Die A9 Halle-Leipzig Richtung Nürnberg ist zwischen Pegnitz und Weidensees nach wie vor wegen Aufräumarbeiten gesperrt. Die A36 Braunschweig Richtung Wolfenbüttel ist zwischen Kreuz Braunschweig Süd und Braunschweig Heidberg wegen einer Nachtbaustelle gesperrt. Hier gibt es Umleitungsschilder für Sie. Die A40 Duisburg-Essen ist zwischen Kreuz Duisburg und Kreuz Kaiserberg wegen Bauarbeiten in beiden Richtungen bis Montag gesperrt. Die A42 Emscher Schnellweg Kamp-Lintfurt-Dortmund ist zwischen Herne-Krange und Herne-Baukau in beiden Richtungen bis Dienstag früh gesperrt. Hier wird an Hochspannungsleitungen gearbeitet. Die A59 Köln Richtung Düsseldorf ist zwischen Monheim und Dreieck Düsseldorf-Süd wegen Bauarbeiten gesperrt. Die A61 Mönchengladbach Richtung Venlo ist zwischen Kaldenkirchen und Grenzwald ebenfalls wegen Bauarbeiten noch bis Montag früh gesperrt. Und die A81 Stuttgart-Heilbronn, der Engelberg-Tunnel, ist wegen Wartungsarbeiten bis Sonntag jeweils von 20 Uhr bis 10 Uhr in der Früh in beiden Richtungen gesperrt. Das waren die Verkehrsmeldungen. Wir wünschen Ihnen eine gute Fahrt.
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Jahr 1987. TA, die Hitnacht ist hier. Es war das Jahr, in dem Matthias Rust mit einer Cessna auf dem Roten Platz in Moskau landete. Berlin wurde 750 Jahre alt und Dirty Dancing begeisterte Millionen Fans. Die 80er klingen eben auch hier in der ARD Hitnacht. Kommen Sie gut durch diese Nacht mit uns. Da düsen wir jetzt ins Jahr 1976. In das Jahr, in dem Wolf Biermann aus der DDR ausgebürgert wurde. In der BRD wurde die Gurtpflicht eingeführt und in Amerika gründete sich eines der größten Unternehmen unserer Tage. Wie sagte Forrest Gump? Irgendwas mit Obst. Im Kino lief Rocky und Smokey sangen I Meet You at Midnight. Ich bin Imme Tröger. Willkommen in der ARD Nacht.

0: Aerosmith und I Don't Wanna Miss a Thing. So bringen wir sie durch die Nacht hier in der ARD-Hitnacht. Und da haben uns Gerda und Heinz ganz lieb auf den AB gesprochen.
1: Hallo, wir finden euer Nachtprogramm und ab 9 Uhr jeden Abend toll. Meine Frau und ich, wir können gar nicht schlafen. So toll ist das. Gerda und Heinz aus Wittorf bei Lüneburg. Danke, danke für an euch alle. Tschüss.
0: Ja, danke, danke, Gerda und Heinz. Das ist ganz, ganz lieb. Und es kam Post von Carola zur Frage der Nacht. Sie schreibt, hallo, liebe Imme, die Sache mit den Autonamen, die ist witzig. Meine Freundin hatte oder nannte ihr erstes Auto Lisbeth nach der Königin von England. Mittlerweile fährt sie Lisbeth 2. Ob das nächste Auto dann Charles heißen wird oder William, das wird man sehen. Liebe Grüße und eine möglichst stressfreie Nachtschicht. Carola aus Osnabrück, da sagen wir natürlich erstmal Grüße zurück. Vielen Dank Ihnen allen, die schon fleißig Namen geschickt haben, wie auch Sandy. Die schreibt, mein Auto heißt Kleiner Onkel und hat ganze 190 Pferde. Stärken. Vielen, vielen Dank, dass Sie uns Ihre Autonamen verraten. Heute am Gib deinem Auto einen Namentag. Das Ganze geht per Mail an ard-hitnacht@mdr.de oder auch am AB über 0800 80 80 110. Mittlerweile hören wir uns die Birds an mit Mr. Tambourine Man. Ich bin Imme Tröger. Schön, dass Sie da sind.

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1: Um 1 Uhr mit Gabriela Kühne. Mit einem Festgottesdienst im Bremer St. Petridom beginnen heute um 10 Uhr die zentralen Feierlichkeiten zum Tag der Deutschen Einheit. Die Hansestadt ist das gastgebende Bundesland. Die Austragung ist an die Bundesratspräsidentschaft gekoppelt. Auch Bundespräsident Steinmeier und Kanzler Merz werden den Gottesdienst besuchen. Dieser wird von Bremens evangelischen Kirchenpräsidenten Kuschnerus und dem katholischen Bischof des Bistums Osnabrück Meyer verantwortet. Später spricht auch erneut Bürgermeister Bovenschulte. Die G7-Staaten haben beschlossen, ab sofort Teile ihrer Rohölreserven freizugeben, um die weltweiten Märkte zu beruhigen. Zuvor hatte US-Präsident Trump auf diesen Schritt gedrängt und gleichzeitig mit einem Stopp der amerikanischen Dieselexporte gedroht. Welche Folgen die Freigabe der Ölreserven haben könnte, erklärt ARD-Börsenexperte Markus Gürne.
2: Zunächst, und das ist eigentlich die gute Nachricht für Verbraucher, fallen die Preise. Denn das Angebot steigt durch die Freigabe der Reserven. Die Preise für Öl fielen auch zunächst. Experten rechnen damit, dass sich dieser Effekt dann in den kommenden Tagen auch an der Tankstelle bemerkbar machen sollte und damit die Haushalte über den Tankrabatt hinaus entlasten wird. In beiden Fällen, Tankrabatt und Freigabe der Reserven, sind Probleme allerdings aber eben nicht gelöst, sondern nur für eine eher kurze Zeit gelindert.
1: Nach dem erneuten Insolvenzantrag der Warenhauskette Galeria hat deren Gesamtbetriebsrat vom Management verlangt, über die Lage aufzuklären. Dies geht aus einem Flugblatt hervor, das der dpa vorlag. Die Unternehmensleitung habe einen Katalog mit den wichtigsten Fragen erhalten. Es werde mit allen zur Verfügung stehenden Mitteln für den Erhalt der Arbeitsplätze gekämpft, hieß es weiter. Der Geschäftsbetrieb in den 83 Filialen soll vorerst weiterlaufen. Für Galeria ist es inzwischen der 4. Insolvenzantrag innerhalb von 6 Jahren. In Lettland wird heute ein neues Parlament gewählt. Neben hohen Lebenshaltungskosten spielen auch die Sicherheitslage und das Verhältnis zum Nachbarland Russland eine Rolle. Aus Stockholm, Arne Bartram.
3: Die aktuelle konservative Regierung in Riga setzt auf einen klaren Westkurs und will die Verteidigungsausgaben weiter erhöhen. Gleichzeitig gibt es in Lettland unterschiedliche Sichtweisen auf Russland. Das baltische Land war jahrzehntelang zwangsweise Teil der Sowjetunion und ein Drittel der Bevölkerung spricht zu Hause Russisch. Ein Teil kritisiert den Westkurs der Regierung und fordert weniger Unterstützung für die Ukraine. Allerdings dürften deren politische Vertreter bei der Regierungsbildung keine Rolle spielen.
1: Das waren die Nachrichten. Das Wetter in Deutschland. Teils bewölkt oder neblig, teils klar, Tiefstwerte 13 bis 6 Grad. Tagsüber nach teils zähem Nebel, mal sonnig, mal wolkig, höchstens 18 bis 25 Grad. Am Sonntag ähnlich bei 17 bis 23 Grad. Es ist 1.03 Uhr.
4: Und hier ist der Verkehrsservice in der ARD-Hitnacht. Die A1 Münster Richtung Dortmund ist zwischen Carmen-Zentrum und Kreuz Dortmund-Unna wegen einer Fahrbahnerneuerung noch bis Montag früh gesperrt. Die A1 Trier Richtung Saarbrücken ist zwischen Eppelborn und Illingen wegen eines defekten Pkw gesperrt. Die A9 Halle-Leipzig Richtung Nürnberg ist zwischen Pegnitz und Weidensees wegen Aufräumarbeiten gesperrt. Die A36 Braunschweig Richtung Wolfenbüttel ist zwischen Kreuz Braunschweig Süd und Braunschweig Heidberg wegen einer Nachtbaustelle gesperrt. Bitte folgen Sie hier der Umleitungsbeschilderung. Die A40 Duisburg-Essen ist zwischen Kreuz Duisburg und Kreuz Kaiserberg wegen Bauarbeiten in beiden Richtungen bis Montag gesperrt. Die A42 Emscher-Schnellweg Kamplinfurt-Dortmund ist zwischen Herne-Krange und Herne-Baukau in beiden Richtungen bis Dienstag früh gesperrt. Hier wird an Hochspannungsleitungen gearbeitet. Die A59 Köln Richtung Düsseldorf ist zwischen Monheim und Dreieck Düsseldorf Süd wegen Bauarbeiten gesperrt. Die A61 Mönchengladbach Richtung Venlo ist zwischen Kaldenkirchen und Grenzwald ebenfalls wegen Bauarbeiten noch bis Montag früh gesperrt. Und die A81 Stuttgart-Heilbronn betrifft den Engelberg-Tunnel. Der ist wegen Wartungsarbeiten bis Sonntag jeweils zwischen 20 Uhr und 10 Uhr in der Früh in beiden Richtungen gesperrt. Das waren die Verkehrsmeldungen. Wir wünschen gute Fahrt.
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4: Wir begleiten Sie heute aus Dresden. Ich bin Imme Tröger und wir bleiben gemeinsam wach. Machen wir diese Stunde mit Milo und You Don't Know und mit Chris Rea. I Can Hear Your Heartbeat. Es ist 1.04 Uhr. Kommen Sie gut durch die Nacht mit uns.

Milo und You Don't Know, das ist die ADE-Hit-Nacht, auch mit E17 in dieser Nacht. Und da zeigt John Handy immer öfter sich jetzt in den sozialen Medien, und zwar mit seinem neuen Job nach E17. Oder besser, den Job nach dem Weltruhm. John Handy ist Dachdecker geworden und er mag seinen Job. Ich arbeite wieder hart, aber ich liebe es, sagt er. Wir hören ihn jetzt mit E17 und Stay Another Day.

0: on the news und stuck with you. Das ist die ARD-Hitnacht für ihren Weg durch den Nachtdienst um 1.23 Uhr. Und da kommt so viel Post. Also, alle Autos in Deutschland scheinen Namen zu haben. Roland schreibt zum Beispiel, Sohn Andreas kaufte sich vor 7 Jahren ein neues Auto. Als er seiner Zeitungschefin ein Foto geschickt hat, da hat sie laut gerufen, ah, ein roter Flitzer, den weinen wir bei Kaffee und Kuchen ein. Und so heißt das Auto jetzt roter Flitzer. Und dann kennt Roland auch noch Menschen, die ihre Autos jeweils blaue Lagune, der Laubfrosch und Zitronenfalter getauft haben. Und Roland schreibt auch, übrigens, deine 111. Hitnacht heute Nacht. What? Das ist eine Schnapszahl. Roland, danke für die Post und danke auch an Marion.
1: Hallo, hier ist Marion aus Norden, aus Friesland. Ich höre gerade eure Sendung. Ach, einfach toll. Also mein Auto. Ich hatte einen gehabt, also der vorherige, der hieß Fritz Ferdinand und der hat mich 24 Jahre lang begleitet und war immer treu gewesen und wurde auch immer gestreichelt und mit ihm geredet. Und jetzt habe ich eine Josefa und sie ist jetzt schon 7 Jahre alt und begleitet mich Tag für Tag. Sie gehört zur Familie, so wie früher Fritz Ferdinand zur Familie gehörte. Das war's. Tschüss, Ben.
0: Also Fritz Ferdinand, das ist echt ein cooler Name. Und die Namen, die sind genauso süß wie die von Manuela. Die hat aktuell Prinz Charming und auch ein Auto namens Lola. Dankeschön für die süßen Autonamen, die Sie uns heute ja mitteilen, weil wir Sie erfragen. Eine entspannte Nacht wünschen wir in jedem Fall. Und schreiben Sie uns doch auch gerne, wie Sie Ihr Auto nennen. Heute am Gib deinem Auto einen Namentag. Ich bin Imme Tröger und wünsche eine angenehme Nacht. Jetzt mit Westernhagen. Passt auch so ein bisschen aufs Auto, ne?

0: Und hier ist der Verkehrsservice in der AD-Hitnacht. Die A1 Münster Richtung Dortmund ist zwischen Kamen Zentrum und Kreuz Dortmund-Unna wegen einer Fahrbahnerneuerung noch bis Montag früh gesperrt. Die A36 Braunschweig Richtung Wolfenbüttel ist zwischen Kreuz Braunschweig Süd und Braunschweig Heidberg wegen einer Nachtbaustelle gesperrt. Bitte folgen Sie der Umleitungsbeschilderung. Die A40 Duisburg-Essen ist zwischen Kreuz Duisburg und Kreuz Kaiserberg wegen Bauarbeiten in beiden Richtungen bis Montag gesperrt. Die A42 Emscher Schnellweg Kamp-Lindfurt-Dortmund ist zwischen Herne-Krange und Herne-Baukau in beiden Richtungen bis Dienstag früh gesperrt. Hier wird an Hochspannungsleitung gearbeitet. Die A59 Köln Richtung Düsseldorf ist zwischen Monheim und Dreieck Düsseldorf Süd wegen Bauarbeiten gesperrt. Die A61 Mönchengladbach Richtung Venlo ist zwischen Kaldenkirchen und Grenzwald ebenfalls wegen Bauarbeiten noch bis Montag früh gesperrt. Und die A81 Stuttgart-Heilbronn, der Engelberg-Tunnel, ist wegen Wartungsarbeiten bis Sonntag jeweils von 20 Uhr bis 10 Uhr in der Früh in beiden Richtungen gesperrt. Das waren die Verkehrsmeldungen. Wir wünschen Ihnen eine gute Fahrt.
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0: George Ezra und Budapest. Gemeinsames Wachbleiben mit der ARD-Hitnacht. Ich bin Imme Tröger und gleich freuen wir uns auch auf Scott McKenzie. Vorher kam allerdings Post von Lukas samt Bild von seiner Lok. Guten Morgen, schreibt er. Ich nenne mein Fahrzeug ganz simpel das kleine graue Schlagloch-Suchgerät. Nach der Serie Ein Käfig voller Helden. Das, das ist das mit dem Einzigen und so im ganzen Dorf, ne? So, seine anderen Loks heißen außerdem Emma und Zwitscher, denn Lukas ist Lokomotivführer. Lukas, erstmal danke für das süße Bild und natürlich auch danke für die Post und danke auch für Ihre AB-Sprüche.
1: Hallo, meine Freundesgruppe und ich, wir benennen alle unsere Autos. Ich fahre auch gerade das Auto, die Fabia. Und wir haben auch noch die Olga und Pepe und Dieter. Und jedes einzelne Auto hat einen Namen und eine Hintergrundgeschichte. Und für uns ist das wirklich was ganz Normales und sehr integriert in unseren Alltag. Genau, also Mut dazu, seinem Auto einen Namen zu geben. Es verbessert wirklich vieles.
0: Na, das scheint eine muntere Truppe zu sein.
2: Ja, hier ist Land aus Berlin.

0: bin Lkw-Fahrer, gerade auf dem Weg nach Zwickau. Mein Lkw hört auf den schönen Namen Old Lady.
1: Ja, Bernd, dann erstmal gute Fahrt und was für ein schöner Name. Old Lady, also der gefällt mir, das muss ich sagen. Ich kannte mal einen Lkw, der hieß Rudi Rüssel, das Rennschwein. In jedem Fall freuen wir uns über Ihre Post und auch über Ihre Anrufe mit Ihren Autonamen heute. Es gibt deinem Auto einen Namentag und wir wollen horchen, wie Sie ihrs benennen. Gern mit Ihrer Mail an ard-hitnacht@mdr.de oder über unseren AB 0800 80 80 110.

So entspannt kann der Nachtdienst auch klingen. Lionel Richie und Do It To Me. Das ist die ARD-Hitnacht, das ist ihr Weg durch die Nacht. Jetzt mit einem jungen Mann namens Mike, der beim Kellnern auf einen Typen namens Nicky traf. Mike hatte schon ein paar Songs für Künstler geschrieben. Der große Erfolg, der war allerdings nicht in Sicht. Doch das änderte sich eben, als er Nicky traf. Mike Chapman und Nicky Chin schreiben auch für die Band Exile und landen prompt einen Mega-Hit. Diesen hier. Kiss You All Over. Damit willkommen in der ARD-Hitnacht mit Imme Tröger um

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1: Um 2 Uhr mit Gabriela Kühne. Mit einem Festgottesdienst im Bremer St. Petridom beginnen heute um 10 Uhr die zentralen Feierlichkeiten zum Tag der Deutschen Einheit. Die Hansestadt ist das gastgebende Bundesland. Die Austragung ist an die Bundesratspräsidentschaft gekoppelt. Auch Bundespräsident Steinmeier und Kanzler Merz werden den Gottesdienst besuchen. Dieser wird von Bremens evangelischen Kirchenpräsidenten Kuschnerus und dem katholischen Bischof des Bistums Osnabrück Meier verantwortet. Später spricht auch erneut Bürgermeister Bovenschulte. Die G7-Staaten haben beschlossen, ab sofort Teile ihrer Rohölreserven freizugeben, um die weltweiten Märkte zu beruhigen. Zuvor hatte US-Präsident Trump auf diesen Schritt gedrängt und gleichzeitig mit einem Stopp der amerikanischen Dieselexporte gedroht. Welche Folgen die Freigabe der Ölreserven haben könnte, erklärt ARD-Börsenexperte Markus Gürne.
2: Zunächst, und das ist eigentlich die gute Nachricht für Verbraucher, fallen die Preise. Denn das Angebot steigt durch die Freigabe der Reserven. Die Preise für Öl fielen auch zunächst. Experten rechnen damit, dass sich dieser Effekt dann in den kommenden Tagen auch an der Tankstelle bemerkbar machen sollte und damit die Haushalte über den Tankrabatt hinaus entlasten wird. In beiden Fällen, Tankrabatt und Freigabe der Reserven, sind Probleme allerdings aber eben nicht gelöst, sondern nur für eine eher kurze Zeit gelindert.
1: Nach der Gewalttat im Cockpit eines Fly-Dubai-Flugzeugs auf dem Weg nach Israel kommen weitere Details ans Licht. Offenbar war der Co-Pilot, der auf den Piloten losgegangen sein soll, bei seinem früheren Arbeitsverhältnis bei einer Airline im Oman als Sicherheitsrisiko eingestuft worden. US-Medien berichten mit Verweis auf Geheimdienstquellen, bei dem Mann sei damals extremistisches Material entdeckt worden. Der Co-Pilot wurde nach dem Vorfall am Mittwoch festgenommen und in die Vereinigten Arabischen Emirate gebracht. In Lettland wird heute ein neues Parlament gewählt. Neben hohen Lebenshaltungskosten spielen auch die Sicherheitslage und das Verhältnis zum Nachbarland Russland eine Rolle. Aus Stockholm, Arne Bartram.
3: Die aktuelle konservative Regierung in Riga setzt auf einen klaren Westkurs und will die Verteidigungsausgaben weiter erhöhen. Gleichzeitig gibt es in Lettland Unterschiede.